0: mutmaßlicher Anschlag im Fürstentum passiert sein soll. Der Verdächtige befinde sich auf der Flucht. Eine Großfahndung läuft. Und jetzt zum Wetter und zu Nathalie Auer.
1: Temperaturen bis zu 40 Grad in den Klassenzimmern im Juni, das könne man nicht.
2: Einiges an Sonnenschein erwartet uns heute. Am längsten sonnig haben wir es vom Weinviertel über das Burgenland bis zur südlichen Steiermark. Hier wird es auch am heißesten mit bis zu 38 Grad. Sonst steigen die Temperaturen meist auf 26 bis 33 Grad. In der teilweise schwülen Luft bilden sich ab Mittag aber auch Schauer und Gewitter. Am größten ist die Wahrscheinlichkeit dafür im Hügel- und Bergland. Außerdem sind auch Unwetter möglich, durch Starkregen, Sturmböen und eventuell auch Hagel. Morgen stellt sich das Wetter dann generell um. Grund dafür ist eine Kaltfront von Bayern her.
3: Ö3 ist hier mit dem schnellsten Verkehrsservice Österreichs und es läuft prinzipiell. Einige Sperren gibt es aber wegen Nachtarbeiten. Bei Bregenz zum Beispiel, da ist der Pfändertunnel auf der A14 Richtung Deutschland gesperrt. Bei Graz der Blabutschtunnel auf der A9 in beiden Richtungen. Und in Oberösterreich die A8 Richtung Passau beim Knoten vor Alpenkreuz. Ihr werdet überall umgeleitet, kommt sicher ein euer Ziel. Unser Ziel heute ganz klar, durchmachen, wach bleiben. Und das mit der besten Musik. Hey, voll cool, dass ihr da seid. Gemeinsam packen wir das easy diese Montagnacht. Let's go!

Hier ist Ö3 und jeder von euch, der mal eine Trennung durchgemacht hat, der weiß, wie schlimm und schmerzhaft das sein kann. Aber verlobt zu sein, wirklich kurz davor, sich das Ja-Wort zu geben, Hochzeit ist schon geplant und das dann abzublasen, weil es einfach nicht funktioniert, weil es keine Zukunft hat. Das ist schon Next Level. Und das hört man auch raus bei ihr. Dido, jetzt mit White Flag.

Ich liebe das Internet. Hallo Vero hier, ihr hört Ö3. Gibt's doch echt eine Diskussion online, welches Instrument am Anfang von Down Under zu hören ist. Einer meint, das sind Kuhglocken, ein anderer besteht darauf, dass es Bierflaschen sind. Und ich würde vorschlagen, wir machen uns da einfach ein eigenes Bild davon. Achtung! Schwierig. Aber wir haben ja noch die ganze Nacht Zeit, gell? Um darüber nachzudenken. Man at Work, Down Under auf Ö3.

Ö3 ist hier um 2:30 mit dem schnellsten Verkehrsservice Österreichs. Liebe Grüße zu euch ins Auto. Das ist dazu gekommen in Kärnten auf der S37 der Klagenfurter Schnellstraße Richtung St. Veit an der Glan zwischen Mariasaal und St. Veit Industriegebiet. Da ist nach einem Unfall der rechte Fahrstreifen gesperrt. Ihr könnt also links überholen. Weiterhin gesperrt bleiben auch einige Strecken wegen Nachtarbeiten. Zum Beispiel bei Bregenz der Pfändertunnel auf der A14 Richtung Deutschland bis 6 Uhr früh. Bei Graz der Plaputschtunnel auf der A9 in beiden Richtungen bis 5 Uhr früh. Und ebenfalls bis 5 Uhr früh gesperrt noch in Oberösterreich die A8 Richtung Passau beim Knoten Voralpenkreuz. Ihr werdet überall umgeleitet. Kommt sicher an euer Ziel.

weiß ja nicht, ob ihr wirklich bereit seid. Hier ist der 3 und ihr seid echt im besten Zeitpunkt gerade dazugestoßen. Weil gleich klingt das alles hier so. Oder so. Und auch Christina Aguilera wird dabei sein. Diese Songs und auch viele, viele mehr gibt's gleich für euch eine ganze Stunde lang. Ausschließlich Songs aus den 2000ern. Also ganz unter uns. Sowieso die beste Epoche. Aber jetzt nochmal zurück zu Huntricks und Golden.

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1: Im Studio Daniel Theissl. Es ist 3 Uhr. Die Diskussion über eine Sonntagsöffnung im Handel ist wieder zurück. Nachdem in 65 Vorarlberger Landgemeinden kleinere Lebensmittelhändler ab morgen auch Sonn- und Feiertags öffnen dürfen. Claudia Peintner-Schmidt berichtet.
2: Wann man ein Geschäft in Österreich am Sonntag geöffnet haben darf, dazu gibt es je nach Bundesland viele unterschiedliche Regelungen. Ausnahmen existieren etwa für Tankstellen, Bahnhöfe, Souvenirläden oder auch die rund 600 Tourismuszonen. Lebensmittelhändler in den Zonen dürfen da offen halten, manchmal auch Modegeschäfte, manchmal auch nicht. Rainer Treffelig, Handelsobmann in der Wirtschaftskammer, fordert:
3: Klarere Regelungen, einheitlichere Regelungen und nicht so ein Wildwuchs.
2: Die strengen Öffnungszeitenregelungen seien auch nicht mehr zeitgemäß.
3: Wir haben eine Veränderung im Bereich des Onlinehandels, wir haben eine Veränderung im Bereich der Technologie und wir diskutieren auf Basis von Öffnungszeitengesetzen irgendwann aus den 60er, 70er, 80er Jahren.
2: Gegen eine Ausweitung der Sonntagsöffnung sprechen sich regelmäßig Kirchen- und Arbeitnehmervertreter aus.
1: Ein Sorgerechtsstreit dürfte der Auslöser gewesen sein, dass im niedersächsischen Stade ein 45-jähriger Deutscher mit türkischen Wurzeln auf Mitarbeiter einer Jugendhilfeeinrichtung geschossen haben soll, berichtet Andreas Jölli.
4: 6 Tote und mehrere zum Teil Schwerverletzte. Daniela Behrens, Innenministerin von Niedersachsen, spricht von einem schwerwiegenden Gewaltverbrechen.
5: Nach bisherigen Erkenntnissen handelt es sich um eine extrem kaltblütige Gewalttat ohne politische oder wirtschaftliche Hintergründe.
4: Die Opfer sind Mitarbeiter der Jugendbetreuungseinrichtung in Stade. Der mutmaßliche Täter hatte dort einen Termin wegen seiner 3 Monate alten Tochter und ihrer Mutter, sagt Polizeipräsidentin Katrin Schwohl.
6: Zum Motiv des Täters, das liegt vermutlich im Umfeld. Das heißt, in einem Sorgerechtsstreit oder in einer Sorgerechtssache.
4: Die Mutter und das Kind seien wohlauf, der Täter in Haft.
6: Es handelt sich um einen 45-jährigen, in Deutschland geborenen Mann. Er hat türkische Wurzeln.
4: Der mutmaßliche Täter sei bereits Polizei bekannt, allerdings wegen Bedrohung und nicht wegen Gewalttätigkeit.
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1: Brasilien, Paraguay und Kanada stehen bereits im Achtelfinale. Marokko und die Niederlande möchten auch dorthin. Das 16. Finalspiel hat gerade begonnen. Noch steht es 0:0. Jetzt zum Wetter und zu Nathalie Auer.
8: In den größeren Städten bleiben die Temperaturen auch heute Nacht wieder über 20 Grad. Es folgt also eine weitere Tropennacht. In der Wiener Innenstadt ist die heutige Nacht übrigens schon die 13. Tropennacht in Folge. Morgen erwarten uns meist 26 bis 34 Grad. Im Machfeld werden es sogar bis zu 38 Grad. Dazu gibt es einiges an Sonne. Am Nachmittag und Abend bilden sich dann aber auch ein paar Gewitter, und zwar vor allem im Hügel- und Bergland. Außerdem kann stellenweise zu Unwettern kommen. Die größte Gefahr besteht durch intensiven Regen.
9: Ö3 ist hier mit dem schnellsten Verkehrsservice Österreichs. In Kärnten, da ist die S37, die Klagenfurter Schnellstraße, in beiden Richtungen zwischen Mariasaal und St. Veit Industriegebiet nach einem Unfall gesperrt. Ihr könnt aber, wenn ihr Richtung Klagenfurt unterwegs seid, bei St. Veit Süd abfahren und bei Mariasaal wieder auffahren. Beziehungsweise, wenn ihr in die andere Richtung fahrt, dann bei Mariasaal abfahren und am besten dann bei St. Veit Süd wieder auf. Genau, und dann haben wir noch einige Nachbaustellen. Gesperrt sind deshalb bis 6 Uhr früh unter anderem bei Bregenz der Pfändertunnel auf der A14 Richtung Deutschland. Bis 5 Uhr früh bei Graz der Blabutsch-Tunnel auf der A9 in beiden Richtungen. Und in Oberösterreich ebenfalls bis 5 Uhr früh ist die A8 gesperrt Richtung Passau beim Knoten Voralpenkreuz. Der Verkehr wird überall umgeleitet. Kommt sicher an euer Ziel.
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9: Oh, und der Mix, der schmeckt, wirklich so viel Geniales dabei. The White Stripes mit Seven Nation Army, One Heart von Celine Dion. Dazu kommen die Ausseher Hartbrander, die Backstreet Boys dazu im Mix mit Gossip. Und den Start machen Bob Sinclair mit Gary Pine gemeinsam. Love Generation, jetzt für euch. Here we go.

0: Ö3 hier um 3:30 mit dem schnellsten Verkehrsservice Österreichs. Und wir schauen wieder nach Kärnten. Da ist die S37, die Klagenfurter Schnellstraße, in beiden Richtungen zwischen Mariasaal und St. Veit Industriegebiet nach einem Unfall gesperrt. Ihr könnt aber, wenn ihr Richtung Klagenfurt unterwegs seid, bei St. Veit Süd abfahren und bei Mariasaal wieder auffahren. Beziehungsweise wenn ihr in die andere Richtung fahrt, dann bei Mariasaal abfahren und bei St. Veit Süd wieder auffahren. Dann gibt es noch einige Nachtbaustellen. Gesperrt sind unter anderem bei Bregenz der Pfändertunnel auf der A14 Richtung Deutschland und bei Graz der Blaubutschtunnel auf der A9 in beiden Richtungen. Der Verkehr wird überall umgeleitet. Und während ihr bitte sicher an euer Ziel kommt, nehmen wir euch mit beim aktuellen Spiel zwischen Niederlande und Marokko.
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0: Die kämpfen gerade um den Aufstieg ins Achtelfinale. Und Ö3-Reporter Martin Lang, Offensivfeuerwerk oder Abwehrschlacht? Was bieten uns die beiden Teams bis jetzt?
2: Na, Vero, eigentlich Ersteres, denn die Marokkaner hatten schon zwei, drei gute Möglichkeiten, waren ja bei der letzten WM im Semifinale und die Niederländer können vieles nur nicht wirklich mauern, aber sie vergeben auch ihre Torchancen in Monterrey. Der Sieger dieses Spieles wird übrigens auf Kanada treffen und der kanadische Teamchef Jesse Marsh sitzt auf der Tribüne und ja, und einen sogenannten mittlerweile, der mehr von mehr träumt als vom 16. Finale, den wird es heute auch erwischen. Deutschland ist ja schon raus. Durch die Elfmeterschießen gegen Paraguay. Und die Niederlande oder Marokko, die wollen auch nicht so früh nach Hause. Aber irgendeiner muss es sein. 0:0. Und wenn sie so weitermachen, haben wir da das nächste Elfmeterschießen.
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0: Und da haben wir euch nur das Beste vom Besten reingepackt. Von Madonna mit Hang Up über Bon Jovi, Shania Twain, Leanne Rimes, Zucchero. Einmal die Christina Aguilera, dann die Christina Stürmer und auch Outkast sind dabei.

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1: Im Studio Daniel Theissl. Es ist 4 Uhr. Niederlande gegen Marokko, 16. Finalspiel Nummer 4 bei der Fußball-Weltmeisterschaft. Zur Pause steht es noch 0:0. Martin Lang.
2: Die Niederländer hätten längst führen müssen, hatten Riesenmöglichkeiten, allerdings entweder Endstation beim marokkanischen Torhüter Bounou oder eben daneben geschossen. Die Marokkaner hatten durch Ismaël Saibari, der auch das Tor gegen Brasilien erzielt hat im ersten Spiel, eine Riesenmöglichkeit aus 2 Meter Entfernung in Monterrey. Riesenstimmung, der kanadische Teamchef Jesse Marsh schaut sich das Spiel auch an, denn die Mannschaft, die hier weiterkommt, wird auf Kanada treffen. Aber im Moment Niederlande gegen Marokko noch torlos.
1: Und für Vierfach-Weltmeister Deutschland ist die EM bereits vorbei. Deutschland verliert in der Nacht gegen Paraguay nach einem 1:1 noch 3:4 im Elfmeterschießen. Aufenthaltsgenehmigung nur gegen Bezahlung. Großbritannien plant, dass Asylwerber in Zukunft die Kosten für ihre Unterbringung und Versorgung zurückzahlen müssen, bevor sie einen Antrag auf Aufenthalt stellen können. Pro Person sollen das umgerechnet fast 12.000 Euro sein, Kinder ausgenommen. Mit dem Vorschlag soll die illegale Einwanderung eingedämmt werden. Neben enormer Hitze setzt vielen Menschen in Österreich gerade auch die hohe Luftfeuchtigkeit zu. Vor allem in Wohnungen fühlt sich die feuchte Hitze deutlich intensiver an als bei trockener Luft, berichtet Raphael Krapscher.
3: Hohe Luftfeuchtigkeit macht die Hitze in Innenräumen oft noch unerträglicher, als sie ohnehin schon ist. Denn wenn die Luft zu feucht ist, kann sich der Körper auch durch Schwitzen kaum noch abkühlen. Der Innsbrucker Umweltmediziner Heinz Fuchsig rät deshalb, Feuchtigkeitsquellen in der Wohnung so gut es geht zu reduzieren. Also den Abzug beim Kochen und auch den Badezimmerlüfter nach dem Duschen nachlaufen zu lassen. Und auch sehr wasserdurstige Zimmerpflanzen sollte man zurzeit lieber aus dem Wohnzimmer verbannen. Beim Lüften empfiehlt Fuchsig:
4: In den Morgenstunden durchlüften lassen, was geht, und dann zulassen, ist ein grundsätzlicher Tipp.
3: Und wer kann, sollte querlüften, also Fenster auf gegenüberliegenden Seiten der Wohnung öffnen, damit der Wind die feuchte Wärme auch wirklich gut nach draußen tragen kann.
1: Und auch heute wird es in vielen Wohnungen wieder heiß. Das Wetter mit Nathalie Auer.
5: Einiges an Sonnenschein erwartet uns heute. Am längsten sonnig haben wir es vom Weinviertel über das Burgenland bis zur südlichen Steiermark. Hier wird es auch am heißesten mit bis zu 38 Grad. Sonst steigen die Temperaturen meist auf 26 bis 33 Grad. In der teilweise schwülen Luft bilden sich ab Mittag aber auch Schauer und Gewitter. Am größten ist die Wahrscheinlichkeit dafür im Hügel- und Bergland. Außerdem sind auch Unwetter möglich, durch Starkregen, Sturmböen und eventuell auch Hagel. Morgen stellt sich das Wetter dann generell um. Grund dafür ist eine Kaltfront von Bayern her.
6: Ö3 ist hier mit dem schnellsten Verkehrsservice Österreichs und das ist noch aktuell in Kärnten. Da ist die S37, die Klagenfurter Schnellstraße, in beiden Richtungen zwischen Mariasaal und St. Veit Industriegebiet nach einem Unfall gesperrt. Ihr könnt aber, wenn ihr Richtung Klagenfurt unterwegs seid, bei St. Veit Süd abfahren und bei Mariasaal wieder auffahren. Beziehungsweise, wenn ihr in die andere Richtung fahrt, dann bei Mariasaal abfahren und bei St. Veit Süd wieder auf. Und dann gibt es noch 2 Nachbaustellen. Gesperrt ist zum Beispiel bei Bregenz der Pfändertunnel auf der A14 Richtung Deutschland noch bis 6 Uhr früh. Und eine Stunde gesperrt ist noch bei Graz der Blaubutsch-Tunnel auf der A9 in beiden Richtungen. Ihr werdet aber überall umgeleitet. Also gute Fahrt und rein geht's in diesen Dienstagmorgen.
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6: Ja, und vor allem willkommen am allerletzten Junitag. Ja, das ist schon wieder ein halbes Jahr um, es ist so verrückt. Aber es liegt noch richtig viel vor uns diesen Sommer, also weiter geht's. Jetzt mit Nico Santos und All Time High. Ich bin die Vero Czerwinski. Guten Morgen.

0: Das brauche ich eigentlich gar nicht mehr vorstellen, sind mittlerweile alte Bekannte von uns in der Ö3-Playlist. Guten Morgen um 11 nach 4. Somber hingegen ist erst seit kurzem Teil des Teams, aber nicht zu unterschätzen bitte. Ihr kennt ihn mittlerweile schon von dem Song. Hier feiern Lara und Saskia aus Perchtelsdorf besonders.
1: Ich habe einmal im Radio gehört, ja. Das heißt, wir sind der Lieblingslied.
0: Na schaut. Für euch, für euren Dienstagmorgen, Somber jetzt mit Homebreaker auf E3.

Der schiebt ordentlich Florac mit Helden auf Ö3. Er ist echt super für alle von uns, die viel Power brauchen in der Früh. Aber es gibt ja auch die andere Sorte Mensch.

Bitte, bitte. Lass mich einfach in Ruhe. Es ist 4.18 Uhr. Sprich nicht mit mir. Fass mich nicht an. Und ich verstehe euch. Ich bin eine von euch, ja. Und deshalb extra für euch habe ich den perfekten Song vorbereitet. Ja. Yeah. Er tut gut, aber er lässt einen auch in Ruhe. Wisst ihr? Also so positiv, aber nicht zu hyped. Love is all around auf E3.

0: So und nicht anders geht's rein in diesen 30. Juni. Guten Morgen am Dienstag, es ist 16:30. Ihr hört Ö3 mit dem schnellsten Verkehrsservice Österreichs. Und Heidi, du hast für uns alles im Blick.
1: In Kärnten auf der 37 der Klagenfurter Schnellstraße in beiden Richtungen. Die ist gesperrt zwischen Mariasaal und St. Veit Industriegebiet nach einem Unfall. Ihr könnt über die Zollfeldstraße ausweichen. Dann gibt es noch Nachbaustellen, gesperrt sind bei Bregenz der Pfändertunnel auf der A14 Richtung Deutschland und bei Graz der Plabutsch-Tunnel auf der A9. In beiden Richtungen der Verkehr wird jeweils umgeleitet. Daniel Theissl.
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3: Mehrere Murenabgänge am Abend in Tirol. Am Arlberg zwischen Flirsch und Pettnau hat eine große Mure einen Linienbus auf der Landstraße mitgerissen. Der Fahrer, zwei Erwachsene und ein jugendliches Mädchen konnten ohne Verletzungen aus dem Bus befreit werden. Mutmaßliche Sprengstoffattentat in Monaco. Drei Menschen sind schwer verletzt, darunter ein ukrainischer Oligarch. Ein Mann soll vor einem Wohngebäude eine Tasche abgestellt haben. Kurze Zeit später habe es eine Explosion gegeben. Der Verdächtige befinde sich auf der Flucht.
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3: Es läuft gerade das Spiel Marokko gegen die Niederlande. Spannend ist's, gleich hält uns Martin Lang up to date, davor aber noch für alle Frühaufsteher. Deutschland ist raus, Paraguay sorgt für eine Riesenüberraschung und kickt die Deutschen nach einem 1:1 im Elfmeterschießen mit 4:3 aus dem Turnier. Und jetzt zu dir, Martin.
5: Ja, wenn Holland so weitermacht, können sie sich mit den Deutschen gleich den Flieger teilen und von Frankfurt oder Amsterdam ist es dann nicht so weit. 0:0 zwar noch zwischen Holland und Marokko in Monterrey, aber die Marokkaner werden stärker. Hakimi trifft die Latte, drücken mehr aufs Tempo, machen eigentlich jetzt viel mehr für das Spiel. Die Holländer kontern, sind entnervt und die Trinkpause kommt für die Oraniers gerade recht. 0:0, also wir haben vor einer Stunde gesagt, wenn sie so weitermachen, gibt es ja auch Elferschießen und dann wird es richtig zittrig.
3: Und jetzt zum Wetter und zu Simon Köldorfer.
6: Die nächste extrem warme Nacht liegt hinter uns. In Rechnitz hat es noch nicht unter 26 Grad abgekühlt. In Podersdorf, Graz und Wien jetzt knapp 25 Grad. Ein bisschen kühler wird es aber noch bis Sonnenaufgang. Im Osten wird es noch einmal extrem heiß, bis zu 38 Grad heute, nachdem es ja gestern noch mal 40 Grad waren. Im Westen nicht mehr ganz so heiß, Vorarlberg bekommt heute 25 bis 30 Grad. Im Großteil Österreichs wechseln heute Sonne und Wolken und am Nachmittag sind dann ausgehend vom Bergland wieder einige kräftige Gewitter dabei. Im Osten, wo es ja so heiß wird, da gibt es aber auch heute wieder nur Sonne.

0: Das war's mit dem Juni. Allerletzter Tag heute. Ö3 ist hier, guten Morgen. Aber was für ein Monat, Leute. Also allein das Highlight jetzt zum Schluss. Das kannst du nicht erfinden. Corinna aus Wilhelmsburg, wie hast du das Österreich-Algerien-Match erlebt vor zwei Tagen? Warst du wach?
1: Nein, mein Freund hat geschaut neben mir im Bett und ich bin munter geworden, wie der geschrien hat. Bist du deppert? Da bin ich dann munter geworden.
0: Aber zu Recht war er so hyped und überrascht.
1: Ja, ja. Im Nachhinein dann habe ich mir gedacht, so, naja, schon, die hätte es mir gerne angeschaut, aber ja, 4 in der Früh ist nicht gerade meine Uhrzeit. Bei der Hitze, wo man erst um 1 oder so schlafen kann und dann um 4 in der Früh gleich wieder Fußball-Match schauen. Also, ja, ja.
0: Also ich bin froh, dass das nächste erst um 21 Uhr beginnt am 2. Juli. Gegen Spanien. Ist irgendwie eine christlichere Uhrzeit für sowas.
1: Genau, da drücken wir auf die Daumen.
0: Sowas von.
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Also chilliger als der Song geht nicht. Doch. Ja. Tut richtig gut. Stalldance von Milky Chance. Jetzt um 4:15 auf 3.

das muss man auch einmal schaffen. Seine Burschen zusammenrufen, eine Band gründen, einen einzigen, einen Song rausbringen und direkt durch die Decke gehen, auf der ganzen Welt. Aber ich verstehe, warum der auch bei euch so gut ankommt. Dieser verrauchte, bisschen mystische Sound. Und da gibt es so viele Stellen mit Ohrwurmpotenzial. Boah, Temper City mit Self-Aware auf 3.

0: Danke fürs Aufwecken, Vero.
1: Bitte, war mir eine Ehre.
0: Jetzt geht's los mit dem Ö3-Wecker. Juhu, wir starten gleich mit Fever Dream von Alex Warren und dem Black Eyed Peas. Jetzt bringt uns Daniel Theisel aber mal alle auf den neuesten Stand. 5 Uhr, guten Morgen.
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3: Vorsicht bei Handwerkernotdiensten. Die Arbeiterkammer warnt vor Abzocke. Derzeit gäbe es viele Beschwerden wegen betrügerischen Schlüsseldiensten und Installateuren. Ö3-Reporterin Silvia Mieses.
4: 1.000 Euro für die Reinigung eines verstopften Abflusses, 700 Euro für einen Aufsperrdienst. Wer schnell einen Notdienst googelt, kann leicht auf betrügerische Anbieter stoßen. Denn gerade bei der Online-Suche erscheinen diese oft an erster Stelle und werben mit verdächtig niedrigen Preisen. Bei bestimmten Anzeichen sollten allerdings alle Alarmglocken läuten, sagt Kerstin Grüblinger von der Arbeiterkammer.
5: Wenn unprofessionell gearbeitet wird, der Preis etwa plötzlich viel höher ist als ausgemacht, oder auf vorzeitige Barbezahlung bestanden wird, dann sollte man umgehend die Polizei rufen.
4: Wenn man schon eine überhöhte Rechnung bezahlt hat, ist es häufig schwierig, das Geld wiederzubekommen. Die Arbeiterkammer rät, sich die Bewertungen genau anzuschauen. Sind es wenige, überwiegend positive, kann das auch verdächtig sein.
3: Auto statt Zug oder Flugzeug. Laut einer neuen Helvetia-Studie verreisen die Österreicherinnen und Österreicher in den Sommerferien am liebsten auf Vierrädern. Ö3-Reporter Jürgen Freimuth.
6: 56% der Österreicherinnen und Österreicher planen ihren Sommerurlaub heuer mit dem eigenen Auto. Gründe dafür sind vor allem Flexibilität und Unabhängigkeit. Mehr als jede zweite befragte Person fühlt sich auf der Straße sogar sicherer als im Flugzeug. Bevor die Reise losgeht, wird genau geplant, sagt Andreas Gruber, Vorstand für Schaden und Unfall bei der Helvetia-Versicherung.
7: Also wir haben gesehen, dass sich die Österreicherinnen und Österreicher gerade mit dem Thema Route, Fahrzeugzustand und Verkehrsregeln im Ausland intensiver vorab auseinandersetzen. Ganz interessant, dass das fast jeder Zweite angibt, dass ihnen das Fahren auf unbekannten Routen echtes Unbehagen bereitet.
6: Das Smartphone spielt deshalb eine große Rolle. Es dient vor allem als Navigationshilfe und als Sicherheitsnetz im Notfall. Für 86% ist ein vollgeladener Akku bei längeren Fahrten daher besonders wichtig.
3: Beim Tennis-Grand-Slam-Turnier in Wimbledon wäre Topfavorit Jannik Sinner beinahe wieder früh ausgeschieden. Knapper 5-Satz-Sieg für den Italiener gegen den Serben Kecmanovic nach Sturz und zweimal Satzrückstand.
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3: Die Niederlande wären fast als viertes Team im Achtelfinale gestanden. Marokko macht es aber in der Nachspielzeit noch einmal spannend. Mit 1:1 geht's gleich in die Verlängerung, Ö3-Reporter Martin Lang.
9: Issa Diop von Fulham köpfelt in der 91. Minute Marokko einmal in die Überspielzeit. Nachdem die Marokkaner eigentlich in der zweiten Hälfte mehr gemacht haben, machen die Niederländer das Führungstor im Konter. Traumvorarbeit von Samarin. Im Fallen spielt er den Ball zum Liverpool-Stürmer Gakpo und der netzt ein. Also, wie bei Deutschland-Paraguay, das ja im Elferschießen zugunsten von Paraguay ausgegangen ist, gibt es jetzt einmal die zweite Verlängerung in Folge bei dieser Weltmeisterschaft.
3: Und jetzt zu Simon Köldorfer.
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10: Die Hitzebelastung bleibt groß, vor allem im Osten Österreichs, auch wenn jetzt die extremsten Temperaturspitzen hinter uns liegen. Gestern 40 Grad, heute werden es maximal 36 bis 38 Grad. Vom Weinviertel über Wien bis ins Burgenland bei strahlendem Sonnenschein. Die meisten Regionen bekommen 30 bis 35 Grad, Vorarlberg heute um 28 Grad. Und zur Sonne kommen dann ausgehend vom Bergland immer mehr Wolken und vor allem am Nachmittag Regenschauer und Gewitter. Die bringen teilweise ab heute Nachmittag wieder Unwettergefahr, vor allem im Bereich von Nordtirol bis zum Waldviertel. Ein erstes Gewitter zieht jetzt schon von Italien Richtung Kärnten in den Bezirk Hermagor.
11: Danke, die 37. Der Wecker am Dienstag, kurz nach 5, Verkehrsservice.
0: Wir starten in Kärnten, ist jetzt schon einiges los für diese Uhrzeit. S37 Klagenfurter Schnellstraße in beiden Richtungen zwischen Maria Saal und St. Veit Industriegebiet. Nach einem Unfall gibt es hier eine Sperre, ausweichen geht über die Zollfeldstraße. Dann gleich weiter in die Steiermark, A2 Südautobahn Richtung Wien zwischen Sinnerbelkirchen und Gleisdorf Süd. Pardon, steht ein defektes Fahrzeug auf der rechten Fahrspur. Und zum Schluss noch Vorarlberg, A14 Rheintal-Autobahn Richtung Lindau bei Bregenz. Der Pfändertunnel ist noch für eine Stunde wegen Arbeiten gesperrt. Der Verkehr wird durch das Stadtgebiet umgeleitet. Gute und sichere Fahrt in diesen Dienstag.
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0: Guten Morgen. Wecker ist da. Schade, dass die Deutschen draußen sind.
11: Die Deutschen sind draußen?
0: Ja, aber ich finde es eigentlich schade. Schade, dass wir sie nicht rausgeschossen haben.
11: Oh Mann, das ist immer das Gleiche. Aber ja, okay, gebe dir recht. Ja, wir schön grüßen. Morgen.
0: Morgen. Guten Morgen, Österreich. Starten wir mal rein mit guter Musik.
11: Müssen nur ein bisschen die Spanier dran glauben.

0: Du hast mal darüber nachgedacht, das wird dir jetzt vielleicht nicht gefallen, auch wenn du einen Witz machen wolltest, Gabi. Ich bin wirklich ein bisschen ein Deutschland-Fan. Ich finde das echt schade, dass die da jetzt ausgeschieden sind. Das ist, ich schaue mir natürlich...
1: Hat wahrscheinlich irgendwer geschrieben, Philipp, du nicht so gegen die Deutschen, und dann denkst du, jetzt kriegst du wieder deine Meinung zurück.
0: Nein, ich habe nicht meine Meinung, ich habe nur über deinen Witz gelacht, dass wir sie hätten rausschießen sollen. Ja, okay, Klassiker, Österreich, Deutschland, aber jetzt einfach nur fürs Turnier finde ich es immer schade, dass die Deutschen draußen sind. Ich schaue mir auch gerne halt viel auf ZDF und das Erste an und so weiter, und ich bin da ein bisschen drin in dieser deutschen Nationalmannschaft, und jetzt finde ich es enttäuscht, dass Manuel Neuer zum Beispiel das für seine Karriere beendet hat.
1: Okay.
0: Ihr
1: well,
0: denkt,
1: ist aber so.
0: Ihr denkt euch gerade einfach nur...

0: Der Niederlande gegen Marokko noch immer 1:1. Verlängerung im 16. Finale Ö30, der Wecker am 30. Juni. Wir sind noch immer mittendrin in der Hitzewelle. Die wann aufhört, Simon?
1: Die hört morgen bzw. übermorgen auf, je nachdem wo genau. Also morgen wird es schon von Vorarlberg bis Oberösterreich verbreitet unter 30 Grad haben. Da wird diese brütend warme Luftmasse endlich ausgetauscht nach 2 Wochen. Diese Wetterumstellung kommt morgen mit Unwettern teilweise und übermorgen am Donnerstag ist dann auch in Wien, Niederösterreich, im Burgenland oder in Kärnten die heiße Luft draußen. Also am Donnerstag war überall unter 30 Grad.
0: Okay, weil du kannst ja nicht lüften, nicht wirklich. Also auch mit dem Querlüften, super, danke für den Tipp. Ja, habe ich schon jetzt 100 Mal bekommen in den letzten Tagen. Aber wenn die Luft so steht...
1: Ja, und wenn es zu Mitternacht noch 30 Grad hat, dann bringt auch... Durchlüften relativ wenig, das war teilweise so in den letzten Tagen, aber auch die Nächte in der zweiten Wochenhälfte werden wieder erholsam.
0: Boah, wirklich, waren es 30 Grad in der...
1: Teilweise wirklich bis ganz spät am Abend, ja, bis Mitternacht teilweise.
2: Mhm. Aber ausgleichende Gerechtigkeit, finde ich, wenn man so früh aufstehen muss wie wir und ihr, die uns ja gerade zuhört, ihr seid ja auch schon unterwegs, so um 4 in der Früh kann man schon lüften.
0: Ja,
2: man hat jetzt
0: es
2: 23
0: ist
2: Grad gehabt.
3: Ja, genau. Und weiter geht's. Willkommen auf Ö3.
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0: Michael Patrick Kelly und Ray Garvey mit Best Bad Friend.
1: Ist schon vorbei, jetzt kommt schon die Taylor. Mit Blank Space, 6 Uhr, 16.15 Uhr. Entschuldigung, jetzt war ich mir kurz nicht sicher, wie ich spiele. 16 Minuten nach 5, wollte ich sagen.
0: Machen wir es einfach nochmal. Michael Patrick Kelly und Dre Garvey mit Best Bad Friend.
1: Ist schon vorbei, da kommt schon die Taylor Swift mit Blank Space. Es ist 16 Minuten nach 5.

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1: Halbzeit in der Nachspielzeit. Marokko-Niederlande noch immer 1:1.
2: Es ist 20 Minuten nach 5. Guten Morgen. So, wer ist schon unterwegs? Außer ihr natürlich, die uns gerade hört. Ö3 Mikromann Tom Walek.
3: Guten Morgen. Beim Mikromann ist es ja so, dass oft gefragt wird, wie viele Menschen ich fragen muss. Die Sigrid hat gerade sehr selbstreflektiert was gesagt.
4: Du musst nur mit mir reden, dann hast du Material für die nächsten 2 Wochen.
3: Das stimmt überhaupt nicht, Sigrid. Nicht einmal für eine Folge. Nein, die Sigrid war wirklich gut dabei. Wir hören es gleich beim neuen
4: Mikromann.
1: Ja, es hat jeder, glaube ich, so eine Freundin im Freundeskreis, wo sie denkt, die wäre perfekt für Mikromann. Die redet wahrscheinlich so ein Blödsinn zusammen.
2: Bei der Frage, wie oft darf man in der K.O.-Phase verlieren?
1: Mhm.
2: Ist ja nicht so leicht für diese Uhrzeit, finde ich.
1: In einer halben Stunde mit der Sigrid.

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1: War da gerade der Kaffee an?
0: Ich hab noch keinen Schluck getrunken. Ach aber so. Ich hab da dran gerochen jetzt. Mal zuerst dran schnüffeln, der Kaffeegeruch. Oh. Wollt ihr schnüffeln kommen?
1: Nein, danke, jetzt gerade nicht.
0: Oh, okay.
1: Dann singe ich vielleicht auch so falsch wie du.
0: Ja, mach jetzt da, hier. Bei Volkshilfe.

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3: Ö3 ist wieder weg am Dienstag. Wir sind gleich wieder bei der WM-Partie Niederlande, Marokko, vorher noch Wetter- und Verkehrsservice. Gabi.
4: Ja, da sind wir wieder in Kärnten. Da ist ein Unfall mit einem LKW passiert auf der S37 der Klagenfurter Schnellstraße in beiden Richtungen zwischen Maria Saal und St. Veit Industriegebiet. Gibt es deshalb weiterhin eine Sperre wegen der Arbeiten nach diesem Unfall. Ausweichen geht für euch über die Zollfeldstraße. Und noch vor Arlberg A14 Rheintal-Autobahn Richtung Lindau bei Bregenz. Der Pfändertunnel ist noch für eine halbe Stunde wegen Arbeiten gesperrt. Ihr werdet da durch das Stadtgebiet umgeleitet. Hier gute und sichere Fahrt und damit gleich weiter zu Julia D'Agostino.
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5: Bei der Fußball-WM gerade sehr spannend. Der Kampf um den Achtelfinaleinzug zwischen Marokko und den Niederlanden ist in der Verlängerung. Ö3-Reporter Martin Lang, es steht weiterhin 1:1.
6: Ja, Marokko hatte sogar die Riesenchance in der Verlängerung, dieses Spiel vorzuentscheiden durch Rahimi, scheitert aber am Torhüter und an seinem eigenen Können. Noch knappe 5 Minuten in der regulären Spielzeit, 2 werden noch dazukommen. Heißt zittern für die Niederländer, aber auch für den Semifinalisten der letzten Weltmeisterschaft. Vielleicht gibt es gleich, so wie bei Deutschland, Paraguay, das die Deutschen ja verloren haben, gleich das zweite Elfmeterschießen.
5: Starke Unwetter am Abend in Teilen Tirols, Niederösterreichs, Oberösterreichs und der Steiermark. In Tirol hat es wieder Murenabgänge gegeben. Im Bezirk Landeck hat eine Mure auf einer Landstraße einen Linienbus erfasst. Die Insassen mussten von der Feuerwehr befreit werden. Verletzt wurde aber niemand. Und wer in den Sommerferien eine Italienreise mit dem Zug plant, für den wird es mühsam. Vom 18. Juli bis 1. August werden keine Fernzüge über den Brenner fahren. Zwischen Innsbruck und Bozen wird ein Schienenersatzverkehr mit Bussen eingerichtet. Grund sind Bauarbeiten auf der italienischen Seite. Das Wetter jetzt mit Simon Köldorfer.
7: Letzter Tag der Hitzewelle, heute von Nordtirol bis Oberösterreich. Auch in Vorarlberg ist die heiße Luft schon draußen. Von Kärnten bis Niederösterreich heute Hitzetag 13 von 14. Bis zu 38 Grad werden es noch einmal vom Weinviertel bis ins Burgenland. Hier bleibt es heute wieder durchgehend sonnig. Im Großteil Österreichs kommen aber dann Wolken zur Sonne und einige Gewitter im Tagesverlauf. Unwettergefahr besteht heute wieder von Nordtirol bis ins Waldviertel und morgen dann generell, wenn die heiße Luft endgültig verdrängt wird. So.
3: Yes, jetzt haben wir's.
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0: Es ist ganz genau 5.40 Uhr und es ist schon wieder soweit.
1: Oh, was ist los?
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0: Kurzes Update von der WM. Marokko gegen Niederlande 1:1. Jetzt beginnt Elfmeterschießen. Es geht langsam los. Wir sind da mittendrin in der K.O.-Phase. So, in der K.O.-Phase. In der K.O.-Phase heißt
1: ja,
0: was?
1: Was bedeutet das, die?
0: Wenn man gegeneinander spielt, gibt es einen Knockout und einer fliegt raus.
1: Ja, so wie die Deutschen zum Beispiel.
0: Wie die Deutschen gegen Paraguay rausgeflogen sind. Ja, das ist unglaublich. Beim Mikromann war das mit dieser K.O.-Phase nicht ganz so safe.

0: Also einen Applaus hätten sich auch ein paar Antworten schon verdient. Beim Mikromann manche weniger.
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2: Guten Morgen Österreich. Unsere Jungs haben es also geschafft. Sie sind in der K.O.-Phase der Fußball-Weltmeisterschaft angekommen. Das heißt, ab jetzt zählt jedes Spiel, um weiterzukommen. Also K.O., Knockout. Da gibt es gleich eine ganz einfache Frage dazu. Wie viele Spiele müssen die Burschen ab jetzt gewinnen, um in die nächste Runde zu kommen?
3: Ja, wie viele Gruppen sind? Ich glaube, jetzt sind vier, also zwei Spiele mindestens.
2: Ja, genau. Okay, was sagst du?
4: Ja, dann sage ich dasselbe. Wahrscheinlich drei.
2: Wahrscheinlich drei?
4: Wahrscheinlich, ja.
2: Okay, also jetzt sind wir in der K.O.-Runde. Was heißt das?
4: Dass wir die anderen raushauen müssen.
3: Ja, ich habe die anderen rausgehauen. Na, jetzt sind wir im 16. Finale. Die K.O.-Runde ist ja schon vorbei.
5: In der K.O.-Phase gewinnen müssen es keine mehr, weil die ist ja schon vorüber.
2: Die K.O.-Phase?
5: Also, na, genau.
2: Wie viele Spiele muss Österreich in der K.O.-Phase gewinnen, um eine Runde weiterzukommen?
4: Drei.
2: Ist eigentlich gut, finde ich.
4: Okay.
2: Also für mich als Mikromann ist gut.
4: Drei.
2: Also überlegen wir nochmal ganz gemeinsam. Die K.O.-Phase ist die Knockout-Phase.
4: Ja.
2: Also das heißt, Knockout heißt was übersetzt?
4: Naja, dass man die Gruppenphase übersteht, oder? Also dass man nicht rausfliegt.
6: Ich glaube, es sind mindestens... in einer Gruppe sind vier... Ja, drei müssen wir gewinnen, drei.
0: Ja, wobei, aber der eine Bursch, der da klug scheißen wollte, von seiner Freundin wahrscheinlich oder so irgendwas, hat auch einen Blech.

0: Witze geredet, aber sehr confident hat er gewirkt, gell? Und dann sie auch nicht auskennen.
1: Ja, das sind halt, weil wir haben 9 Millionen Teamchefs und deswegen gibt es da auch 9 Millionen.
0: Mhm. Teddy Swims, Mr. Know-It-All, passt da ganz gut. In 11 Minuten haben wir es 6 Uhr.

0: Einen wunderschönen guten Morgen, Österreich. Mit Kaigo und Tina Turner geht's rein in diesen Dienstag. In 4 Minuten ist es 6. Haben wir schon gesagt eigentlich? Also ihr 3 ist hier und ihr könnt bei uns 10.000 Euro gewinnen. Mhm. Haben das hier schon alle gecheckt? Mhm. Homepage. Genau. Erste Empfehlung.
1: Hört jetzt dann immer so im Radio und denkt, ja, da gewinne ich nie. 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
2: probiert es. Komm, probier's. Kurzes Update noch von der WM, wir hören sie auch gleich in den News, aber soeben ist das Elfmeterschießen Marokko gegen Niederlande vorbei. Die haben da alle was zusammengeschossen, hey, bist du deppert. Niederlande ist draußen, Marokko gewinnt. 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
2: Hier ist der Dreiweg. Herzlich willkommen am 30. Juni, quasi ein Sommerspritzer. J-Lo und Falco, gesunde Mischung. Gibt's gleich für euch zum Aufstehen.
3: Jetzt mal ab zu Julia D'Agostino. Es ist 6 Uhr.
4: Guten Morgen.
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6: Unwetter in Österreich. In Teilen Tirols, Niederösterreichs und Oberösterreichs haben die heftigen Gewitter wieder Schäden angerichtet. In Oberösterreich hat vor allem eine lokale Gewitterzelle die Einsatzkräfte gefordert. Ö3-Reporterin Daniela Dahlke.
7: Starkregen, Sturm und Blitzschläge. Im Minutentakt sind am Abend die Notrufe bei den Feuerwehren eingegangen. Besonders betroffen war Vöcklabruck, wo binnen kurzer Zeit knapp 70 Liter Regen am Quadratmeter gefallen sind. Dazu haben die Sturmböen fast 100 km/h erreicht. Als die Feuerwehren gerade dutzende Keller ausgepumpt haben, hat ein Blitz ein Wohnhaus in Brand gesteckt. Umliegende Feuerwehren aus der Region mussten aushelfen, um die vielen Einsätze zu bewältigen. Die Front ist dann über den Zentralraum und das untere Müllviertel nach Tschechien abgezogen. In Summe hatten die Feuerwehren rund 200 Einsätze in nur 3 Stunden zu bewältigen, die meisten davon in Vöcklabruck. Es dürfte niemand verletzt worden sein.
6: In Deutschland laufen die Ermittlungen nach den Schüssen gestern in einer Jugendhilfeeinrichtung in Stade. Ein Mann hat 6 Menschen getötet und weitere schwer verletzt. Der mutmaßliche Täter konnte festgenommen werden. Die Polizei geht von einem Sorgerechtsstreit aus. Seine Ex-Partnerin und die gemeinsame 3 Monate alte Tochter waren in der Einrichtung untergebracht. Beide sind unverletzt. Heftige Explosion am Abend in Monaco. Ein Wohnhaus ist zerstört worden. 3 Menschen sind schwer verletzt. Es könnte sich um einen gezielten Anschlag auf einen ukrainischen Oligarchen handeln. Ö3-Reporterin Barbara Tschandl.
8: Bei einem der Betroffenen soll es sich laut ersten Angaben um einen der reichsten Unternehmer der Ukraine handeln. Außerdem wurden eine Frau und ein Jugendlicher verletzt. Laut Angaben französischer Medien gehören die 3 zu einer Familie. Mehrere weitere Personen sind bei der Explosion leicht verletzt worden. Sie haben Schnittverletzungen erlitten. Kurz vor dem Vorfall soll eine Person an dem Ort beobachtet worden sein, die einen Rucksack im Eingangsbereich des Wohnhauses abgestellt hat und dann zu Fuß in Richtung der französischen Stadt Beausoleil geflogen ist. Der Bürgermeister der Stadt sagt,
9: wir konnten ihn auf Überwachungskameras beobachten und haben sofort die französische Nationalpolizei informiert.
8: Die verdächtige Person ist laut Polizei weiterhin auf der Flucht. Ob es sich bei dem Vorfall um einen Anschlag gehandelt hat, wurde bisher noch nicht bekannt gegeben.
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6: Und die Niederlande sind raus. Sie verlieren den Kampf um den Aufstieg ins Achtelfinale gegen Marokko 3:2 beim Elfmeterschießen. Ö3-Reporter Martin Lang.
10: Ismail Sebari vom PSV Eindhoven schießt links unten ins Eck. Marokko ins Achtelfinale mit dem 3. verwandelten Elfmeter. 1:1 nach Verlängerung in einem Spiel, in dem die Niederländer durch Gakpo in Führung gegangen sind. Ausgleich für Marokko per Kopf in der 91. Minute durch Diop. Und Marokko ist wieder im Achtelfinale und trifft dort auf Kanada. Deutschland ist ausgeschieden im Elfmeterschießen. 1:1 nach Verlängerung, 3:4 im Elferschießen gegen Paraguay ausgeschieden. Und Brasilien schafft es ganz knapp durch ein Last-Minute-Tor 2:1 gegen Japan.
6: Und damit jetzt weiter zu Simon Köldorfer.
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11: Das sind jetzt die kühlsten Stunden des Tages, aber es hat schon 23 Grad in Graz und Wien, 25 Grad in Bad Tatzmannsdorf und Podersdorf. Es wird heute fast so heiß wie gestern, bei 27 bis 35 Grad, bis zu 38 Grad sogar heute in Wien, im Weinviertel und im Burgenland. Im Osten heizt die Sonne gnadenlos vom Himmel bis zum Abend. Meistens kommen aber Wolken dazu im Tagesverlauf und ausgehend von den Bergen einige Gewitter. Vor allem in Nordtirol, in der Obersteiermark und von Salzburg bis ins Waldviertel sind ab dem Nachmittag auch wieder Unwetter möglich.
2: Okay, danke dir Simon. Kurz nach 6, der Dreiwecker ist hier am Dienstag. Herzlich willkommen. Wir kommen jetzt mit euch mit in die Arbeit oder wo auch immer ihr hin müsst. Ganz egal, wir begleiten euch jetzt mit dem schnellsten Verkehrsservice Österreichs. Gabi.
3: Also an sich läuft der Frühverkehr sehr gut für euch. Ein großes Problem gibt es in Kärnten, dass ein schwerer Unfall passiert mit einem LKW auf der S37 der Klagenfurter Schnellstraße in beiden Richtungen zwischen Maria Sand Spital und St. Veit Industriegebiet weiterhin Sperre wegen der Arbeiten nach diesem Unfall. Wir haben da gerade für euch nachgefragt. Die Arbeiten werden zumindest bis 9 Uhr dauern. Ausweichen geht für euch über die Zollfeldstraße. Gute und sichere Fahrt.
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3: Ö3-Wecker, guten Morgen. Okay, jetzt haben wir sie gerade gehört. Große Fußballnationen sind weg.
2: Ja.
3: Deutschland draußen.
2: Ja.
3: Niederlande draußen.
2: Ja.
3: Schade um Spanien.
2: Ah,
3: naja, ich meine, das ist das Gesetz der Serie.
2: Ja. Schau mal. Donnerstag, 21 Uhr. Ö3 live aus Los Angeles. Wir schauen uns das übrigens am Donnerstagabend gemeinsam an. Die Gabi und ich, eine rot-weiß-rote Listening-Party hier auf Ö3 Einladung steht. Save me tonight at J-Lo und David Guetta. Guten Morgen.

0: Die Gabi ist halt netterweise vom Simon gefragt worden, ob sie einen Kaffee haben mag. Aber du bist ja jetzt, du hast das überhaupt mitbekommen, dass er mit dir redet?
1: Ja, aber...
0: Kannst du diese J-Lo, wir verstehen eh, dass du dich in sie verliebt hast. Erstens, aber ich glaube, die ist zum 80. Mal verheiratet. Ja?
1: Lass sie doch.
0: Und du willst...
1: Stimmt gar nicht. 80 Mal war sie nicht verheiratet.
0: Mach ein Null weg. Ich glaube, dann sind wir nah dran.

0: 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Wir sind alle da für Benson Boone, gleich mit eben. Sorry, I'm here for someone else um 13:06.
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0: Und im Burgenland, wunderschönen guten Morgen. Stadt Schleining wird zur Friedenshauptstadt.
3: Ja, auf der Friedensburg Schleining findet seit gestern eine Friedenskonferenz statt, bei der internationale Friedensforscher, UNO-Vertreterinnen und Diplomaten darüber diskutieren, wie kann man Konflikte lösen und Frieden herstellen. Neben der Konferenz gibt es auch öffentliche Veranstaltungen, also kann man hingehen, zum Beispiel Workshops und Panel Talks. Und die Konferenz geht noch bis Donnerstag.
0: Und was haben wir noch gefunden? Weil wir ja immer öfter davon hören, auch hier bei uns in den Schlagzeilen, dass es deutlich mehr Telefonbetrügereien gibt. Wahnsinn! Das sind mal echt schöne News hier im Ö3-Wecker. Vor allem, weil diese Telefonbetrügereien ja mit KI zusammenhängen.
3: Ja, da braucht es jetzt einen 19-Jährigen, der sich was Gescheites überlegt. Der hat sich gedacht, hey, man könnte ja die KI auch dafür nutzen, um vor allem ältere Menschen vor solchen Betrügereien zu schützen. Er heißt Vincent Nack, kommt aus Bayern, hat gerade die Schule abgeschlossen und hat einen Minicomputer entwickelt, den man daheim an den Router anschließen kann. Der erkennt, wenn ein Telefongespräch verdächtig ist, und kann dann entweder sofort auflegen oder Alarm schlagen. Also zum Beispiel kriegen dann sofort die Verwandten ein SMS. Dafür hat es für den 19-jährigen Vincent jetzt gerade auch einige Preise gegeben. Und auch die Polizei in München will mit ihm zusammenarbeiten.
0: Ja, arbeitet mit ihm zusammen, würde ich sagen. Ja.
3: Noch funktioniert das System leider nur am Festnetz, aber an der App wird schon gearbeitet. Und die Firmengründung soll es auch bald geben.
0: Ja, weil diese Telefonbetrügereien momentan, das ist ja richtig wild. Und weil wir ja gerade über die Fußball-WM reden, da gibt es so viele junge Talente. Das ist ein Talent in Zivilcourage.
4: Hey, ich finde das so cool, was ihr macht.
5: Hey, danke schön für die guten Nachrichten.
6: Also, gute Nachrichten gehen immer.
0: Ja, sehr willkommen im Ö3-Wecker. 6:15 Uhr.

0: Benson Boon um 6.20 Uhr und wir haben hier auf Ö3 5x 10.000 Euro für euch.
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0: Genau! Damit schon alles richtig gemacht, Florian. Herzlich willkommen. Die Anja Walder aus Kartitsch in Tirol hat uns auch gesagt, wann sie Ö3 hört.
3: Ö3 höre ich eigentlich von 6:30 bis ungefähr 3:15, eigentlich immer auf der Arbeit.
4: Wow.
0: Das reicht mir schon. Kaching, Shopping-Gutscheine gehen raus. Einfach nur, Anja, weil du uns verraten hast, wann und wo du Ö3 hörst. Das geht auf der Ö3-Homepage und haben sonst auch noch gemacht.
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0: Gibt diese 300 Euro Shopping-Gutscheine und es geht auch eben fünfmal um 10.000

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8: Bei 30 der Wecker am Dienstag. Schönen guten Morgen. Wir begleiten euch jetzt in diesen neuen Tag. Frühverkehr, Gabi?
4: Ja, in Wien wird es schon dichter, zum Beispiel auf der Tangente Richtung Graz, in Linz, Graz oder auch in Salzburg läuft der Frühverkehr noch ganz gut. Da schauen wir gleich wieder nach Kärnten. Da ist nämlich ein schwerer Unfall passiert auf der S37 der Klagenfurter Schnellstraße in beiden Richtungen. Zwischen Maria Saal und St. Veit Industriegebiet weiterhin Sperre wegen der Arbeiten nach diesem Unfall. Ausweichen geht über die Zollfeldstraße. Und dann noch kurzer Blick aufs große deutsche Eck, Autobahn A8 Richtung München von Bad Reichenhall bis Anger, 20 Minuten plus wegen Bauarbeiten. Gute und sichere Fahrt und damit weiter zu Julia D'Agostino.
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10: Die Sommerferien vorverlegen. Das fordern jetzt immer mehr Politiker angesichts der extremen Hitze. Nach Wiens Vizebürgermeisterin Emmerling spricht sich jetzt auch Kärntens Landeshauptmann Fellner dafür aus, denn die Hitzewellen würden immer früher beginnen. Bildungsminister Wiederkehr will eine Vorverlegung jetzt prüfen. Alles neu bei der Grazer SPÖ nach dem Debakel bei der Gemeinderatswahl. Doris Campus tritt zurück und wird an der Parteispitze durch Hannes Schwarz ersetzt. Die SPÖ hat mit 5,6% ihr bisher schlechtestes Ergebnis in Graz eingefahren. Und beim Tennisturnier in Wimbledon hat es am ersten Tag für Österreich einen Sieg und zwei Niederlagen gegeben. Sebastian Ofner erreicht nach einem 5-Satz-Erfolg über den Serben Hamad Medjedovic die zweite Runde. Bei den Frauen sind Lili Tucker und Anastasia Potapova leider in der ersten Runde ausgeschieden. Und heute spielt beim wichtigsten Rasenturnier der Welt die Wienerin Sinja Kraus gegen die Spanierin Oksana Selekmeteva. Weiter zum Wetter und zu Simon Köldorfer.
11: Letzter Tag im Juni und letzter Tag der Hitzewelle, zumindest in Tirol, Salzburg und Oberösterreich. In Vorarlberg bleibt es schon angenehm warm bei 26 bis 30 Grad. 38 Grad bringt das Juni-Finale dagegen im Burgenland und im Wiener Raum. Dazu Sonne pur, die unangenehm warmen Wohnungen und Häuser heizen sich noch einmal weiter auf. Von Vorarlberg bis zum Waldviertel entstehen später in der drückend schwülen Luft wieder teils heftige Gewitter. Insgesamt ist aber hier etwas mehr Sonne dabei als gestern. Und zum morgigen Wetter sage ich nur ein Wort: Kaltfront.
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0: Sommer, Urlaub, Freibad, Meer, gutes Essen. Jetzt haben wir, glaube ich, alle im Bild. Und vor allem coole Fotos und Videos. Und in Zukunft könnte es sein, dass wir dafür gar nicht mehr unser Handy in die Hand nehmen müssen, sondern das machen wir gleich alles mit der Sonnenbrille.
1: Kann
0: man
1: gleich alles erledigen. Guten Morgen mit Philipp Hanser und Gabi Hiller.
2: Ein kleiner Bild wie James Bond, ist aber die Realität. Die Smart Glasses sind im Vormarsch. Also es sind einfach Brillen, die Video und Ton aufnehmen können. Oder auch WhatsApp-Nachrichten in dem Brillenspiegelglas anzeigen. Und so praktisch das für die einen klingt, viele von uns denken natürlich inklusive mir an Datenschutz, dass man noch heimlicher filmen kann und langsam nirgendwo mehr sicher ist, weil mit diesen Dingen, ja, man sieht ein Licht blinken, aber es filmt einfach heimlich. Mit dem Handy sieht man zumindest, dass jemand da von meiner Glatze ist und mir ins Gesicht filmt.
0: Wir haben so eine Smart-Brille in die Finger bekommen und den Test gemacht. Ja? Also wir waren unterwegs und haben euch gefragt, ob ihr diese Brille erkennen würdet, während wir die Brille aufgehabt haben. Was glaubst du, wie schauen diese Smart-Glasses aus? Würde man das gleich erkennen, dass da irgendwo eine Kamera drauf ist?
3: Ich nehme mal an, dass die Technik irgendwann so weit ist, dass man es nicht mehr erkennt, ne?
4: Es ist sogar jetzt schon der Fall.
0: Oh.
4: I'm watching you.
2: Du bist gerade live bei
4: really?
2: 10 Millionen
4: oh my Twitch-Usern God.
2: Auf YouTube.
3: Ja, ist arg, arg. Echt, ich bin entsetzt.
4: Ja, jetzt sehe ich es.
3: Jetzt sehe ich es, ja.
4: Alles
3: oh
4: mitgefilmt.
3: Oh my gosh, okay. So, ich glaube, ich habe mich ordentlich verhalten.
2: Ja, man hat dann auch gemerkt, wie es bei den Leuten teilweise zum Rattern anfängt. Was habe ich gerade gesagt? Das ist alles aufgenommen. Und nochmal, mit dem Handy siehst du es ja. Ja, da ist ein blinkendes Licht und wir werden unsere Augen schulen müssen, ob jetzt jemand vor mir ein blinkendes Licht im Gesicht hat und ob der mich da gerade aufzeichnet.
0: Aber es ist auch ganz klein. Es könnte auch so ein kleiner Stein sein eigentlich.
2: Darf man das überhaupt? Ich meine, wir haben alle ein bisschen was gelesen und glauben auch zu wissen, was die Fakten sind rund um diese Smart Glasses. Was darf die Brille und was nicht? Wir haben wirklich den konkreten Faktencheck gleich für euch nach der her. 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

0: Ja, Cynical passt ganz gut. Der Schulli schreibt gerade, mir wird das alles zu bunt. Ich kenne mich überhaupt nicht mehr aus mit der ganzen Technik. Können wir nicht einfach in den Wald gehen und Bäume umarmen?
1: Ja. Kannst du, Schulli?
0: Ist auf jeden Fall eine Möglichkeit.
1: Jetzt kannst du sogar mitfilmen.
0: Ja, eben leider mit diesen Smart Glasses. Alles smart. Smart Watches, Smart Home, jetzt kommen die Smart Glasses. Aber diese Dinger können eben filmen, können Gespräche aufnehmen, aber nur weil diese Brillen, wo ein kleines Punkt leuchtet, wenn sie filmen, nur weil die das können, heißt das nicht, dass sie das dürfen, oder?
1: Also verständlicherweise haben ja viele von uns Angst davor, heimlich gefilmt oder fotografiert zu werden. Ich weiß nicht, zum Beispiel im Freibad. Xinjiang vom Ö3 Wecker-Team. Wie schaut das jetzt rechtlich aus? Was darf die Brille? Und viel wichtiger, was darf sie auf keinen Fall?
2: Servus, guten Morgen Österreich. Also prinzipiell kann man sich das so vorstellen wie mit der Handykamera. Wenn ich zum Beispiel am Hauptplatz in St. Pölten stehe und ein Panorama mache, voll okay. Wenn ich am Bahnhof irgendwo in Wels stehe, ist auch okay mit ganz vielen Menschen drauf. Was gar nicht geht, ist natürlich ganz nah an wen hingehen, ihn heimlich fotografieren, wo er auch wirklich gut erkennbar ist. Weil da greift das Recht aufs persönliche Bild. Und dann kannst du wirklich, wenn du es bemerkst, sagen, ich will das nicht, lösch das Foto. Ganz anders, das habe ich nachgefragt beim Datenschutzanwalt Markus Dörfler, ist es bei Plätzen wie zum Beispiel Toilettenanlagen, Umkleiden oder auch Freibädern. Denn dort ist es wirklich verboten, weil da wird berechtigtes Interesse der abgebildeten Personen verletzt. Und da kann es wirklich teuer werden für den Fotografierenden. Und ganz wichtig, auch wenn man ein Foto machen darf, online stellen, darf man ungefragt sowieso prinzipiell nichts.
0: Ja, oder wenn du im FKK-Bereich jemanden siehst mit so einer Brille, dann weißt, Spanner. Also ansprechen überhaupt, super. Dafür muss man aber eben schön die Brille erst einmal erkennen.
2: Man kann sie eigentlich ganz einfach erkennen. Wir sind einfach nur nicht drauf geschult, sie zu erkennen. Also, ab sofort gilt, wenn Brillen so dicke Bügel haben und so glänzende kleine Linsen links und rechts, also das sind so kleine Glasflächen, dann kann man sich ziemlich sicher sein, dass es eine Smart Glass ist. Und wenn es dann auch noch leuchtet, kannst du dir garantiert sicher sein, dass dich jemand aufzeichnet. Und dann einfach aufstehen und sagen, wenn du dich unwohl fühlst, ich will das nicht. Wie diese Dinge in echt aussehen, was deine rechtlichen Grundlagen sind, wie du dich wehren kannst, wenn du das nicht möchtest. Alle Infos bei uns auf der Homepage.
1: Der Philipp und ich, wir haben auch ein Video davon gemacht, sieht man jetzt auf der Ö3 Instagram-Seite. Kann mal reinklicken.

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2: 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Jetzt Dermot Kennedy für euch um 6.53 Uhr.

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2: 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Hier läuft die beste Musik zum Aufstehen. Gleich Oasis im Mix mit Lady Gaga für euch.
3: Wir haben heute den 30. Juni, der letzte in dem Monat. 7 Uhr, Julia D'Agostino.
2: Guten Morgen.
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4: Kinder im Ferienlager besser schützen. Dafür wurden eigene Kinderschutzkonzepte erstellt. Gewalt und Missbrauch sollen verhindert werden. Allerdings für Feriencamp-Betreiber sind diese Kinderschutzkonzepte bisher nicht verpflichtend. Ö3-Reporterin Christine Baumgartner, wie wird das freiwillige Qualitätsgütesiegel denn angenommen?
5: Ja, es finden in den kommenden Wochen vermutlich tausende Sport-, Tanzkurse oder Zeltlager in ganz Österreich statt. Für das vor 1,5 Jahren geschaffene Qualitätsgütesiegel beworben haben sich bisher rund 50 Vereine und Organisationen. Und laut Ministerium haben 10 eine Zusage bekommen, wobei die offizielle Verleihung erst im Herbst stattfindet.
4: Und Christine, wie können Eltern dann wissen, ob ihre Kinder sicher sind, dass also der Kinderschutz im Feriencamp gewährleistet ist?
5: Eine 100%ige Sicherheit gibt es zwar nicht, aber dass Eltern nach Schutzkonzepten fragen, ist ein wichtiger erster Schritt. Es gibt auch ein paar Anhaltspunkte. So sollte jedenfalls auf der Website ein umfassendes Kinderschutzkonzept auffindbar sein. Und wichtig ist auch, dass für Verdachtsfälle sowohl interne als auch externe Ansprechpartner ausgewiesen werden.
4: Heftige Unwetter am Abend. In Tirol hat es wieder Murenabgänge gegeben. Im Bezirk Landeck hat eine Mure auf einer Landstraße einen Linienbus erfasst. Die Insassen mussten von der Feuerwehr befreit werden. Verletzt wurde aber niemand. Und im Kaunertal konnten gestern alle 230 Eingeschlossenen per Hubschrauber ausgeflogen werden. Ö3-Reporter Markus Feichter, jetzt beginnt das große Aufräumen.
6: 3 Muren haben mehrere Teilstücke der Straße verlegt. Wie groß die Schäden an der Gletscherstraße tatsächlich sind, das ist noch völlig unklar. Kaunertals Bürgermeister Christian Karlsberger sagt:
7: Das wissen wir jetzt leider noch nicht genau. Wir kennen die Situation nur vom Erkundungsflug aus, vom Hubschrauber aus. Das heißt, wir müssen uns jetzt natürlich gezielt zu der Stelle hin auch vorarbeiten. Und dann können wir schauen, wie groß der Schaden wirklich ist und ob man es überhaupt reparieren kann.
6: In den nächsten 3 bis 4 Tagen sollen die Aufräumarbeiten abgeschlossen sein. Auch die Stromversorgung durch die TIWAG ist weiterhin unterbrochen. Viele Hütten und Almen haben allerdings eigene Kleinkraftwerke oder auch Notstromaggregate.
4: Influencer dürfen nicht mehr für Shein und Temu werben. In Frankreich ist ein Werbeverbot für Ultra-Fast-Fashion, also für Wegwerfmode, beschlossen worden. Guten Morgen, Christoph Danninger aus der Ö3 Wirtschaftsredaktion.
8: Guten Morgen.
4: Christoph, was bedeutet das Werbeverbot konkret?
8: Für besonders billige Kleidung, die im Internet angeboten wird, darf ab Jänner in Frankreich keine Werbung mehr gemacht werden. Dieses Verbot trifft alle Werbeformen. Auch Influencer müssen sich also daran halten. Die genauen Kriterien für das Werbeverbot stehen noch nicht fest, aber es wird in erster Linie auf Kleidung zutreffen, die über chinesische Online-Händler wie Shein, Temu oder AliExpress verkauft wird.
4: Und könnte so ein Verbot jetzt auch in Österreich kommen?
8: Es gibt zwar viele Forderungen nach so einem Werbeverbot für Billigmode, konkret geplant ist derzeit aber noch nichts. Unabhängig davon fällt aber die Zollfreigrenze. Ab morgen ist bei Paketen mit einem Warenwert unter 150 Euro aus Nicht-EU-Ländern eine Zollgebühr von 3 Euro fällig. Ab November verlangt die EU dann zusätzlich noch eine Bearbeitungsgebühr von 2 Euro.
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4: Heute Nacht scheitern 2 Favoriten jeweils im Elfmeterschießen. Für die Niederländer ist gegen Marokko Endstation und für Deutschland gegen Paraguay. Ö3-Reporter Martin Lang.
9: Die DFB-Elf hat gegen Paraguay nur den Ausgleich geschafft, 1-1 nach Verlängerung und scheitert dann im Elfer-Krimi. Und DFB-Teamchef Julian Nagelsmann ist nach dem Spiel ehrlich und offen.
10: Du ausscheidest in der ersten K.O.-Runde bei so einem großen Turnier mit so vielen Mannschaften, ist es deutlich zu wenig für den deutschen Fußball. Ich bin jetzt keiner, der sich hier sitzt und sagt, ich trete jetzt zurück, nur weil wir ausgeschieden sind. Wenn der DFB möchte, dass ich weitermache, dann mache ich auch weiter. Und wenn er das nicht möchte, dann darf er mir das sagen.
9: Auch die Niederländer scheitern im Elferschießen. 1-1 nach Verlängerung und nachdem die Marokkaner in der 91. Minute ausgleichen, verwandelt Ismail Saibari vom PSV Eindhoven den entscheidenden Elfer für Marokko zum Achtelfinaleaufstieg. Brasilien schafft es mit einem Tor in der Nachspielzeit gegen Japan nach 0-1 Rückstand gerade noch mit einem 2-1 ins Achtelfinale.
4: Und damit jetzt weiter zu Simon Köldorfer.
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11: 13 Tropennächte hintereinander waren es mittlerweile in der Wiener Innenstadt. Vor 2 Wochen hat es also das letzte Mal in der Nacht unter 20 Grad abgekühlt. Die Höchstwerte liegen heute bei 26 Grad im Bregenzerwald bis 38 Grad im Weinviertel und im Burgenland.

0: Überwiegt der Sonnenschein, dazu ein paar Quellwolken, später von Vorarlberg bis zum Waldviertel und bis zur Steiermark, inklusive ein paar teils heftiger Gewitter. Morgen rauscht die Kaltfront durch, sie bringt Unwettergefahr und eine Abkühlung um 10 Grad. Vor den Gewittern werden es morgen aber von Kärnten bis Niederösterreich noch einmal 30 bis 35 Grad.
1: Okay, danke dir. Kurz nach 7, Ö3 Verkehrsservice jetzt in Vorarlberg, glaube ich.
2: Ja, das sehe ich auch ganz gut über die Asfinag Verkehrskameras hier im Studio. Wir sind auf der A14 Richtung Innsbruck bei Dornbirn West. Da steht ein stark rauchendes Fahrzeug am Beschleunigungsstreifen. Die Polizei ist schon vor Ort und ihr werdet da gerade links vorbeigeleitet.
1: Gut. Morgen Kärnten.
2: Ja, früher als gedacht ist die Sperre aufgehoben. Auf der S37, der Klagenfurter Schnellstraße, gab es ja in beiden Richtungen die Sperre zwischen Maria Saal und St. Veit Industriegebiet. Die Unfallstelle ist jetzt geräumt.
1: Und wir kommen mit übers große Deutsche.
2: Autobahn A8 Richtung München. Von Bad Reichenhall bis Anger habt ihr gerade einen Plus von einer halben Stunde. Grund sind die Bauarbeiten. Und in Wien gibt es den üblichen Frühverkehr auf der S2 und der Tangente Richtung Graz. Vom Rautenweg bis zum Handelsquai. Gute und sichere Fahrt.
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1: Deutschland draußen. Mhm. Niederlande draußen. Und 10.000 Euro sind auch voll draußen. Herzlich willkommen hier zur Dreiwecker an Tag 2, wo es 10.000 Euro zu gewinnen gibt. Für euch das Einzige, was ihr tun müsst, uns sagen, wo und wann ihr Ö3 hört. Damit aber keiner schummelt, kommen wir vorbei und überprüfen das.
5: Schönen guten Morgen. Ja, ich war gestern im Bezirk Melk unterwegs, weil die Bianca hat sich bei uns auf der Ö3 Homepage angemeldet und gesagt, sie hört immer von 15 bis 16 Uhr zu Hause Ö3. Naja, dann habe ich mich auf den Weg gemacht, um das mal zu kontrollieren.
2: Mhm, Sharon ist on Tour und schaut, ob das auch stimmt. Sollte das nicht stimmen, ja, sollte die Bianca da nicht Ö3 aufgedreht
1: ja.
2: haben, naja, dann nimmt die Sharon die 10.000 Euro und fahrt weiter.
1: Fahrt wieder heim.
2: Vielleicht zu euch, wenn ihr euch schon auf der Ö3 Homepage gemeldet habt und uns verraten habt, wann und wo ihr Ö3 hört.
1: Schönen guten Morgen.
5: Morgen.

0: unbestritten einer der besten, größten Songs aller Zeiten. Don't Look Back in Anger von Oasis für euch jetzt. Weißt du, den kannst du nämlich überall hören.
1: Mhm.
0: Der passt zu einer Party, aber der passt auch in Momenten der Trauer. Der ist einfach universell einsetzbar.
1: 7.15 Uhr.
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1: Und ja, du hast vollkommen recht. Es gibt ganz was anderes jetzt. Eine Insel, auf der Jahr für Jahr hunderttausende Menschen friedlich gemeinsam feiern. Das Ganze bei freiem Eintritt und mit wirklich einem Line-Up für, ich glaube, echt jeden Geschmack. Auf der ganzen Insel findet man sicher irgendwas, was nur für einen selbst ist. Also gute Menschen, gute Energie, kein Eintritt. Gyrosch gibt's auch. Die Vorfreude in der Ö3-Gemeinde auf das Donauinselfest, die ist schon unermesslich.
3: Seitdem wir, weiß nicht, 16 oder 17 sind, sind wir jedes Jahr da, und weil gutes Wetter kostet uns auch nichts.
4: Also es gibt es nur einmal im Jahr und ich finde, das sollte man schon ausnutzen.
5: Jetzt haben wir alle sonnenreif und inselreif.
0: Ja,
1: Insel muss Insel bleiben.
0: Schauen wir mal. Okay, Simon, gehen wir es kurz durch. Wiener Donauinselfest, Freitag.
6: Schaut nicht schlecht aus. Stabiles Sommerwetter, nicht allzu warm, 28 Grad und am Abend ziemlich sicher trocken.
0: Samstag?
6: Samstag sicher trocken und wieder angenehm sonnig bei 28 Grad.
0: Und am Sonntag dann große Ö3-Bühne?
6: 30% Regenwahrscheinlichkeit, aber also 70% Wahrscheinlichkeit, dass es trocken bleibt und auch sonst wieder feines Sommerwetter, auch am Sonntag.
0: Ich wollte gerade sagen, fang doch mit dem Positiven an. Nicht mit den 30%, sondern mit
1: 70%. Ja, aber er hat sich gemerkt währenddessen, er hat sich nicht
0: umgeschwenkt. Okay, mega Line-Up nämlich am Sonntag auf der großen Ö3-Bühne. Pam, Ness, Kamrat und der hier freut sich auch schon ganz besonders.
7: Danke, danke, danke. Ich freue mich überkrass. Das durfte ich ja schon 2022. Das sind 4 Jahre jetzt. Und wir denken immer noch sehr, sehr gerne zurück und wissen, dass das einer unserer Favorite-Auftritte war. Weil es ist einfach wunderschön. Der ganze Tag da immer bei euch ist Traum. Leute, tragt es euch ein. 5. Juli, Donauinselfest. Es wird wunderschön.
1: Ja, Befehl von Nico Santos, absoluter Headliner. Ö3-Bühne, Donauinselfest am Sonntag. Hier jetzt eine neue Optimist, Nico Santos.

0: an Optimist.
1: Der ist Personenuntergang am Sonntag. Mhm. Montag hat man sich angemeldet. Ist doch super.
2: Was?
1: Der nächste Song.
2: Was ist denn das für ein Vorschlag?
1: Heißt. Warte, sag ich dir.
0: What do you want from me?
1: Adam Lambert.
0: What do you want from me?

0: Auf Deutsch, was willst denn du von mir eigentlich? Das könnte man zu Mikroman ausragen. Was willst denn du von mir? Es ist 7.23 Uhr, guten Morgen. Die Frage, wie viele Spiele muss man bei einem K.O.-Spiel gewinnen, um in die nächste Runde zu kommen?
1: Mhm.
0: Kann nur eben vom Mikroman kommen, so eine blöde Frage.
2: Eine leichte Frage.
1: Nein.
2: So fängt es meistens an mit dem Mikroman. Nein. Ja.
1: Nein.
2: Ja.
1: Was wolltest du wissen?
0: Frage immer.
3: Also, auf Tom Walek zu treffen, ist ähnlich hart wie auf Marokko und Paraguay. Die beiden Mannschaften haben ja tatsächlich die Niederlande und Deutschland rausgehauen. Wir haben die neue Mikroman-Folge raus in einer halben Stunde für euch.

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15: Hier ist es gleich halb acht.
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15: Ö3-Verkehrsservice um ganz genau halb acht. Willkommen im Wecker, Gabi.
19: Ja, wir starten in Niederösterreich. A2 Richtung Graz beim Knoten Guntramsdorf. Da sind nach einem Unfall die rechte und die mittlere Fahrspur blockiert. Richtung Wien gibt es in diesem Bereich dichten Frühverkehr. Und dichter Verkehr dann auch in Wien auf der Tangente Richtung Graz.
15: Und willkommen mit übers große Deutscheck.
19: Da verliert ihr gerade eine halbe Stunde auf der Autobahn A8 Richtung München von Bad Reichenhall bis Anger. Grund sind Bauarbeiten. Gute und sichere Fahrt und damit weiter zu Julia D'Agostino.
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21: Flexibilität und Unabhängigkeit sind uns wichtig, darum wird im Sommer am liebsten mit dem Auto verreist. Das zeigt eine aktuelle Studie. Die Mehrheit der Österreicher, nämlich 56%, planen ihren Urlaub am liebsten mit dem eigenen Auto. Heute sollen Vertreter der USA und des Iran in Katars Hauptstadt Doha eintreffen, sagt US-Präsident Donald Trump. Es werden neue Gespräche mit dem Iran geben, heißt es.
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21: Und Paraguay schafft in der Nacht die Sensation. Deutschland ist raus.
15: Ja.
21: Beim Elfmeterschießen kicken die Südamerikaner den Favoriten mit 4:3 aus der WM. Paraguay schafft damit den Aufstieg ins Achtelfinale. Genauso wie Marokko. In der Früh werden die Niederlande beim Elfmeterschießen von den Marokkanern 3:2 rausgekickt.
15: Ja.
21: Jetzt das Wetter.

0: mit Simon Köldorfer.
1: Und die Hitzewelle geht heute in die Nachspielzeit und morgen im Süden und Osten in die Verlängerung. In der zweiten Wochenhälfte ist dann Durchschnaufen angesagt, sowohl was die Hitze betrifft als auch die Unwetter. Bis dahin geht es aber noch ordentlich rund. Heute hat es 27 bis 35 im Wiener Raum und Burgenland bis 38 Grad und die drückend schwüle Luft ist noch ordentlich gewitteranfällig. Es hat schon über 40 Mal geblitzt im Bezirk Hermagor. Am Nachmittag besteht heute Unwettergefahr von Nordtirol bis ins Waldviertel. Vor allem große Regenmengen können auch heute punktuell wieder Probleme machen.
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0: Und während Lady Gaga langsam bei der Tür rausgeht, geht's jetzt um 10.000 Euro.
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0: Um 7.39 Uhr ist überhaupt die 10.000 Euro Woche hier auf Ö3. Ihr sagt uns gerne auf der Ö3-Homepage einfach, wann und wo ihr Ö3 hört.
3: Ich meine, kann ja jeder und jeder einfach so behaupten, ja. Deshalb kommen wir dann persönlich vorbei und schauen, ob das stimmt, was ihr da gesagt habt auf der Homepage. Die Sharon war in dieser Mission unterwegs in Ips an der Donau.
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5: Genau. So, ich latsche durch die Wiese. Es ist super heiß. Da ist jetzt ein weißes Reihenhaus. Ich gehe da jetzt einfach mal rein. Nur noch anläuten. Oh, es tut sich was, Hallo?
6: Hallo.
5: Bist du die Bianca Immerl?
6: Ja.
5: Ich bin die Sharon von Ö3. Hörst du jetzt gerade Ö3?
6: Ja.
5: Ja.
6: In der Küche?
5: In der Küche? Dann gehen wir mal in die Küche.
6: Ja, in der Küche.
5: Da ist ein Radio.
6: Es läuft Ö3.
5: Es läuft Ö3. Bianca, weißt du, was das heißt?
6: Ja.
5: Du gewinnst 10.000 Euro.
7: Gewonnen.
1: 10.000 Euro in 10er Shopping-Gutscheinen zum Einkaufen in ganz Österreich.
7: Zum Beispiel im Europark Salzburg oder in der Weberzeile Ried.
6: Wirklich? Kann ich gar nicht glauben. Ich glaube, ich habe noch nie irgendwas gewonnen.
5: 10.000 Euro zum Shoppen.
6: Ich bin wirklich sprachlos. Ich kann es gar nicht glauben, dass du jetzt bei mir in der Küche stehst.
5: Weißt schon, was du mit den 10.000 Euro anstellst?
6: Wir fliegen nächste Woche in Urlaub.
5: Ja.
6: Und ich brauche einen neuen Bikini und einen neuen Rucksack und ein Hundebett.
5: Wen rufst du jetzt als erstes an?
6: Mein Freund.
5: Wie wär's?
6: Deine Mama.
5: Deine Mama auch?
6: Ja.
5: Okay. Wie wär's, wenn wir das jetzt am größten Frühstückstisch des Landes machen?

0: Los geht's.
1: Ja. Florian, du wirst es nicht glauben, wir haben 10.000 Euro gewonnen und hauen dir jetzt am Deckel.
0: Was riecht bei der Mama aus?
1: Wir gehen shoppen. Sie darf mitgehen beim Shoppen.
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3: Sehr cool. Aber das Hundebett, aber das Hundebett um 10.000 Euro, das schaue ich mir an. Das ist, da ist ein Filet Mignon eingewebt in den Rand von dem Hundebett.
0: Genau.
3: Ja? Ladies Cut. 7.41 Uhr.

0: 7:44.
1: Naja, sicher, da hört man gerade, dass die eine 10.000 Euro gewinnt, will man natürlich selber auch. Schickt gleich eine Sprachnachricht, zum Beispiel die Raffi.
2: Guten Morgen, liebes Ö3-Team. Ich habe gerade bei dem Gewinnspiel, wo höre ich, Ö3 mitgespielt. Schade, dass ich nirgends eine persönliche Nachricht eingeben konnte, daher jetzt hier. Wenn mich jemand fragt, ob ich Ö3 höre, ist die ehrliche Antwort eigentlich überall. Und das schon, seit ich ein kleines Kind bin. Meine Eltern haben immer und überall Ö3 gehört. Ein Tag beginnt jeden Morgen mit dem Ö3-Wecker. Ohne den geht es gar nicht. Und dann gibt es diese ganz besonderen Momente, egal ob Urlaub, Städtetrip oder Dienstreise. 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Kurz gesagt, Ö3 ist für mich nicht einfach ein Radiosender, sondern ein täglicher Begleiter. Mhm. 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Eigentlich müsste die Frage lauten, wo höre ich Ö3 nicht? Liebe Grüße.
0: Also wenn man es mit Worten bestechen kann.
1: Ja, dann so.
0: Dann wäre die Raffi Weltmeister.
1: Ich meine, wir können halt nichts ausrichten, wir zwar, gell?
0: Na, und Sprachnachricht ist auch nicht ganz ideal. Danke vielmals für deine Worte. Wir kommen gerne überall hin mit, wo du bist. Jedoch anmelden geht über die Ö3-Homepage. So, funktioniert's. Und... Okay, gleich der Mikrofon.

0: Know It, I Know You. Taylor Swift, 57.
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2: Okay, also Deutschland ist draußen.
0: Mhm. Guten Morgen.
2: Niederlande sind draußen.
0: Gute Nacht.
2: Spanien. Ja, tut mir leid für euch, die sind auch weg. Naja, sicher, das ist gesetzte Serie. Was ist mit dir? Donnerstag, 21 Uhr.
0: Wir werden da sein. K.O.-Spiel gegen Österreich. Der 3-Wecker kommt dann am Abend, mehr oder weniger. Live aus Los Angeles. Also K.O.-Spiel Österreich-Spanien. K.O. heißt Knockout. Heißt, einer ist fix weg. Ist klar, oder?
3: Guten Morgen Österreich. Unsere Jungs haben es also geschafft. Sie sind in der K.O.-Phase der Fußball-Weltmeisterschaft angekommen. Das heißt, ab jetzt zählt jedes Spiel, um weiterzukommen. Also K.O., Knockout. Da gibt es gleich eine ganz einfache Frage dazu. Wie viele Spiele müssen die Burschen ab jetzt gewinnen, um in die nächste Runde zu kommen?
4: Ja, wie viele Gruppen sind? Ich glaube, jetzt sind vier, also zwei Spiele mindestens.
3: Ja, genau. Okay, was sagst du?
5: Ja, dann sage ich dasselbe. Wahrscheinlich drei.
3: Wahrscheinlich drei?
5: Wahrscheinlich, ja.
3: Okay, also jetzt sind wir in der K.O.-Runde. Was heißt das?
5: Dass wir die anderen aussehen müssen.
4: Die andere rausgehauen. Na, jetzt sind wir im 16. Finale. Die K.O.-Runde ist ja schon vorbei.
6: In der K.O.-Phase gewinnen müssen es keine mehr, weil die ist ja schon vorüber.
3: Die K.O.-Phase?
6: Also nein, genau.
3: Wie viele Spiele muss Österreich in der K.O.-Phase gewinnen, um eine Runde weiterzukommen?
5: Drei.
3: Ist eigentlich gut, finde ich.
5: Okay.
3: Also für mich als Mikromann ist gut.
5: Drei.
3: Also überlegen wir nochmal ganz gemeinsam. Die K.O.-Phase ist die Knockout-Phase.
5: Ja.
3: Also das heißt, Knockout heißt was übersetzt?
5: Naja, dass man die Gruppenphase übersteht, oder? Also dass man nicht rausfliegt.
7: Ich glaube, es sind mindestens... in einer Gruppe sind vier... Ja, drei müssen wir gewinnen, drei.
0: Mhm. Da wird es wenigstens versucht. Aber der Bursche ganz am Anfang, der vor seiner Freundin klugscheißen wollte und dann sagt, ja. K.O.-Runde ist schon vorbei.

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18: Ö3 Wecker, guten Morgen. Wir haben 10.000 Euro für euch und jetzt dann gleich zweimal Michaels, einmal Michael Jackson und einmal Michael Schulter.
10: Und dein Michi hört zu Hause zu.
7: Julia D'Agostino, 8 Uhr.
18: Guten Morgen.
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3: Ein früherer Ferienstart für die Kinder. Angesichts der extremen Hitze mehren sich die Stimmen für eine Vorverlegung der Sommerferien. Nach Wiens Vizebürgermeisterin spricht sich jetzt auch der Kärntner Landeshauptmann dafür aus. Ö3-Reporterin Silvia Mises.
0: Temperaturen bis zu 40 Grad in den Klassenzimmern im Juni, das könne man nicht hinnehmen, meint Kärntens Landeshauptmann Daniel Fellner. Die Daten würden zeigen, dass die Hitzewellen immer früher beginnen.
8: Und im September hinaus wird es dann doch schon kühler. Und deshalb halte ich es einfach für gescheit, wenn wir uns zusammensetzen österreichweit und sagen, verlegen wir doch die Sommerferien 2 Wochen nach vorne. Das würde eine ziemliche Entspannung mit sich bringen.
0: Geht es nach Fellner, sollten die Sommerferien bereits nächstes Jahr 2 Wochen früher beginnen. Das hätte übrigens auch den Vorteil, dass dann zwischen dem Ende der Sommerferien und dem Beginn der Herbstferien eine längere Unterrichtszeit wäre, so der Landeshauptmann. Für eine Vorverlegung der Sommerferien hat sich vor kurzem auch Wiens Vizebürgermeisterin Bettina Emmerling von den NEOS ausgesprochen.
9: Das wäre für mich ein möglicher Lösungsansatz.
0: Ihr

0: Parteikollege Bildungsminister Christoph Wiederkehr hat angekündigt, den Vorschlag prüfen zu wollen.
1: In Vorarlberg werden ab Juli viele Geschäfte am Land sonntags aufsperren. In 65 Gemeinden dürfen kleinere Lebensmittelhändler dann von 7 bis 18 Uhr offen halten. Das heizt jetzt die Debatte über eine generelle Sonntagsöffnung in Österreich wieder an. Claudia Peintner-Schmid aus unserer Ö3-Wirtschaftsredaktion. Was gilt denn derzeit eigentlich?
2: Derzeit gibt es einen ziemlichen Wildwuchs. Bei Tankstellen oder Bahnhöfen dürfen etwa Sonn- und Feiertags schon Lebensmittel verkauft werden und auch in den rund 600 Tourismuszonen. Manchmal auch noch Sportgewand oder Bücher. Je nach Bundesland oder Gemeinde gibt es da ganz unterschiedliche Regelungen. Handelsvertreter fordern nun jedenfalls, dass hier einmal aufgeräumt wird und wollen klarere und einheitlichere Regelungen.
1: In Städten wie Bratislava oder Prag dürfen alle Geschäfte sonntags fix offen halten. Wie realistisch ist denn das für Österreich?
2: Die Wirtschaftskammer fordert das ja schon seit Jahren, weil es eben schon längst Praxis in vielen anderen Ländern ist. Und außerdem hat man im Handel auch mit Konkurrenz durch Online-Händler zu kämpfen. Woran scheitert es? Nicht alle Landeshauptleute wollen diese ausgeweiteten Sonntagsöffnungszeiten haben. Und gegen eine Ausweitung der Sonntagsöffnung sprechen sich regelmäßig auch Kirchen- und Arbeitnehmervertreter aus.
1: Wieder Murenabgänge in Tirol. Im Bezirk Landeck in Bettneu am Arlberg wird ein Bus erfasst. Die drei Fahrgäste bleiben unverletzt. Der Busfahrer muss ins Spital gebracht werden. Auch in Oberösterreich sind die Feuerwehren am Abend zu mehr als 200 Unwettereinsätzen ausgerückt. Betroffen war vor allem der Bezirk Vöcklabruck. Das Auto bleibt das wichtigste Verkehrsmittel für den Sommerurlaub. Das zeigt eine aktuelle Studie von Helvetia, Ö3-Reporter Jürgen Freimuth.
3: 56% der Österreicherinnen und Österreicher planen ihren Sommerurlaub heuer mit dem eigenen Auto. Gründe dafür sind vor allem Flexibilität und Unabhängigkeit. Mehr als jede zweite befragte Person fühlt sich auf der Straße sogar sicherer als im Flugzeug. Bevor die Reise losgeht, wird genau geplant, sagt Andreas Gruber, Vorstand für Schaden und Unfall bei der Helvetia-Versicherung.
4: Also wir haben gesehen, dass sich die Österreicherinnen und Österreicher gerade mit dem Thema Route, Fahrzeugzustand und Verkehrsregeln im Ausland intensiver vorab auseinandersetzen. Ganz interessant, dass das fast jeder Zweite angibt, dass ihnen das Fahren auf unbekannten Routen echtes Unbehagen bereitet.
3: Das Smartphone spielt deshalb eine große Rolle. Es dient vor allem als Navigationshilfe und als Sicherheitsnetz im Notfall. Für 86% ist ein vollgeladener Akku bei längeren Fahrten daher besonders wichtig.
1: Die aktuellen Temperaturen fühlen sich oft heißer an, als tatsächlich am Thermometer angezeigt. Raphael Krapscher aus der Ö3 Wissenschaftsredaktion. Schuld ist die hohe Luftfeuchtigkeit.
5: Wenn die Luft zu feucht ist, kann der Körper nicht mehr wirklich schwitzen und damit fehlt dann auch diese Kühlungsfunktion des Schwitzens. Und um die Luftfeuchtigkeit in der Wohnung momentan möglichst gering zu halten, gibt es natürlich auch ein paar Tipps, zum Beispiel vom Innsbrucker Umweltmediziner Heinz Fuchsig. Der sagt zum Beispiel, dass man gerade momentan in sehr heißen Wohnungen zusätzliche Feuchtigkeitsquellen vermeiden sollte. Also man sollte jetzt nicht unbedingt ständig nasse Kleidung in der Wohnung hängen haben oder auch eben sehr wasserdurstige Zimmerpflanzen sollten jetzt momentan eher im Stiegenhaus stehen oder eben in weniger benutzten Räumen, weil auch diese Dinge geben natürlich sehr viel Feuchtigkeit ab.
1: Ja, und das gilt heute jedenfalls noch. Es wird im Osten wieder schwül, Simon Köldorfer.
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7: Und deswegen fühlen sich die 26 Grad in Leibnitz und am Neusiedlersee an wie 32. Am Nachmittag wird es dann nicht nur gefühlt heiß. Bis zu 38 Grad werden es im Burgenland und im Wiener Raum. Bis zu 35 Grad in Kärnten und der Steiermark. Richtung Westen ist es teilweise schon nicht mehr heiß heute. Und im Flachland bleibt es pausenlos sonnig. Im Bergland brauen sich Quellwolken und Gewitter zusammen. Die haben heute Nachmittag wieder Unwetterpotenzial. Apropos Unwettergefahr, morgen fegt eine Kaltfront durch und beendet die Hitzewelle. Übermorgen am Donnerstag hat es dann maximal 20 bis 29 Grad.
8: Kurz nach 8, Ö3 Verkehrsservice, Gabi.
9: Ja, was haben wir da jetzt? Verkehrsspitze. Baustellen, Frühverkehr und Unfälle sorgen für Verzögerungen. Wir starten in Wien. Eine halbe Stunde plus habt ihr da auf der A4 Richtung Tangente. Bei der Simmeringer Heide ist nach einem Unfall die Überholspur blockiert. Der Stau reicht bis zum Knoten Schwächer zurück. Dann gleich weiter auf die A22 Richtung Stockerau. Vor der Nordbrücke ist nach einem Unfall die rechte Fahrspur blockiert. Und dichten Verkehr gibt's auf der Tangente Richtung Graz.
8: Niederösterreich.
9: A2 Richtung Graz beim Knoten Guntramsdorf. Da ist die Unfallstelle jetzt geräumt und auch der Stau löst sich auf. In weiterer Folge gibt es dann aber zwischen dem Knoten Sebenstein und Grimmenstein einen Plus von einer Viertelstunde vor einer Baustelle. Auf der B20, der Maria-Zeller-Straße, bei der Autobahnanschlussstelle St. Pölten Süd gibt es Arbeiten nach einem Unfall. Statt einwärts verliert ihr hier eine Viertelstunde. Der Stau reicht auch bis auf die Autobahn zurück.
8: Wir sind in Vorarlberg.
9: Auf der L2.

0: 104 der Lustenauer Straße in beiden Richtungen zwischen Lustenau und Dornbirn gibt es Stau wegen Bauarbeiten. Da müsst ihr mit so circa 20 Minuten plus rechnen.
1: Jetzt ist so, dass mir der Monitor wirklich kurz ausgefallen ist. Jetzt ist er wieder da. Wir sind in
0: Salzburg.
1: Danke, hätten wir ein bisschen früher helfen können.
0: Entschuldigung, Viertelstunde plus gibt es gerade Richtung Stadt Salzburg auf der Matzeer Landesstraße ab Ursprung und auf der B156 ab Antering.
1: So. Und jetzt haben wir noch das große deutsche Eck.
0: Autobahn A8 Richtung München von Bad Reichenhall bis Anger. Viertelstunde plus wegen Bauarbeiten. Ich hab gedacht, vielleicht war es so eine Gedankenpause.
1: Ja, was ja. Vielleicht war es das.
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1: So, das habe ich jetzt aber gesehen.
0: Ja, jetzt ist gerade noch was reingekommen. Wichtig für euch in Salzburg auf der A10 der Tauernautobahn Richtung Villach. Der Katschberg-Tunnel ist gesperrt. Im Tunnel steht nämlich ein defektes Fahrzeug. Am besten die Sperre abwarten.
1: Jetzt haben wir es. Von uns allen einen wunderschönen guten Morgen.
3: Morgen.

0: Kurze Frage in die Runde. Die glücklichsten Menschen aktuell sind ja österreichische Fußballfans und was noch?
1: Ich.
2: Okay, also, ja, guten Morgen, Sabrina Tropper im Wecker. Warum bist du glücklich?
1: Weil ich Urlaub habe.
0: Ja, der Plastiker.
2: Ah, da wollte er hinaus.
0: Mhm, die Urlauberinnen. Du, wo bist denn du unterwegs? Bist du daheim auf Urlaub oder erwischt man dich gerade im Ausland?
1: Zu Hause.
0: Ah, du machst in Salzburg Urlaub?
1: Nein, ich wohne in Salzburg. Aber ich mache zu Hause Urlaub, ich fahre in die Steiermark nach Hause.
0: Okay.
2: Lass dich nicht so ausfratscheln.
0: Na, jetzt interessiert mich, wir wissen, welcher Job,
2: welche was ist Farbe die Bezahlung? Hat der Bikini? Was,
0: ja gut, die Urlaubssachen auch. Nein, okay, wir wollen dich da nicht weiter frosseln, wir wollen, dass du Geld verdienst.
1: Ja, für die Urlaubskasse auffüllen, das ist schon cool.
0: Das schaffen wir. Es gilt immer bei Hans auf die Worte. Ich habe ein paar Begriffe neben mir liegen, die kenne ich aber noch nicht. Ich werde sie gleich umdrehen und versuchen, dir zu umschreiben. Für jeden richtigen Begriff kriegst du 10 Euro.

0: Euro und wir haben zusammen 60 Sekunden Zeit.
1: Okay, sehr cool.
2: Dann geht's los.
0: Erster Begriff, okay, kein Löwe, sondern anderes Wort, männlich, der.
1: Der Tiger?
0: Genau, der Tiger. So, und wie heißt dieses, was man essen kann? Es ist heiß, es ist eine Frittaten.
1: Suppe.
0: Genau, Suppe ist das zweite Wort, aber es sind eben keine Frittaten, sondern es ist Spaghetti. Ist was? Nein, Spaghetti ist was, eine? Was, die Über- oder Verfalllehe oder was
1: sind? Nudelsuppen.
0: Nudelsuppen, so ist es. Gegenteil von Tag ist die?
1: Nacht.
0: Ganz genau. Und die, da jetzt hackeln, ja, am Asphalt. Und man fährt mit dem Auto vorbei und die hackeln ja dort. Und dann, was, wie nennt man diesen Bereich, wo Dinge repariert und aufhergestellt werden?
1: Also Tierarbeiten.
0: Nein, aber, okay, Gegenteil von Winter ist was?
1: Sommer,
0: genau.
1: Sommer.
0: Und da wird meistens kackelt. Und dieser ganze Bereich, wo die ganzen Arbeiterinnen und Arbeiter sind, das ist eine...
1: Ah, die Sommerarbeiter?
0: Nein, aber wie heißt dieser Bereich, wo ein Gebäude in die Höhe errichtet wird? Eine
1: Hochhaus?
0: Sommerbaustelle, wurscht. Nächster Begriff. Sag mir irgendeine Farbe.
1: Rot.
0: Blau wäre es gewesen.
2: Okay, also, ihr habt drei Begriffe, 30 Euro mal, Sabrina. Okay.
1: Sehr cool.
0: Super.
2: Ihr habt Tiger, also quasi das andere Wort für Löwe, ja, laut dir. Okay.
0: Ja.
2: Nudelsuppe und Nacht.
1: Sehr cool.
0: Ja. Ja. Was ist jetzt? Was schaust du denn so?
2: Nein.
0: Was brauchst du denn jetzt von mir?
2: Na, war eine unterhaltsame Runde.
0: Ja.
2: Irgendwie.
0: Genau.
1: Ja.
0: Jetzt sag du noch was, ich mag nicht mehr.
1: Was soll ich noch sagen? Es ist warm. Ich gehe jetzt ins Freibad.
0: Tschüss, ja, was reicht mir schon wieder. Baba.
2: Ja, viel Spaß. Schönen Tag dir.
1: Danke. Danke. Tschüss.

0: Naja, mehr war's nicht. Die Selina schreibt uns gerade eine WhatsApp. Guten Morgen, liebe Dreiwecker, danke dafür. Sitze mit meinem 6-Jährigen im Auto am Weg zur Kinderärztin und er hat vollkommen richtig gesagt, aber Mama, Löwe und Tiger sind doch unterschiedliche Tiere. Richtig!
1: Ja.
0: Naja, Entschuldigung. Nein, ich habe das nochmal für euch alle rausgeschnitten, schon mal.
1: Okay, kein Löwe, sondern, anderes Wort, männlich, der...
2: Der Tiger?
1: Genau, der Tiger. Nee,
0: war verwirrend.
1: Ich habe nicht das Geschlecht männlich, es gibt ja auch weibliche Tiger. Ja, ich habe den Artikel gemeint.
0: Aber trotzdem ist es ein anderes Tier. Anderes Wort für Löwe, hä?
1: Ja, das für mich ist...
0: Es ist einfach wie wenn du sagst, ich heiße Gabi und du sagst anderes Wort für Gabi und dann ist Philipp.
1: Ja, ich glaube, das würden wahrscheinlich tatsächlich genauso viele sagen. Das ist jetzt ein schlechtes Beispiel.
0: Was bitte? Aus dem Löwe, afrikanische Savanne, glaube ich. Tiger ist ja eher mehr im asiatischen Raum. Okay,
1: okay. Oh boy.
0: Oh boy.

0: Turn the Lights Off heißt der Song. Neu auf für 3 um 8.22 Uhr.
1: Hey, ich finde das so cool, was ihr macht.
2: Hey, danke schön für die guten Nachrichten.
3: Also, gute Nachrichten gehen immer.
0: Ja, weil die negativen, die haben wir eh sofort, wenn wir das Handy aufmachen. Wir versuchen da immer positive Nachrichten zu finden.
4: Na klar.
0: Und ich glaube, wir sind fündig geworden. Die Sonne macht aus Plastik sauberen Treibstoff zum
4: ja,
0: Beispiel.
4: Ja, Plastikmüll als Energiequelle klingt irgendwie nach Zukunft, ist aber jetzt schon Realität. Der österreichische Chemiker Erwin Reisner von der Uni Cambridge hat Paneele entwickelt, die mit Sonnenlicht Kunststoff zerlegen und dabei eben sauberen Wasserstoff erzeugen. Im Labor sind die Tests erfolgreich gewesen. Die Paneele funktionieren jetzt auch draußen im Freien. Also so könnte man einfach zwei Probleme gleichzeitig lösen. Weniger Plastikmüll und mehr grünen Wasserstoff.
0: Und Vorarlberg reitet wieder mal voran, bringt das Amt jetzt wirklich komplett ins Internet.
4: Seit gestern ist das neue Serviceportal meinvorarlberg.at online. Dort kann man jetzt Anträge zum Beispiel für Förderungen oder Betriebsbewilligungen digital einreichen, also rund um die Uhr. Bearbeitungsstand ist natürlich auch jederzeit online abrufbar. Wenn man will, kann man aber natürlich noch weiterhin persönlich im Amt auftauchen.
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0: Mag ich persönlich ja immer sehr gern. Den Leuten reden.
4: Ja, aber einmal. Du bist so nervig, weil du haltest die Leute so auf.
0: Ja, ich will ja wissen, was, wie ist der Job, was machst du, warum taugt er das so?
4: Was hast du heute gefrühstückt und so.
0: Ja, gefrühstückt.
4: Also den Philipp wünsche ich euch wirklich nicht als Kunde im Amt.
0: Okay, ich fühle mich selber manchmal wie ein Beamter, wahrscheinlich deswegen.

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19: Einen wunderschönen guten Morgen, der Dreiwecker ist hier am 30. Juni. Wir haben jetzt den aktuellen Verkehrsservice für euch, Gabi.
15: Ja, da sind wir in Kärnten auf der A2 Südautobahn Richtung Wien. Zwischen Völkermarkt West und Völkermarkt Ost ist nach einem Unfall mit einem Reh der rechte Fahrstreifen blockiert. Stau gibt es derzeit aber keinen.
19: Okay, jetzt sind wir in Salzburg.
15: A10 Tauernautobahn Richtung Villach. Im Katschberg-Tunnel ist nach einem Unfall der rechte Fahrstreifen

0: Streifen blockiert.
1: Und nach Wien.
0: A4 Ostautobahn Richtung Tangente bei der Simmeringer Heide, da ist die Unfallstelle geräumt, der Stau löst sich auf. Dichten Verkehr gibt es noch auf der Tangente Richtung Graz. Gute und sichere Fahrt und damit gleich weiter zu Julia D'Agostino.
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3: Influencer dürfen nicht mehr für Shein und Temu werben. In Frankreich ist ein Werbeverbot für Ultra-Fast Fashion, also für Wegwerfmode, beschlossen worden. Das Ganze gilt mit Jahreswechsel. Wenn Influencerinnen dann noch zum Beispiel für Shein Werbung machen, müssen sie Strafe zahlen. In Monaco sind am Abend bei einer heftigen Explosion 3 Menschen schwer verletzt worden, darunter auch einer der reichsten ukrainischen Unternehmer. Ein bisher unbekannter Täter soll laut Polizei einen Sprengsatz bei einem Wohnhaus deponiert haben.
4: Die Fußball-WM 2026.
3: In Deutschland sitzt der Schock tief. Im Elfmeterschießen werden unsere Nachbarn in der Nacht von Paraguay 4:3 geschlagen und damit aus der WM gekickt. In Deutschland ist die Enttäuschung groß. Sofort ist eine Debatte über die Zukunft von Trainer Julian Nagelsmann entbrannt. Jetzt müsse Jürgen Klopp her, fordern Fans und deutsche Medien. Der Kulttrainer hat aber schon abgewunken. Es sei jetzt nicht der Moment dafür, sagt Klopp. Weiter zum Wetter und zu Simon Köldorfer.
5: Gestern waren es 40,1 Grad an der Ö3-Station in Bad Deutsch-Altenburg. Heute wird es nicht ganz so heiß, aber immer noch extrem. Der Nachmittag bringt von West nach Ost 27 bis 38 Grad. Und die Sonne kennt heute vom Graterbecken und vom Wiener Becken bis ins Burgenland keine Gnade. Von Vorarlberg bis zum Waldviertel und bis Kärnten entstehen aber ein paar Wolken in der schwülen Luft. Schauer und teils heftige Gewitter sind am Nachmittag auch dabei. Momentan blitzt und donnert es schon in Malnitz und Flattach in Kärnten. Und es regnet auch aktuell in Lienz.
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0: guten Morgen Österreich. Zwei Dinge.
1: Das ist jetzt irgendwie so von so einem Staatsbalkon runtergesagt.
0: Zwei Dinge? Ja. Also du meinst das guten Morgen Österreich?
1: Ja.
0: Guten Morgen Österreich.
1: Mhm. Alle aufstehen.
0: Zwei Dinge. Erstens, wir sind länger bei der WM als Deutschland. Und zweitens, das ist schade. Ich mag die deutsche Nationalmannschaft. Und ich finde auch dieses Deutschland-Bashing immer ein bisschen fad. Das macht uns so klein. Weißt du, die Deutschen sitzen ja auch nicht zu Hause, wenn Österreich ausscheidet und sagen, ja cool, Österreich ist ausgeschieden.
2: Ja,
0: da machen wir uns so provinziell, das ist so unnötig.
2: Es geht ja ums Gesetz der Serie. Deutschland draußen, Niederlande draußen, zwei große Fußballnationen. Das heißt, Spanien fliegt auch raus.
0: Ja, die mag ich auch, aber die dürfen fliegen.
2: Ja.

0: Was war heute schon im Dreiwecker? Naja, wir haben über Smart-Brillen gesprochen. Also schaut aus wie eine normale Brille, kann aber Video und Ton aufnehmen oder man kann sich sogar WhatsApp-Nachrichten anzeigen lassen. Vollkommen weird eigentlich. Der Philipp und ich, wir haben so eine Smart-Brille in die Finger bekommen und haben so einen Test gemacht, ja, weil gibt's natürlich kontroverseste Meinungen dazu, wie man das findet. Und wir waren unterwegs, sieht man auch auf unserer Instagram-Seite, und haben euch gefragt, ob ihr diese Brillen erkennen würdet, während wir diese Brillen aufgehabt haben.
1: Ich finde es halt nicht okay, weil halt dann das permanente gefilmt werden und so weiter ist halt auch ein artenschutzrechtliches Problem. Und soweit ich weiß, ist es ja auch so, dass jetzt in gewissen Bädern, dass die nicht erlaubt sind, damit man halt die Leute nicht, weiß ich nicht, beim Umziehen filmt und so.
2: Ah, ist das so?
1: Also ich habe nur irgendwo gelesen, dass halt Personal geschult wird, dass das, weil manche Pieps, die blinken irgendwie oder wie auch immer. Also da blinkt was zum Beispiel bei dir drauf.
2: Sehr gut.
3: Genau. Aber es wäre dir im ersten Moment nicht aufgefallen.
1: Nein, natürlich nicht. Aber wenn man dann merkt, da ist was und so. Aber klar, im schnellen Vorbeigehen merkt man es nicht. Ja. Das ist ganz klar. Man muss halt schon schauen. Ja.
2: Naja, das wird man noch länger nicht merken. Ich lese gerade eure Kommentare durch. Die Liesl schreibt eben unter dieses Instagram-Posting auf der 3-Seite. Sie schreibt, furchtbar, manchmal kann der Fortschritt katastrophal sein. Oder die Lisa schreibt, krass, eine unscheinbare Überwachung, eine echt interessante Zeit, in der wir gerade leben. Und der Tom schreibt noch, coole Technik, aber man sollte über der Brille ein großes Schild anbringen. Achtung, Videokamera. Ich meine, man sieht es wirklich nicht, das ist nur so ein kleines Blinken auf der Seite. Was diese Brille darf und was sie vor allem nicht darf, bei uns online auf der 3 Homepage.
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0: Bam, bam. Zum Abschluss vom Ö3-Wecker lassen wir euch noch die 10.000 Euro Freude von der Bianca aus Ips an der Donau da.
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18: Ö3 ist hier, hallo. Arbeiten mit der besten Musik? Liebe Grüße zu euch ins Lager oder Geschäft. Die neue von Harry Styles gibt's gleich im Mix mit Linkin Park. Davor zu Julia D'Agostino. Es ist 9 Uhr.
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20: In Deutschland laufen die Ermittlungen nach den Schüssen in einer Jugendhilfeeinrichtung gestern. Ein Mann erschießt hier 6 Menschen. Die Polizei geht von einem Sorgerechtsstreit aus. Ö3-Korrespondent Andreas Jörli.
21: Ein Gewaltverbrechen erschüttert die niedersächsische Kleinstadt Stade. 6 Menschen werden erschossen, weiter zum Teil schwer verletzt. Der mutmaßliche Täter, ein 45-jähriger Deutscher mit türkischen Wurzeln. Polizeipräsidentin Katrin Schuol.
22: Zum Motiv des Täters, das liegt vermutlich im Umfeld, in einem Sorgerechtsstreit.
21: In der Jugendbetreuungseinrichtung in Stade gibt es auch Mutter-Kind-Wohngruppen. Dort ist auch die Tochter des mutmaßlichen Täters untergebracht.
22: Der Täter hatte zusammen mit vielen der Opfer einen Termin über das weitere Sorgerecht seiner 3 Monate alten Tochter, die sich im Objekt zusammen mit der Kindsmutter befand.
21: Der Termin eskaliert, der Mann erschießt 6 Menschen, Mitarbeiter der Jugendbetreuung. Die Mutter und das Kind seien wohl auf. Der mutmaßliche Täter ist in Haft, bereits Polizei bekannt, allerdings wegen Bedrohung und nicht wegen Gewalttätigkeit.
20: Einen besseren Hitzeschutz in Innenräumen fordert die Gewerkschaft. In Küchen oder in Produktionshallen werde es nämlich oft unerträglich heiß, so der Gewerkschaftsbund. Ö3-Reporterin Theresa Kleinheinz berichtet.
23: Ab einer Hitzewarnung von 30 Grad Celsius müssen Arbeitnehmer Schutzmaßnahmen setzen, allerdings nur bei Arbeit im Freien. Angesichts der Hitzewelle der vergangenen Tage fordert der Tiroler ÖGB jetzt auch einen besseren Schutz in Innenräumen. Denn auch wer in einer Produktionshalle, einer Hotelküche, auf einer Baustelle im Innenbereich oder im überhitzten Büro arbeitet, sei gesundheitlichen Belastungen ausgesetzt. Deshalb fordert der ÖGB einen Hitzeschutzplan, der beispielsweise verpflichtet, Pausen in kühleren Räumen und bauliche Maßnahmen bis hin zu freie Tage ab einer gewissen Temperatur beinhalten könnte.
20: Die Regierung hat gestern

0: verkündet, es kommt eine Bundesstaatsanwaltschaft. Damit soll die Strafverfolgung von der Politik unabhängiger werden. Bis jetzt ist ja die Justizministerin Chefin der Staatsanwälte. Sie entscheidet theoretisch, ob ermittelt wird oder nicht. Wie die Bundesstaatsanwaltschaft jetzt aber aufgestellt werden soll, daran gibt es innerhalb der Justiz Kritik, ÖDRA-Reporterin Petra Bichler.
1: Besonders viel Kritik gibt es an dem Regierungsplan, dass die Bundesstaatsanwälte vom Parlament gewählt und kontrolliert werden sollen. Martin Ulrich, Vorsitzender der GÖD-Bundesvertretung Richter und Staatsanwälte, wird so der Anschein, dass die Politik Einfluss auf die Staatsanwaltschaften nehmen könnte, nicht beendet, sondern verschlimmert.
2: Wir haben die Sorge, dass auch diese Position an allenfalls künftig Eingang in Sidelettern findet, was eine ganz schlechte Optik mit sich bringen würde.
1: Außerdem könne das Parlament einen von der Bestellungskommission vorgeschlagenen Bundesstaatsanwalt ablehnen, kritisiert Anna-Maria Vukovic von der Staatsanwältevereinigung. Dazu komme auch noch, dass Bundesstaatsanwälte nur für 6 Jahre, also der Länge einer Legislaturperiode, gewählt werden.
3: Dadurch entsteht unseres Erachtens erst wieder der Eindruck, dass die Politik Einfluss auf die Justiz nimmt,
1: sagt Vukovic.
0: Und die Sommerferien vorverlegen, das will sich Bildungsminister Christoph Wiederkehrs genau ansehen. Angesichts der extremen Hitze fordern immer mehr Politiker einen früheren Ferienstart. So sagt etwa Kärntens Landeshauptmann Fellner, dass die Hitzewellen immer früher beginnen und es im Klassenzimmer dann unerträglich heiß wird. Ja, und heiß wird es jedenfalls heute noch einmal in ganz Österreich. Simon Köldorfer.
4: Das Ö3-Wetter. 30 bis 38 Grad bringt der Nachmittag. Für die meisten von uns Hitzepole sind auch heute wieder Wien, das Weinviertel und das Burgenland. Der Westen hat es teilweise aber schon hinter sich mit der Hitze. In Vorarlberg bleiben wir vielerorts knapp unter 30 Grad. Und von Vorarlberg bis Kärnten und zum Waldviertel bilden sich dann einige teils heftige Gewitter. Ganz im Osten bleibt es dagegen meist trocken und sonnig. Morgen dann wird die Hitzewelle von einer Kaltfront beendet. Und auch die neuesten Wettermodellberechnungen bestätigen, dass es davor von Kärnten bis Niederösterreich morgen noch einmal heiß wird und dass diese Wetterumstellung von Unwettern begleitet wird.
5: 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Es gibt eine Tunnelsperre in Salzburg, Heidi Braun.
6: Auf der A10 der Tauernautobahn Richtung Villach zwischen Golling und Pasluik, da ist der Ofenau-Tunnel gesperrt. Grund ist ein technischer Defekt. Ihr wartet am besten die Dauer der Sperre ab. Vorarlberg, L188. Bei Lorünz, da wird der Verkehr nach dem Unfall wechselweise angehalten. Und in Wien und Niederösterreich über 20 Minuten mehr noch auf der A2 und der Tangente Richtung Kagran von Wiener Neudorf bis zum Knoten Prater. Und dichter Verkehr auch auf der Tangente Richtung Graz.
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5: Liebe Grüße an alle Deutschen, die bei uns in Österreich leben. Ihr müsst jetzt Trikot wechseln und zu uns halten. Noch sind wir drinnen. Ja? Frage ist nur, wie lang. Na, Daumen drücken, wir sind positiv. Hey, Anna Gradke hier und ich spiele jetzt eure Lieblingshits durch bis halb.

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20: Ein Unfall auf der S1 Richtung Schwächer zwischen Rotneusiedl und Rustenfeld. Mit einem Motorrad und einem LKW nur die Überholspur ist da frei. Dann auf der Tangente und der A2 und der Tangente Richtung Agran von Mödling bis zum Knoten Prater braucht ihr momentan 20 Minuten mehr und plus 20 Minuten auch noch Richtung Graz auf der S2 und der Tangente zwischen Rautenweg und dem Handelskey. Vorarlberg, L188 bei Lorünz. Ihr werdet da wechselweise angehalten nach einem Unfall, vor allem Richtung Bludenstau, 10 Minuten plus. Und Salzburg, A10 Tauernautobahn Richtung Villach zwischen Golling und Pasluek. Der Ofenau-Tunnel, der ist wieder frei, der technische Defekt ist behoben.
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1: 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Schön, dass wir euch auch heute wieder begleiten dürfen. Es ist Dienstag, 30. Juni. Jetzt zu Julia D'Agostino. Es ist 10 Uhr.
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10: Mordalarm in der Nacht in Kärnten. In St. Veit an der Glan hat ein Mann seine Ex-Lebensgefährtin und deren neuen Freund mit einer Axt attackiert. Ö3-Reporterin Isolde Notnagel.
2: Gegen 2 Uhr in der Früh gelangt der 27-Jährige, der noch einen Schlüssel von der ehemaligen gemeinsamen Wohnung hat, in die Wohnung seiner Ex-Freundin. Zu diesem Zeitpunkt ist auch noch der neue Freund der Frau und 2 minderjährige Kinder in der Wohnung. Der Mann attackiert die 30-jährige Ex-Freundin und den neuen Lebensgefährten der Frau. Dieser wird tödlich verletzt. Die Frau überlebt mit schweren Verletzungen. Dann nimmt der Täter den Schlüssel vom Auto seiner Ex-Freundin und fährt auf die S37 Richtung Klagenfurt. Kurz nach St. Veit rast er frontal gegen einen entgegenkommenden LKW. Der 27-Jährige stirbt noch an der Unfallstelle. Der LKW-Lenker erleidet einen Schock.
10: Bei den von der Regierung in Aussicht gestellten Reformen soll jetzt was weitergehen. Im Bundeskanzleramt in Wien treffen sich in einer Stunde Vertreter von Bund, Ländern, Gemeinden und Sozialversicherung. Das Ganze läuft unter dem Titel Reformpartnerschaft. Besonders drängend wegen der hohen Kosten sind Reformen im Gesundheitssystem. Flexibilität und Unabhängigkeit sind den Österreichern wichtig, darum wird im Sommer am liebsten mit dem Auto verreist. Das zeigt eine aktuelle Studie. Die Mehrheit der Österreicher, nämlich 56%, planen ihren Sommerurlaub mit dem eigenen Auto.
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10: Paraguay ist im Ausnahmezustand. Nach dem überraschenden Sieg gegen Deutschland wurde der 30. Juni zum nationalen Feiertag erklärt. Das Team wird wegen seines Kampfgeists gefeiert. Trainer Alfaro nennt den WM-Erfolg gegen Deutschland eine Heldentat. Als nächster Gegner warten jetzt Frankreich oder Schweden. Das entscheidet sich heute Nacht. Damit jetzt zu Simon Köldorfer.
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15: 31 Grad messen wir schon in Hartberg in der Steiermark und in Güssing im Burgenland. Bis zu 38 Grad werden es später noch, nämlich in Wien, im Weinviertel und im Burgenland. In Vorarlberg ist es nicht mehr heiß, aber noch ziemlich warm und schwül. Damit werden Gewitter heute definitiv wieder ein Thema. Es hat auch schon 100-mal geblitzt in Österreich heute. Momentan zieht eine Zelle vom Lungau in Richtung Salzkammergut. Am Nachmittag sind dann auch wieder Unwetter mit Starkregen und Überflutungsgefahr zu befürchten. Morgen generell Unwettergefahr, weil die heiße Luft dann auch im Osten und Süden von einer Kaltfront ausgeräumt wird.
1: 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In Niederösterreich ist ein Unfall passiert.
20: Auf der S1 Richtung Schwächer zwischen Rotneusiedl und Rustenfeld. Unfall mit Motorrad und LKW. Die Überholspur ist da nur frei. Stau bis zur Laxenburger Straße. Hier braucht über 20 Minuten mehr. A4 Richtung Wien zwischen Fischerment und dem Flughafen. Auch da ein Unfall. Die rechte Fahrspur ist gesperrt.
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1: 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Na, wie geht's euch? Die letzten Tage von euren Kleinen im Kindergarten bzw. in der Volksschule? Saugt alles ein, was geht. Hi, Anna Kratke hier. Und das ist Alex Warren hier bei uns auf Ö3.

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11: 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Und wir starten in Niederösterreich. Da gibt es zwei Meldungen. Heidi.
12: Auf der S1 Richtung Schwechat, ein Unfall zwischen Rotneusiedl und Rustenfeld, nur die linke Fahrspur ist da frei. Der Stau reicht fast bis zum Knoten Vösendorf zurück, ihr braucht da eine halbe Stunde mehr. Und der zweite Unfall auf der A4 Richtung Wien zwischen Fischerment und dem Flughafen, da ist die rechte Fahrspur gesperrt, hier kurzer Stau.
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0: Wenn Urlaubsvorfreude ein Song wäre, dann würde er einfach genau so klingen. Justin Timberlake hier bei uns auf Ö3. Ja, Vorfreude für den Urlaub? Ist sie schon groß? Ihr habt es auf jeden Fall bald geschafft. Vielleicht noch davor einen neuen Bikini kaufen oder ein neues Käppi für den Strand. Das geht diese Woche auf uns, weil wir haben für euch mega, mega viele Shopping-Gutscheine.
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0: 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Roland Rohrmoser aus Großadel, du hast schon alles richtig gemacht. Du hast uns nämlich schon verraten, wann und wo du Ö3 hörst.
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0: Jawohl. Auch die Bettina Wiemer aus Seekirchen am Wallersee und der Michael Bauer aus Rudersdorf hören Ö3. Das ist fantastisch, weil... 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Zum Beispiel in der Varina in Vöcklabruck oder im Citypark in Graz.
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0: 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Geht schneller, als U2 da jetzt ihren Song auf Ö3 fertig gesungen haben. Definitiv. Anna Kratki hier, hallo.

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19: 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Eine Stunde noch bis zur wohlverdienten Mittagspause. Davor vielleicht noch ein Kaffeechi und wie immer die beste Musik. J-Lo und Lenny Kravitz gleich mit dabei. Davor zu Martina Großbottner. Es ist 11 Uhr.
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21: Nächste Woche starten in Wien, Niederösterreich und dem Burgenland schon die Sommerferien und da sind Feriencamps oft gefragt. Dort sind Kinderschutzkonzepte, um Gewalt und Missbrauch zu verhindern, aber nicht verpflichtend. Jugendanwalt Sebastian Öhner.
22: Bei den Anbietern im Zweifelsfall nachfragen. Ich glaube, das ist eigentlich das beste Mittel. Wie steht es um das Kinderschutzkonzept? Was sind die genauen Gedanken? Und dann auch ein Gespür dafür zu bekommen, wird das ernst gemeint oder nicht? Dann kann man auch mit dem Kind reden. Ich glaube, das Wichtigste ist auch für das Kind, gemeinsam ein passendes Kinder- oder Ferienlager herauszusuchen, wo sich das Kind wohlfühlt und dann auch, wie auf das Kind reagiert wird in den Situationen. Also hat man das Gefühl, dass da jemand ist, der das Kind wahrnimmt, ernst nimmt, dem es auch wichtig ist.
21: Pöckstall in Niederösterreich schaltet das Wasser zwischen 22 Uhr und 4 Uhr in der Früh ab. In einem amtlichen Hinweis heißt es, dass trotz mehrmaliger Aufrufe zum Wassersparen der Verbrauch in den vergangenen Tagen massiv gestiegen ist. Dadurch kann eine durchgehende Versorgungssicherheit nicht garantiert werden, heißt es. Wegen eines defekten Tiertransporters mussten bei Kemmerton am Innbach in der Nacht 900 kleine Schweine umgeladen werden. Sie sind zu einer Sammelstelle gebracht worden. Bevor es weitergeht, wird ihr Zustand noch begutachtet. Rom will die letzten Pferdekutschen verbannen und den Fiakern den Umstieg auf die Taxilizenz ermöglichen. Derzeit sind noch 16 Kutschen im Einsatz. Falls es keine Einigung gibt, kündigt Roms Tierschutzbeauftragte strengere Kontrollen an. Jetzt zu Nathalie Auer.
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23: Oft scheint heute die Sonne. Strahlend sonnig habt ihr es jetzt zum Beispiel in Wien, in Graz und in Eisenstadt. Und mit der Sonne steigen die Temperaturen kräftig nach oben. Am heißesten wird es im Raum Wien und im Nordburgenland mit bis zu 38 Grad. Sonst erwarten euch meist so zwischen 28 und 35 Grad. In der teilweise schwülen Luft hat sich aber auch schon ein gewittriger Schauer gebildet. Vor kurzem hat es in Mantling im Pongau geblitzt. Am Nachmittag werden die Schauer und Gewitter dann etwas häufiger, und zwar besonders von der Arlberg mit Kron bis zur Obersteiermark und bis zum Waldviertel. Stellenweise sind heute auch Unwetter möglich durch intensiven Regen und Sturmböen.
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0: Ein Unfall auf der A4 Richtung Wien zwischen Fischerment und dem Flughafen. Die rechte Fahrspur ist da gesperrt. Kurzer Stau. Und der Unfall auf der S1 Richtung Schwächer zwischen Rosenneusiedl und Rustenfeld. Da sind jetzt zumindest zwei Fahrspuren frei. Der Stau, der hat sich fast aufgelöst.
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19: J-Lo und David Guetta machen gleich den Anfang. Ö3-Gemeinde, was wird's heute zu Mittag? Spaghetti, Schnitzel oder vielleicht doch nur ein leichter Salat bei der Hitze? Ich muss ja sagen, ich kann alles essen, egal wie heiß das ist. Anna Gradke hier, hallo, schönen Vormittag.

0: Ihr hört Ö3 mit diesem grandiosen Song von Samba, Homewrecker. Einer meiner absoluten Lieblingssongs hier bei uns in der Playlist.
1: Ja, Ö3-Gemeinde, bezüglich einen sehr, sehr guten Musikgeschmack.

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1: Ö3 ist hier, kurz vor 11:30 ist es.
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1: Ö3 mit dem schnellsten Verkehrsservice Österreichs und Heidi Braun. Es gibt eine Tunnelsperre in Wien.
3: Auf der 22 der Donauuferautobahn Richtung Tangente, da ist der Tunnel Kaisermühlen kurz gesperrt. Ein defektes Fahrzeug wird gerade abgeschleppt. In der Steiermark ist die B320, die Enstalstraße zwischen Enstal und Rautenfels gesperrt. Wegen der Arbeit nach einem Unfall, ihr werdet hier umgeleitet.
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0: Das muss doch so ein befreiendes Gefühl sein. Wenn du als absoluter Superstar mal nicht erkannt wirst, keine Fotos unter Anführungszeichen machen musst und nicht gleich 100 Handys auf dich gerichtet sind. Superstar Billie Eilish soll heimlich im Berliner Club Berghain unterwegs gewesen sein, ordentlich abgedanced. Sie hat dort ausgiebig bis 7 Uhr in der Früh gefeiert, Sonnenbrille oben, einfach getanzt und ganz viel Spaß gehabt. Handys sind natürlich nicht verboten, ja, also es gibt keine Beweisfotos. Wir wissen es von der DJ, die in der Nacht aufgelegt hat. Und ich würde sagen, Billie, alles richtig gemacht, einfach mal gefeiert, so wie es sich gehört.
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15: Hier ist O3. Es ist Dienstagmittag, los geht's mit dem Hitstorm. Heute mit Bibiza und Soda Zitron, einem Reggae-Hit-Battle, und es gibt wieder Shopping-Gutscheine zu gewinnen. Aber alles der Reihe nach. Jetzt ist es 12 Uhr, hier ist Martina Großfurtner.
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15: Temperaturen um die 40 Grad und Nächte, in denen es nicht richtig abkühlt. Das wird auch in den Schulen immer mehr ein Problem. Darum wird jetzt über die Vorverlegung der Sommerferien diskutiert. Laut Kärntens Landeshauptmann Daniel Fellner von der SPÖ sollen sie 2 Wochen früher beginnen. Ö3-Reporterin Astrid Petermann, was sagt denn Bildungsminister Christoph Wiederkehr dazu?
17: Ja, der Bildungsminister findet den Vorschlag grundsätzlich interessant. Die Idee müsse aber geprüft werden, heißt es da. Und man müsse es ja auch mit allen Beteiligten abstimmen, nämlich was die Umsetzbarkeit betrifft. Die Pflichtschullehrergewerkschaft zum Beispiel ist ja überhaupt kein Fan einer Vorverlegung der Sommerferien.
15: Und wie sehen die Schülerinnen und Schüler das? Was wollen die?
17: Die zeigen sich gesprächsbereit. Die Schülervertretung sagt aber auch, es sei wichtig, dass die Schulen entsprechend ausgestattet werden, zum Beispiel mit Klimageräten, und dass es hier auch bauliche Maßnahmen gibt. Aktuell sei die Hitze fast unerträglich und man müsse sich auf künftige Hitzewellen vorbereiten.
15: Im Bundeskanzleramt in Wien verhandeln derzeit Vertreter der Regierung, der Länder, der Gemeinden und der Sozialversicherung die lange angekündigte Reformpartnerschaft. Denn von der Gesundheit bis zur Bildung müsse an großen Schrauben gedreht werden. Da sind sich so gut wie alle Experten einig. Für heute hat die Regierung eigentlich eine politische Einigung angekündigt. Ö3-Reporterin Viktoria Waldecker, was ist denn da zu erwarten?
18: Die Erwartungshaltung ist groß und daran ist die Regierung auch selber schuld. Bundeskanzler Christian Stocker von der ÖVP hat immer wieder betont, dass heute eine politische Einigung präsentiert werden soll, also quasi die großen Reformblöcke. Aber bisher sind sich Bund und Länder dann nicht wirklich näher gekommen. Im Bereich Gesundheit zum Beispiel kursieren verschiedene Wunschlisten der Beteiligten, aber eine gemeinsame Lösung ist bisher nicht in Sicht. Vor dem Start der Sitzung heute waren viele überraschend wortkarg. Auch das wohl ein Zeichen dafür, dass da noch viel zu besprechen ist. Aber die Bundesregierung will sich wohl nicht die Blöße geben, dass da heute nichts herauskommt. Also es wird wohl etwas präsentiert werden. Aber ob das die großen Änderungen sind, da bin ich mir noch nicht sicher.
15: Heuer sind im Vergleich zum Vorjahr weniger Menschen im Krankenstand gewesen. Das zeigt der aktuelle Fehlzeitenreport. Verletzungen und Vergiftungen sind weniger geworden. Dafür sind die Kurzkrankenstände gestiegen. Ö3-Reporter Paul Siehorsch.
19: Im Schnitt etwas unter 15 Tage sind Österreicherinnen und Österreicher im Krankenstand. Zuvor waren es noch ein bisschen mehr als 15 Tage. Allerdings gibt es einen Anstieg bei den Kurzzeitkrankenständen. Christine Meyerhuber, Studienautorin des WIFO.
4: Die Kurzkrankenstände, Atemwegserkrankungen, ist sozusagen die meiste Begründung, warum Menschen am Arbeitsplatz fernbleiben, mit knapp 24% aller Krankenstandstage.
19: Ein weiterer Grund sind Erkrankungen des Muskel- und Skelettsystems. Betroffene sind hier besonders lange im Krankenstand. Auch psychische Erkrankungen waren etwas häufiger der Grund für Krankenstand als noch 2024. Die Arbeiterkammer

0: fordert raschen Zugang zur Rehabilitation und bessere Abstimmung im Gesundheitswesen. Die Sozialversicherungen wollen die Anzahl an Primärversorgungszentren erhöhen.
1: Durch die frühe Hitzewelle hat die Badesaison heuer ungewöhnlich früh begonnen. Und das merkt man an den Badetoten. Heuer sind es schon 25, im Vorjahr sind es zum selben Zeitpunkt 14 gewesen. Ö3-Reporterin Annabel Amini.
2: Erst am Sonntag sind bei einem Badeunfall in der Ill in Vorarlberg 3 Menschen, darunter ein 10-jähriger Bub, gestorben, nachdem sie in eine Wasserwalze geraten sind. Eine unterschätzte Gefahr, sagt Christian Kreutler vom Kuratorium für Verkehrssicherheit.
3: Der zieht den Körper unter Wasser. Das kann man von außen gar nicht sehen. Das Problem ist, dass man hier aus dieser Walze nicht mehr rauskommt und dann mehr oder weniger langsam ertrinkt, immer wieder mal raufkommt und wieder runtergezogen wird.
2: Selbst für gute Schwimmer mit Schwimmweste sei das eine Herausforderung. Insgesamt komme es häufiger zu Unfällen im Wasser, weil die Schwimmkenntnisse in Österreich seit Corona schlechter geworden sind, so der Experte.
3: Wir sind in einer Generation, die nicht mehr schwimmen kann. 25% aller Menschen, die auch im Wasser sind, sagen selbst, dass sie nicht oder nur sehr schlecht schwimmen können.
2: Generell rät der Experte, kein Reinspringen, kein Alkohol und in offenen Gewässern nie alleine schwimmen zu gehen.
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1: In Deutschland herrscht heute Katerstimmung nach dem frühzeitigen Aus der Fußballnationalmannschaft. Ist die Enttäuschung bei vielen Fans groß, berichtet Ö3-Korrespondent Andreas Jölli.
5: In Berlin drückt heute nicht nur die Hitze aufs Gemüt, sondern auch das Frühjahr aus der Fußballnationalmannschaft.
6: Das Spiel der Deutschen war eine Katastrophe.
7: Sie haben es verdient, rauszufliegen.
8: Das ist halt ärgerlich gewesen, das ganze Spiel gestern.
5: Auch die Spieler wirken geknickt. Kai Havertz.
9: Jetzt wieder so nach Hause zu gehen, ist nicht einfach. Scheiß Gefühl.
5: Kapitän Joshua Kimmich.
10: Wenn du es über 120 Minuten nicht schaffst zu gewinnen, dann scheidest du verdient aus.
5: Und schon kommt Kritik an der Aufstellung der Mannschaft und am Trainer. Julian Nagelsmann ist seit gut 2,5 Jahren Bundestrainer und möchte es auch bleiben.
11: Ich bin jetzt keiner, der sich hier sitzt und sagt, ich trete jetzt zurück, nur weil wir ausgeschieden sind. Sondern wenn der DFB möchte, dass ich weitermache, dann mache ich auch weiter. Und wenn er das nicht möchte, dann darf er mir das sagen.
5: Der Deutsche Fußballbund hat sich noch nicht geäußert. Für etliche Fußballfans in Berlin wäre die Antwort aber schon klar.
12: Im Fußball gibt es immer nur einen Schuldigen, der Trainer.
13: Das heißt, Nagelsmann muss gehen?
12: Für mich wäre das die logische Konsequenz.
1: Und jetzt zu Nathalie Auer.
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15: Tag 13 der Hitzewelle ist das heute für die meisten von uns. Spitzenreiter sind im Moment Hartberg und Kleinzicken mit 33 Grad. Und in den nächsten Stunden steigen die Temperaturen noch eine Spur. Am heißesten wird es im Raum Wien mit bis zu 38 Grad. Dazu gibt es am Nachmittag einiges an Sonnenschein. Besonders im Hügel- und Bergland entstehen aber auch Quellwolken und in weiterer Folge dann ein paar Schauer und Gewitter. Ähnlich wie gestern kann es auch heute wieder zu Unwettern kommen. Die größte Gefahr besteht dabei durch Starkregen. Sturmböen und Hagel sind stellenweise aber auch möglich.
1: Unfall in der Steiermark, Ö3 ist hier mit dem schnellsten Verkehrsservice Österreichs und Alin Bayer.
16: Und wegen der Bergungsarbeiten ist deswegen die B320, die Enztalstraße, zwischen Enztal und Trautenfels gesperrt. Ihr werdet so lange lokal umgeleitet.
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1: 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Sehr gut, Malte.

0: Das ist die Mike Shinoda von Linkin Park Version von Enjoy the Silence. Depeche Mode im Hitstorm auf Ö3.
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0: Am Donnerstag, Österreich gegen Spanien.
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0: Und jetzt ist der Musikwunsch vom Hannes dran.
4: Also ich würde mir gern von Body Up in den Süden wünschen, weil das wäre ziemlich ein cooler Sommerhit. Und ich finde, das gehört ins Programm rein.
0: Finden wir auch.

0: 0800 600 600 ist die Telefonnummer für eure Musikwünsche. Die erfüllen wir hier für drei. Gleich halb eins.
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0: Bei der Südautobahn Richtung Graz nämlich, da steht vor Krumbach ein defekter LKW am rechten Fahrstreifen in einer Kurve, also hier besonders vorsichtig fahren. In Salzburg ist der Katschberg-Tunnel auf der A10er Tauernautobahn Richtung Villach für kurze Zeit gesperrt, da entfernt die Asfinag Teile. Es geht in Kürze weiter, also die Dauer der Sperre bitte abwarten. Und in der Steiermark auf der B320 der Enstalstraße zwischen Wörschach und Steinach ist die Sperre aufgehoben, die Unfallstelle hier geräumt.
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8: 4:03, es ist 12:59 Uhr.
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8: Hier ist der 3 in der nächsten halben Stunde mit viel Musik und viel Call-ins. Wir spielen In the Air Tonight und wir spielen die brandneue von Taylor Swift, die auch am Toy Story 5 Soundtrack drauf ist. Es ist 13 Uhr, hier ist Martina Großfortner.
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13: Die Klimakrise und die Hitzewellen wirken sich stark auf pflegebedürftige Menschen aus. Deshalb schlagen 40 Forscher jetzt Alarm, es müsse gehandelt werden. Sie sehen die Gesundheits- und Klimapolitik gefordert. Ö3-Reporterin Christine Baumgartner berichtet.
14: Hitze ist für pflegebedürftige Menschen eine enorme Belastung und sie hat auch Auswirkungen auf Angehörige, die 80% der Pflege in Österreich stemmen, so die Gesundheitsökonomin Andrea Schmidt.
15: Wir haben in der Befragung gesehen, dass jede zweite Person, die betreut wird, schlechter schläft bei Hitze und dies führt zu einer massiven Belastung auch für pflegende Angehörige.
14: Treibhausgasemissionen reduzieren und Gebäude sanieren sind nur zwei von vielen Forderungen an die Politik, so der Ökologe Willi Haas.
16: Das Wichtigste ist zu schauen, wo ist diese Wohnqualität im Umfeld von älteren Menschen sehr schlecht und die systematisch zu entsiegeln, Parkplätze wegzubringen, wirklich attraktive Fußwege zu machen.
14: Denn sonst führen häufigere Hitzewellen auch künftig zu immer mehr Krankenhausaufenthalten und einer erhöhten Sterblichkeit.
13: Wegen der anhaltenden Trockenheit und wegen des hohen Wasserverbrauchs dreht die Waldviertelgemeinde Pöckstall in der Nacht zwischen 22 und 4 Uhr in der Früh zeitweise das Trinkwasser ab. ÖTRA-Reporter Thomas Koppensteiner.
17: Seit Wochen appelliert die Gemeinde via Social Media an die Bevölkerung, Wasser zu sparen. Noch immer ist der Verbrauch aber deutlich höher als üblich. Statt 4 Liter pro Sekunde sind es derzeit tagsüber 6,5 Liter pro Sekunde. Die Gemeinde sieht sich daher jetzt gezwungen, in der Nacht das Wasser abzuschalten. Das hat sie in einem amtlichen Hinweis mitgeteilt. Konkret soll das Wasser zwischen 22 und 4 Uhr zeitweise abgeschaltet werden, wenn der Nachtverbrauch weiter so hoch ist wie zuletzt. In diesem Zeitraum sollen auch keine Geräte mit Wasserverbrauch wie Waschmaschine oder Geschirrspüler eingeschaltet werden. Pöckstalls Bürgermeister Helmut Hahn spricht von einer Vorsichtsmaßnahme. An der Gemeindeleitung hängen rund 1.000 Personen.
13: Die Ukraine bekommt 3,9 Milliarden Euro von der EU für Drohnen. Außerdem sollen Raketen, Munition und Luftabwehrsysteme gekauft werden. Weitere Zahlungen sollen in Kürze folgen. Das Geld kommt aus dem 90 Milliarden Euro Kredit an die Ukraine. Am Flughafen Wien hat der Zoll mehr als 5.000 Reisende aufgegriffen. ÖTRA-Reporter Gerhard Eisinger.
12: Von den Mitarbeitern der Zollbehörde am Flughafen werden täglich rund 50.000 Koffer und 13.000 Pakete kontrolliert. Am häufigsten werden demnach Zigaretten geschmuggelt. Danach stehen schon Suchtgifte, Arzneiwaren und Potenzmittel auf der Liste ganz oben. So wurden im vergangenen Jahr fast 200 Kilogramm Cannabis im Reisegepäck entdeckt. Dazu kommen fast 30 Kilogramm psychoaktive oder psychotrope Substanzen. Auch im Bereich Artenschutz verzeichneten die Zöllner 77 Aufgriffe, etwa Kaviar oder Elfenbein, aber auch 7 lebende Warane aus Doha. Im Bereich Cash Control gab es 59 Aufgriffe mit einer Bargeldmenge von insgesamt mehr als 2 Millionen Euro.
8: Und jetzt zu Nathalie Auer.
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19: Die Sonne scheint, die Temperaturen steigen. In den Landeshauptstädten messen wir mittlerweile zwischen 26 Grad in Bregenz und 33 Grad in Graz. Und in den nächsten Stunden wird es noch heißer. Bis zu 38 Grad erwarten euch im Raum Wien. In der heißen und teilweise schwülen Luft steigt langsam aber auch die Schauer- und Gewitterwahrscheinlichkeit. Und zwar besonders in den Alpen. Einzelne Gewitter können heute Nachmittag und Abend aber auch in Oberösterreich und im Waldviertel entstehen. Außerdem sind auch Unwetter möglich mit Starkregen, Sturmböen und eventuell auch Hagel.
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20: Auf der A2 der Südautobahn Richtung Wien nämlich gibt es eine Tunnelsperre bei Wolfsberg Nord und zwar ist der Gräberntunnel gesperrt. Im Tunnel hat ein LKW eine Panne. Ausweichen könnt ihr dann nur großräumig über die B70. Besser die Dauer der Sperre vorerst abwarten. Wir bleiben auf der A2 Richtung Wien, diesmal nach Niederösterreich. Im Baustellenbereich beim Knoten Wiener Neustadt nämlich steht am baulich getrennten linken Fahrstreifen im Endeffekt der LKW. Also besser rechts bleiben, es gibt schon kurzen Stau.
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8: Und die beste Musik, die gibt's jetzt nonstop bis halb. Habt einen schönen Dienstag.

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5: 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Es dauert ein bisschen länger in Niederösterreich.
6: Auf der A2 der Südautobahn Richtung Wien, nämlich im Baustellenbereich beim Knoten Wiener Neustadt. Am baulich getrennten linken Fahrstreifen steht ein defekter LKW. Also besser rechts bleiben, weil auf der linken Spur gibt es Stau. Am Großen Deutschen Eck ist die Autobahn A93 Richtung Kiefersfelden zwischen Brandenburg und Oberaudorf nach einem Unfall gesperrt. Ihr werdet hier über Nebenstraßen umgeleitet. Vor der Ableitung reicht der Stau allerdings bis zum Inntaldreieck zurück. Und in Kärnten auf der A2 Richtung Wien bei Wolfsberg Nord ist die Sperre des Gräberntunnels jetzt aufgehoben, der defekte LKW entfernt.
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0: Bei uns auf Ö3 gibt's diese Woche die ganze Zeit was zu gewinnen. 10.000 Euro hat heute früh schon die Birgit aus Ybbs an der Donau gewonnen.
1: Ich bin wirklich sprachlos.
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1: Wir fliegen nächste Woche in Urlaub.
2: Ja.
1: Wir brauchen einen neuen Bikini und einen neuen Rucksack und ein Hundebett.
0: Okay, das ist durchaus eine Liste und vielleicht geht eure Shoppingliste auch schon bald auf uns.
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20: Hier ist der 3 in dieser Stunde, wird wieder gehitzbattelt. Und ihr entscheidet gleich zwischen 2 Reggae-Klassikern. Es gibt zur Erfrischung Soda Zitron, Bibiza 9 der Hitstorm-Playlist und Harry Styles. Auch gleich dran, nach Martina Rosfurtner. Es ist 14 Uhr.
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22: Im Bundeskanzleramt verhandeln Bund, Länder, Gemeinden und Sozialversicherung über die Reformpartnerschaft. NEOS-Chefin Beate Meindl-Reisinger.
23: Es sind einige Punkte offen. Daher wird heute sehr ernsthaft verhandelt. Wie lange kann ich Ihnen nicht sagen. Ich kann Ihnen nur meinen Willen mitgeben, dass wir wirklich vorankommen im Sinne Österreichs, das ist dringend notwendig.
22: Vorarlbergs Landeshauptmann Markus Wallner von der ÖVP zeigt sich skeptisch, dass es da heute große Durchbrüche geben wird.
24: Ich bin da zurückhaltend. Also zuerst schaue ich mir die Ergebnisse an, da muss das auch finanziell bewertet werden und so weiter. Und dann kann man entscheiden, in welche Richtung es geht. Also mit zu hohen Erwartungen sollte man auch nicht reingehen.
22: Im Fall einer gesunden Frau, der im Vorjahr im Linzer Kepler Universitätsklinikum wegen einer falschen Krebsdiagnose die Gebärmutter entfernt worden ist, macht das Spital jetzt einen Schritt auf die Patientin zu. Man übernehme die Haftung dem Grunde nach. Es handle sich um eine falsch positive Befundung, heißt es, auch wenn die Verschuldensfrage ungeklärt sei. Das heißt, dass nur mehr die Höhe des Schadenersatzes zu klären ist. London will Asylwerber zur Kasse bitten, das zeigen die Pläne des britischen Innenministeriums. Betroffene sollen umgerechnet mehr als 11.000 Euro zurückzahlen, sobald sie ein eigenes Einkommen haben. Kritik kommt von Menschenrechtsorganisationen. 83% der Österreicher nutzen KI, das zeigt eine aktuelle Studie. Jede bzw. jeder zweite sogar mindestens einmal pro Woche. Es geht um eine schnellere Recherche und junge Menschen nützen sie zur Erstellung, Überarbeitung oder Zusammenfassung von Texten. Und jetzt zu Nathalie Auer.
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25: Extrem heiß habt ihr es heute noch einmal vom Weinviertel über Wien und das Burgenland bis zur südlichen Steiermark. Hier sind stellenweise bis zu 37 Grad möglich. Sonst geht es hier bei meist 26 bis 31 Grad außer Haus. Dazu gibt es im Flachland weiterhin viel Sonnenschein. Über den Bergen haben sich dagegen schon Quellwolken und auch einzelne Regenschauer gebildet. In den nächsten Stunden tauchen dann auch Gewitter auf und die können stellenweise heftig ausfallen. Am größten ist die Gewitterwahrscheinlichkeit von Vorarlberg bis zum Waldviertel und bis zur Obersteiermark. Morgen bringt eine Kaltfront dann fast überall Regen und teilweise auch gefährliche Sturmböen.
20: Auf die Straßen jetzt und zu Aline Bayer. 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
0: Wir schauen in die Steiermark auf die A6, die Semmering-Schnellstraße zwischen Maria-Schutz und Spital. Da ist nämlich der Tunnelspital in beiden Richtungen gesperrt wegen eines technischen Defekts. Ihr werdet so lange über die Semmering-Ersatzstraße umgeleitet. In Niederösterreich auf der A2 Richtung Wien im Baustellenbereich beim Knoten Wiener Neustadt ist der defekte LKW entfernt. Hier löst sich der Stau auf. Und am großen deutschen Eck ist die A93 in Richtung Kiefersfelden zwischen Brandenburg und Oberaudorf weiterhin nach einem Unfall gesperrt. Ihr werdet über die beschilderte Umleitung U4 abgeleitet. Vor der Ableitung reicht der Stau bis zum Inntal-Dreieck zurück.
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Live. Voll entspannt, kein Stress. Den braucht man nicht am Dienstagnachmittag hier auf Ö3. Wir sind voll auf Sommer eingestellt im Hitstorm. Sollen wir in einer halben Stunde Laidback spielen mit Sunshine Reggae oder Sitting in the Summer Sun?

600 600, anrufen oder Sprachnachricht schicken. Siegersong gibt's gleich. Und inzwischen ein Erfrischungsgetränk. Soda Zitron, Biwitzer, neu in der Hitstorm-Playlist auf Ö3 und ja vielleicht auch der Sommerhit 2026.

0: zu drei. Um gleich halb drei. 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
6: 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Wir schauen nach Niederösterreich. Da gibt es eine neue Unfallstelle auf der A2 der Südautobahn Richtung Graz zwischen Wöllersdorf und Wiener Neustadt West. Der rechte Fahrstreifen ist hier blockiert, schon jetzt 10 Minuten mehr Fahrzeit, Tendenz weiter steigend. Auf der A21 der Wiener Außenringautobahn Richtung St. Pölten zwischen Brunn und Gieshöbel steht ein defekter Reisebus am rechten Fahrstreifen. Also hier entsprechend vorsichtig fahren, da wird dann auch ein zweiter Reisebus kommen, um die Fahrgäste mitzunehmen. In Wien ein Plus von einer Viertelstunde schon im Nachmittagsverkehr auf der Tangente Richtung Kagran vom Verteilerkreis Favoriten bis zum Knoten Prater. Und am großen deutschen Eck ist weiterhin die A93 Richtung Kiefersfelden zwischen Brandenburg und Oberaudorf wegen der Bergungsarbeiten nach einem Unfall gesperrt. Ihr werdet über die beschilderte Umleitung U4 umgeleitet. Vor der Ableitung reicht der Stau bis zum Inntaldreieck zurück.
7: Easy. Der Dienstagnachmittag auf Ö3 und ihr entscheidet, wie entspannt. Sunshine, Sunshine Reggae. Wollt ihr gleich Laid Back hören? Sunshine Reggae oder Groove Connection. Nothing is as cool as drifting in the sunlight, sitting in the summer sun. Nicola, wo sitzt du gerade?
8: In Deutschlandsberg, im Auto gerade.
7: Also, Song 1 oder Song 2? 0800 600 600. Ihr entscheidet, und zwar jetzt. Anrufen oder Sprachnachricht schicken. Siegersong gibt's gleich.

0: Hier ist der 3 mit viel Musik und wenn es wichtig ist, dann hört es auch sofort bei uns. In Salzburg ist ein Unfall passiert.
1: Ein schwerer Unfall auf der A1 der Westautobahn Richtung Wien bei Salzburg West. Ein Auto hat sich hier überschlagen, nur der rechte Fahrstreifen ist aktuell frei. Der Stau baut sich dementsprechend rasch auf.

0: Neu in der Hitstorm-Playlist auf L3. One Republic, Need Your Love. Liebe drei Gemeinde, danke fürs Abstimmen. Das Hit-Battle mit Storm auf L3 ist entschieden. Ihr hattet die Wahl zwischen Sunshine Reggae und Sitting in the Summer Sun.
1: Grüß Gott, ich würde mir bitte einmal das erste Lied wünschen.
2: Ich würde gern Laidback hören mit Sunshine Reggae. Das ist einfach so der perfekte Sommerhit bei dem Wetter.
3: Wir brauchen keinen Stress. Und wenn irgendein Lied überhaupt keinen Stress vermittelt, dann ist es Sunshine Reggae.
0: Mit 70% online und am Telefon unser Siegersong. Und die volle Entspannung gibt's jetzt. Bitteschön.

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23: 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Schönen Dienstagnachmittag. Hier ist Martina Großfurtner. Es ist 15 Uhr.
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25: Ein 27-Jähriger hat in Friesach im Bezirk St. Veit an der Glan seine Ex-Lebensgefährtin und ihren neuen Freund mit einer Axt attackiert. Der Mann hat den Angriff nicht überlebt. Die Frau ist schwer verletzt. Der Angreifer ist mit einem Schlüssel in die Wohnung gelangt, sagt Polizeisprecher Werner Pucher.
26: Die Frau ist durch Geräusche munter geworden und hat dann Nachschau gehalten und ist dann in weiterer Folge sofort mit der vermeintlichen Tatwaffe einer Axt attackiert worden. Sie hat aber aus der Wohnung flüchten können und hat dann bei einem Nachbarn Schutz gefunden bzw. Hilfe geholt und der hat in weiterer Folge die Polizei verständigt.
25: Der Angreifer ist geflüchtet und frontal gegen einen LKW gefahren. Er ist noch an der Unfallstelle gestorben. Jetzt ist bekannt, wie viel der italienische Konzern Benning Spoons für das oberösterreichische Startup Tractive bezahlt hat. Ö3-Reporter Jürgen Freimuth, der Kaufpreis zählt zu den höchsten, die je für ein österreichisches Startup erzielt worden sind.
0: 900 Millionen US-Dollar, umgerechnet also 770 Millionen Euro. So viel ist dem italienischen Softwarekonzern der Kauf von Tractive wert. Das berichten die oberösterreichischen Nachrichten unter Berufung auf Unterlagen für den geplanten Börsengang von Bending Spoons in den USA. Tractive entwickelt GPS-Tracker für Hunde und Katzen. Die Paschinger setzen damit inzwischen mehr als 100 Millionen Euro pro Jahr um. Wie es mit dem Standort im Bezirk Linz-Land und seinen rund 235 Beschäftigten langfristig weitergeht, ist offen. Zuletzt wurde ein Stellenabbau eingeleitet.
25: Nach der Explosion einer Paketbombe in Monaco gibt es keinen Hinweis auf einen Terroranschlag, sagt die Staatsanwaltschaft. Ein aus der Ukraine stammender Oligarch und sein 13-jähriges Kind sind schwer verletzt. Seine Frau schwebt in Lebensgefahr. Ersten Ermittlungen zufolge handelt es sich um einen Einzeltäter. Er konnte noch nicht festgenommen werden. Wegen der Hitzewelle ist der Wasserverbrauch in Wien um ein Drittel höher als normal, heißt es vom Wiener Wasser. Momentan verbrauchen die Menschen in Wien 540 Millionen Liter pro Tag. Die Werte übertreffen schon jetzt die vom Vorjahr. Und jetzt zu Nathalie Auer.
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2: Mit viel Sonnenschein geht es im Flachland durch den Nachmittag. Strahlend sonnig habt ihr es jetzt zum Beispiel in Wien und in Eisenstadt. Über den Bergen werden die Quellwolken dagegen mehr und stellenweise entwickeln sich daraus Schauer und Gewitter. Ein kräftiges Gewitter mit Starkregen geht derzeit zum Beispiel in der Gemeinde Ramsau im Bezirk Lilienfeld nieder. In den nächsten Stunden und auch am Abend kann dann vor allem von Vorarlberg bis zum westlichen Niederösterreich und bis zur Obersteiermark weitere Gewitter entstehen. Stellenweise sind auch Unwetter möglich. Noch kurz zu den Temperaturen. Die liegen heute bei mal 27 bis 35 Grad. Erst am Donnerstag ist die extreme Hitze überall vorbei.
23: 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Und da sind wir in Salzburg, da hat sich ein Auto überschlagen.
3: Auf der A1 der Westautobahn Richtung Wien bei Salzburg West, daher momentan nur der Pannenstreifen frei. Der Stau baut sich auf, reicht schon zurück auf die A10, die Tauernautobahn, also hier schon über 20 Minuten mehr einplanen. In Niederösterreich auf der A21 der Wiener Außenringautobahn Richtung St. Pölten, da steht zwischen Brunn und Gieshübel ein defekter Reisebus am rechten Fahrstreifen. Bitte aufpassen, es waren Kinder im Bus, die sind jetzt alle ausgestiegen, befinden sich in Sicherheit hinter der Leitschiene. Die werden jetzt abgeholt und mit einem anderen Bus wegtransportiert. Dann in Wien eine halbe Stunde mehr Fahrzeit auf der Tangente Richtung Kagran zwischen der Hansenkurve und dem Knoten Prater. Und das große deutsche Eck, die A93 ist Richtung Kiefersfelden zwischen Brandenburg und Oberautdorf nach einem Unfall gesperrt und zwar voraussichtlich noch für mehrere Stunden, wie wir gerade erfahren haben. Der Verkehr wird über die beschilderte Umleitungsstrecke U4 umgeleitet. Vor der Ableitung reicht der Stau bis zum Inntal-Dreieck zurück.
23: Hey, gute und vor allem sichere Fahrt.
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23: Und verdammt gute Musik für euren Dienstagnachmittag.
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23: Servus.

0: Ö3 am Dienstagnachmittag. Weißt du, bei den Temperaturen, die einen wollen nach Kaole, nach Bibione oder nach Ibiza. 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
0: Genau! 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
8: 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Und da sind wir in Salzburg. Da sehen wir über die Asfinag-Verkehrskameras, dass der Hebekran im Einsatz ist auf der Westautobahn.
10: Ja, da wird gerade das Auto geborgen, das sich überschlagen hat vor einer Dreiviertelstunde auf der A1 der Westautobahn Richtung Wien bei Salzburg-West. Momentan nur der Pannenstreifen frei. Der Stau reicht zurück auf die A10 bis Salzburg-Süd. Zeitverlust hier über eine halbe Stunde. Stau auch zurück bis zum Grenzübergang Walserberg. Am großen deutschen Eck, da ist die Autobahn A93 Richtung Kiefersfelden, also Richtung Kufstein zwischen Brandenburg und Oberaudorf noch für mehrere Stunden gesperrt nach einem Unfall. Der Verkehr wird über die beschilderte Umleitungsstrecke U4 umgeleitet. Vor der Ableitung reicht der Stauber zurück bis zum Inntaldreieck und auch die Umleitungsstrecke ist bereits völlig überlastet. Also wenn ihr von Salzburg nach Innsbruck fahren wollt, dann zum Beispiel über das kleine deutsche Eck und Wörgl. Und im Wiener Nachmittagsverkehr eine Dreiviertelstunde mehr auf der Tangente Richtung Kagran ab der Hansenkurve, Stau daher auch auf der A4 stadteinwärts ab der Simmeringer Heide.
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0: Dienstagnachmittag, da ist der Martin Ziniel. Und ich sehe es heuer ausgegangen mit dem Beachbody. Es wäre ein bisschen spät, wenn man jetzt erst drauf kommt. Es wird knapp, aber es ist ja auch wahnsinnig ungesund, wenn man sich da zu sehr unter Druck setzt. Wir reden hier auf Ö3 jetzt kurz über Selbstoptimierung.
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9: Ö3 am Dienstagnachmittag. Hier läuft viel von eurer Lieblingsmusik. Wir haben gleich Michael Bublé mit dabei. Oder auch J-Lo und David Guetta. Vorher bringen wir euch auf den neuesten Stand. Hier ist Martina Großfurtner. Es ist 16 Uhr.
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11: Das durchschnittliche Pensionsantrittsalter von Frauen ist im Vorjahr gestiegen, von 60,2 Jahre auf 60,7. Das zeigt der Rechnungsabschluss der Pensionsversicherung. Bei den Männern ist es nur minimal nach oben gegangen. Auch die Höhe der Durchschnittspension ist bei Frauen stärker gestiegen. Trotzdem bekommen Männer deutlich mehr. Die Stadt Wien fährt den Wasserverbrauch zurück, um die Trinkwasserversorgung zu sichern. Das heißt, die Straßen werden vorübergehend ohne Wasser gereinigt und Grünflächen werden eingeschränkt bewässert. Trinkbrunnen, Bäder, Wasserspielplätze und Kühlungsangebote bleiben in Betrieb. Trotz der vielen Krisen ist das Privatvermögen weltweit im Vorjahr deutlich schneller gewachsen als in den Jahren davor, Ö3-Reporter Martin Krachler.
12: Und zwar 2025 im Schnitt um 10,8%. Das ist ein mehr als doppelt so starker Zuwachs als im Jahr davor. 2024 waren es 4,6%. Diese Zahlen stammen vom heute veröffentlichten Global Wealth Report der Schweizer Großbank UBS und sie zeigen auch, die Schere zwischen Arm und Reich geht immer weiter auseinander. Beim Durchschnittsvermögen pro Kopf steht übrigens die Schweiz an der Spitze mit im Schnitt fast 800.000 Euro Vermögen pro Erwachsenen. Österreich ist auf Platz 22 mit einem Durchschnittsvermögen von 245.000 Euro pro Erwachsenen.
11: Britische Urlauber haben einen Einbrecher in ihrem Hotelbett in Wien überrascht. Die Polizei hat einen 33-jährigen Slowaken festgenommen. Er hat den Reisepass und die Kreditkarte von einem der echten Gäste gestohlen, bevor er sich ins Bett gelegt hat. Außerdem hat er versucht, mit der Kreditkarte online einzukaufen. Aber ohne Erfolg. Und jetzt zu Nathalie Auer.
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13: Um die 30 Liter pro Quadratmeter hat es in nur kurzer Zeit in Schopanau geschüttet. Und auch in den nächsten Stunden sind noch besonders im Hügel- und Bergland ein paar heftige Gewitter unterwegs. Die meisten und kräftigsten Gewitter gibt es im Moment im Bregenzer Wald und im Außerfern. Hier kann vor allem der intensive Regen Probleme machen. Mondabgänge sind also nicht ausgeschlossen. Abseits von den Gewittern habt ihr es am Nachmittag aber sonnig und heiß. 37 Grad hat es derzeit in Bad Deutsch-Altenburg. Morgen bringt uns dann eine Kaltfront von Bayern her starken Regen und teilweise auch Sturmböen.
9: 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Und da sind wir im Tunnel Hennersdorf, der ist nämlich gesperrt.
14: In Niederösterreich auf der S1 der Wiener Außenring Schnellstraße Richtung Vösendorf nach Rot-Neusiedl. Da wird nämlich ein herabhängendes Kabel im Tunnel neu befestigt. Die Sperre dauert voraussichtlich 20 Minuten. Am besten die Dauer der Sperre auf der S1 abwarten, denn die Ausweichstrecke, die A4 Richtung Wien, die ist überlastet. Da gibt es Stau ab der Simmeringer Heide. In Wien selbst 45 Minuten Minuten mehr auf der Tangente Richtung Kagran ab der Hansenkurve Richtung Graz, Stau ab Stadlau bis zur Gürtelabfahrt dauert es auch fast eine halbe Stunde länger. Ein großes Problem am Großen Deutschen Eck. Die Autobahn A93 ist Richtung Kufstein zwischen Brandenburg und Oberaudorf gesperrt bis in die Abendstunden nach einem LKW-Auffahrunfall. Vor der Ableitung reicht der Stau bis zum Inntal-Dreieck zurück. Auch die Umleitungsstrecke U4 ist völlig überlastet. Wenn ihr von Salzburg nach Innsbruck fahren wollt, dann am besten über das kleine deutsche Eck, über die B178 und Wörgl. Und in Salzburg, da habt ihr wieder Freifahrt auf der A1 Richtung Wien. Die Unfallstelle bei Salzburg West ist geräumt. Der Stau zurück auf die A10, der hat sich bereits weitgehend aufgelöst.
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9: Und jetzt gleich mal diesen verdammt geilen Song von J-Lo und David Guetta. Ich weiß nicht, wie es euch geht, aber ich finde, Sommerhit 2026 hat gute Karten.
14: Absolut.

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2: Heute heißt es besonders nett sein, weil jeder von uns kennt einen. Hat vielleicht auch einen in der Arbeit. Auch wir hier bei Ö3 einen sehr lieben Deutschen.
3: Ja, es gibt uns. Wir sind überall. Wir sind heute zwei Sachen. Wir sind traurig und müde.
2: Bei mir im Studio ist der Jelle vom Ö3-Hörerservice.
3: Hallo, schönen Nachmittag.
2: Deutschland gestern bei der WM im 16. Finale gegen Paraguay ausgeschieden. Woran hat es hier liegen?
3: Deutschland hätte es natürlich von vornherein besser spielen müssen. Da müssen wir gar nicht drüber reden. Nichtsdestotrotz bin ich wütend auf den Schiedsrichter. Auf gar keinen Fall ist dieses Tor ungültig. Ich bin froh, dass ich in Österreich lebe. Ich habe noch ein Team. Ich habe noch ein Backup.
2: Deutschland, 80 Millionen Menschen, das sind 160 Millionen Daumen. Wenn die jetzt alle für Österreich gedrückt werden, vielleicht bringt's was.
3: Ja, wir drücken euch die Daumen. Wir wissen, dass ihr das auf gar keinen Fall für uns tun würdet, aber wir machen es trotzdem.
2: Wie kann man euch heute am besten trösten?
3: Also erstens, wir brauchen viel Kaffee, um wach zu bleiben. Und zweitens, wir bräuchten vielleicht den Rangnick wieder zurück. Also wir haben euch den jetzt geliehen für ein Jahr, paar Jahre, aber ich habe das Gefühl, wir brauchen ihn jetzt dringender als ihr.
2: Den gehen wir nicht mehr her.
3: Verdammt.
2: Deutschland bei der WM ausgeschieden. Dass wir jetzt gerade diesen Song draufspielen müssen, da kann ich nichts dafür. Das hat die Musikredaktion so geplant. Michael Bublé, It's a Beautiful Day.

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0: überlastet die Tangente Richtung Kagran eine Dreiviertelstunde mehr ab der Hansumkurve, Richtung Graz eine halbe Stunde plus ab Hirschstetten. In Niederösterreich auf der S1 Richtung Vösendorf von Rannersdorf bis zum Tunnel Hennersdorf 20 Minuten mehr Fahrzeit. Der Tunnel ist aber mittlerweile wieder frei, das lose Kabel ist befestigt worden. Und dann sind wir noch am großen deutschen Eck. Die Autobahn A93 Rosenheim Richtung Kufstein ist bei Brandenburg voraussichtlich oder zumindest bis 18 Uhr gesperrt wegen Arbeit nach einem LKW-Auffahrunfall. Vor der Ableitung reicht der Stau bis zum Inntal-Dreieck zurück. Auch die Umleitungsstrecke U4 ist überlastet. Wer also von Salzburg nach Innsbruck etwa fahren will, der fährt besser über das kleine deutsche Eck, die B178 und Wörgl.
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0: Ö3 am Dienstagnachmittag. Jetzt mit der Hanna Wienerreuter aus Straßwalchen. Hanna, du hast uns verraten, dass du Ö3 in der Arbeit hörst. Was würdest du sagen, wenn ich sage, dass du 300 Euro gewonnen hast?
1: Ich würde mir auf alle Fälle irrsinnig freuen.
0: Na dann, gerne losräumen.
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17: KSO 3 gleich mit den Ö3-Nachrichten um 17 Uhr.
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17: Ö3 ist hier, da sind wir wieder. Und wo Ö3 läuft, da läuft die Musik nonstop. Wir spielen wieder durch bis halb und haben Coldplay mit dabei. Oder auch Lady Gaga. Vorher geht's zu Martina Großfortner. Es ist 17 Uhr.
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22: Die aktuelle Hitzewelle ist auch an den Schulen eine große Belastung. Kärntens Landeshauptmann Daniel Fellner hat deshalb den Vorschlag gemacht, die Sommerferien um 2 Wochen vorzuverlegen. Ö3-Reporterin Astrid Petermann hat sich angeschaut, wie die Idee ankommt.
23: Für NEOS-Bildungsminister Christoph Wiederkehr ist der Vorschlag prinzipiell interessant. Er müsse aber geprüft und mit allen Beteiligten abgestimmt werden, heißt es, in Bezug auf die Umsetzbarkeit. Für eine Vorverlegung der Sommerferien ist SPÖ-Bildungssprecher Heinrich Himmer, ein Parteikollege des Kärntner Landeshauptmanns. Er sehe das pragmatisch.
24: Ich denke, wenn der Juni zum Hochsommer wird, dann muss sich der Schulkalender anpassen und nicht die Kinder und Pädagoginnen in Klassenzimmern leiden.
23: Zurückhaltend gibt man sich in der ÖVP. Grundsätzlich verschließe man sich keiner Diskussion im Sinne der Schülerinnen und Schüler sowie der Lehrkräfte. Kurzfristig würde das viele Eltern allerdings vor unverhältnismäßige Betreuungsprobleme stellen, so ÖVP-Bildungssprecher Nico Marchetti in einem Statement.
22: Die Regierung hat Reformen angekündigt in den Bereichen Gesundheit, Bildung, Verwaltung und Energie. Dazu laufen Gespräche im Bundeskanzleramt mit Ländern und Gemeinden. Die Zeit drängt, denn Bundeskanzler Christian Stocker will noch vor dem Sommer die Details festlegen. Aus dem Bundeskanzleramt, Ö3-Reporterin Katja Arthofer.
0: Weißer Rauch, der ist noch immer nicht über dem Bundeskanzleramt aufgestiegen und Stand jetzt sieht es auch so aus, als würden die Verhandlungen heute noch sehr lange dauern und es die lang erwarteten Ergebnisse erst morgen geben. Der wichtigste der vier Bereiche in der sogenannten Reformpartnerschaft ist ja das sehr große und teure Thema Gesundheit. Da wird eben immer noch gerungen zwischen Bund, Ländern und Gemeinden. Das bestätigt auch die zuständige Ministerin Corinna Schumann von der SPÖ am Nachmittag.
1: Wir haben noch Punkte zu klären, das ist klar, aber ich bin ganz sicher, dass wir heute zu einer guten Lösung kommen und jetzt einmal die Eckpunkte der Gesundheitsreform auf den Weg bringen. Und dann beginnt natürlich die Umsetzungsarbeit. Aber das geht nur im Miteinander. Aber ich bin sicher, das werden wir gemeinsam schaffen.
0: Und auch in der Bildung etwa müssen wir auf die geplanten Reformschritte offenbar noch etwas länger warten.
22: Ab Freitag wird es für Reisende am Flughafen Wien einfacher, denn dann gibt es nur noch CT-Scanner bei den Sicherheitskontrollen. Ö3-Reporterin Anja Bachleitner.
2: Elektronische Geräte wie Laptops und Handys sowie auch Flüssigkeiten können im Handgepäck bleiben und müssen an der Sicherheitskontrolle nicht mehr separat ausgepackt werden. Möglich wird das durch die neuen CT-Scanner, die ab Freitag flächendeckend am Flughafen Wien-Schwechat eingesetzt werden, so Flughafenvorstand Julian Jäger.
10: Das heißt, wir bekommen 3D-Bilder, das heißt, unsere Kolleginnen und Kollegen haben einen viel klareren Blick auch auf den Inhalt der Gepäckstücke.
2: Zusätzlich unterstützen intelligente Algorithmen bei der Erkennung von Fest- und Flüssigsprengstoffen. Dadurch ist auch das Mitführen größerer Mengen an Flüssigkeit wieder erlaubt. Pro Person dürfen es bis zu 2 Liter sein. Große Flaschen sowie Artikel wie Cremes, Honig oder Marmeladen können aber auch künftig zu Nachkontrollen führen.
22: Im Streit um das US-Geburtsrecht hat Präsident Donald Trump vor dem obersten US-Gericht eine Niederlage kassiert. Kinder, die in den Vereinigten Staaten zur Welt kommen, erlangen weiterhin automatisch die US-Staatsbürgerschaft. Das hat der Supreme Court vor kurzem entschieden.
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22: Bei der Fußball-WM entscheidet sich, ob Brasilien gegen Norwegen oder die Elfenbeinküste das Achtelfinale spielt und Deutschland-Bezwinger Paraguay trifft auf Frankreich oder Schweden. Die Franzosen sind heute klare Favoriten, Ö3-Reporter Martin Lang.
25: Der französische Teamchef Didier Deschamps ist nach dem Begräbnis seiner Mutter wieder in der Coachingzone zurück. Das Trio Mbappé, Dembélé, Olysee in der L'Équipe Tricolore ringt auch den Schweden größten Respekt ab. Schwedens Teamchef Graham Potter spricht vom Spiel des Lebens, das man angesichts der Herausforderung abliefern muss.
26: Exciting challenge that awaits us. We have to play the game of our lives.
25: Ab 23 Uhr Frankreich gegen Schweden. Davor trifft Norwegen auf die Elfenbeinküste. Und weil die Norweger über eine Tonne eigenen Lebensmittel in die USA für einen länger geplanten Aufenthalt mitgebracht haben, bestätigt Teamchef Solbakken, dass noch genug Fisch da sei. Und vielleicht esst ihr ihn, die Journalisten, wenn wir ausscheiden. Norwegen gegen Elfenbeinküste ab 19 Uhr in Dallas.
22: Und jetzt zu Michael Mattern.
27: Das Ö3-Wetter. Der Dienstag geht teils sonnig, teils gewitterig und noch einmal extrem heiß. Zu Ende 37 Grad aktuell in Wien, Gänserndorf und Bad Deutsch-Altenburg. Die meisten Blitze gibt es zurzeit in den niederösterreichischen Voralpen und im Süden Kärntens. In den nächsten Stunden beruhigt sich das Wetter aber noch einmal. Die Nacht verläuft meist trocken, klar und lau. Morgen Mittwoch erreicht uns dann eine Kaltfront und die beendet die extremste Hitzewelle seit Messbeginn. Von Vorarlberg bis Oberösterreich ist es schon am Vormittag regnerisch, weiter im Osten und im Süden zunächst noch länger sonnig. Morgen Nachmittag breiten sich Regen und Gewitter aber auf ganz Österreich aus und dabei kann es heftig zur Sache gehen mit Murenüberflutungen, Hagel und Sturmböen. Die Temperaturen sind morgen sehr unterschiedlich, im Außerfern hat es nur mehr 18, im Südosten noch einmal bis zu 35 Grad.
17: 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Und das sind wir im großen deutschen Eck, das ist seit 2,5 Stunden gesperrt und das wird noch dauern.
28: Ja, wir haben gerade mit der Polizei in Bayern gesprochen, noch zumindest bis 18 Uhr gesperrt bleibt die A93 von Rosenheim Richtung Kufstein nach dem LKW-Auffahrunfall bei Brandenburg. Vor der Ableitung reicht der 17 Kilometer lange Stau zurück auf die A8, die deutsche bis Bad Aibling. Auch die Umleitungsstrecke U4 ist überlastet. Wer also von Salzburg nach Innsbruck fahren möchte, der fährt besser über das kleine deutsche Eck über Wörgl. Auf dieser Ausweichstrecke läuft es nach wie vor ganz gut. Und Der Nachmittagsverkehr in den Städten ist heute spürbar stärker als gestern. In Linz etwa plus 20 Minuten auf der A7 Richtung Westautobahn ab der Brienz zur Gehnstraße. In Salzburg vor allem Stau auf der A1 Richtung Wien von Salzburg Mitte bis Wallersee. Dort 20 Minuten länger. Und in Wien Stau, wie üblich um diese Uhrzeit, auf der Tangente Richtung Kagran. Eine Dreiviertelstunde mehr Fahrzeit ab der Hansenkurve Richtung Graz plus 20 Minuten ab Stadlau. Und überlastet auch die Zufahrten, die A4 ab der Simmeringer Heide und die A22 ab dem Tunnel Kaisermühl.
17: Gute und vor allem sichere Fahrt.
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17: Stoppo läuft. Da ist der Martin Siniel. Schönen Dienstagnachmittag, Österreich.

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23: Ö3 um halb sechs. Hier ist der schnellste Verkehrsservice Österreichs mit Bernhard Walter. Und da sind wir in Salzburg. Da hat es einen Unfall mit mehreren Fahrzeugen gegeben.
26: Vor kurzem auf der A10 der Taunautobahn zwischen Kuchl und Golling, jetzt Richtung Villach-Sperre. Nach diesem Unfall, Stau baut sich auf, ausweichen geht über die B159 und nach Angaben der Polizei wird der Verkehr jetzt auch Richtung Salzburg angehalten, weil hier ein Hubschrauber landet. Dann in Bayern großes deutsches Eck A93 Richtung Kufstein bei Brandenburg. Zumindest noch bis 18 Uhr Sperre nach einem LKW-Auffahrunfall. Vor der Ableitung reicht der kilometerlange Stau weiterhin zurück auf die A8 bis Bad Aibling. Auch die Umleitungsstrecke U4 ist hier überlastet. In Linz plus 15 Minuten im Nachmittagsverkehr auf der 7 Richtung Westautobahn ab der Prinzer Gehenstraße. In Wien überlastet die Tangente Richtung Kagran eine Dreiviertelstunde mehr ab Inzersdorf bis zum Knoten Prater und im Staubereich nach dem Labergtunnel außerdem ein Auffahrunfall auf der rechten Fahrspur. Und im 20. Bezirk ist die Adalbert-Stifter-Straße stadtauswärts bei der Klosterneuburger Straße gesperrt. Da ist die Feuerwehr bei einem Wohnungsbrand im Einsatz. Ausweichen ist möglich über die Nordbrücke, aber auch hier geht es nur langsam weiter.
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0: Pink singt sehr schön hier auf Ö3. Aber auch in Linz wird gerade sehr schön gesungen. Ö3-Reporter Jürgen Freimuth.
1: Hallo Martin, schönen Nachmittag aus Linz. Ich bin gerade für den Ö3-Wecker unterwegs und habe beim Bundesjugendsingen am Hauptplatz vorbeigeschaut. 36 Chöre mit 800 jungen Sängerinnen und Sängern zeigen ihr Können in der Stadt und haben Ö3 gleich mal würdig begrüßt. Aber auch die Fußball-WM lässt die Mädchen und Burschen hier nicht kalt. Mehr dazu dann morgen im Ö3-Wecker.

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18: Hier ist Ö3 am Dienstagabend. Was sagt ihr zu einer halben Stunde beste Ö3-Musik nonstop? Passt, machen wir gleich mit Lil Nas X und Roxette. Davor geht's aber zu Adam Michalich. Es ist 18 Uhr.
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18: Expertinnen und Experten fordern mehr Schwimmkurse. Österreichweit gibt es heuer mit Ende Juni nämlich bereits 25 Badetote. Zum Vergleich, im Vorjahr waren es zu diesem Zeitpunkt 14. Erst am Sonntag hat es in Vorarlberg einen tödlichen Badeunfall mit 3 Opfern gegeben. Für Ö3 berichtet Annabella Nmini.
20: Bei dem tödlichen Unfall in der Ill bei Bludenz sind ein Bub und 2 Männer in eine sogenannte Wasserwalze geraten. Eine unterschätzte Gefahr, warnt Christian Kreutler vom Kuratorium für Verkehrssicherheit.
21: Das Problem ist, dass man hier aus dieser Walze nicht mehr rauskommt und dann mehr oder weniger langsam ertrinkt. Selbst sehr, sehr gute Schwimmer, sogar Schwimmer mit Schwimmwesten, entkommen dieser Situation sehr, sehr selten.
20: Außerdem habe sich die Zahl der Nichtschwimmer seit Corona erhöht, so Kreutler.
21: 25% aller Menschen, die auch im Wasser sind, sagen selbst, dass sie nicht oder nur sehr schlecht schwimmen können.
20: Auch der Präsident der österreichischen Wasserrettung, Heinrich Brandner, fordert im heutigen Ö1 Mittagsjournal.
22: Generell ist zu sagen, dass einfach präventiv hier wirklich auch die Politik gefordert ist, für Möglichkeiten zu sorgen, dass wirklich auch alle Kinder wieder schwimmen lernen.
20: Generell raten Experten zur Vorsicht, nicht gleich ins kühle Nass zu springen, auch und gerade, wenn es draußen heiß ist.
18: Kinder, die in den USA auf die Welt kommen, bekommen auch weiterhin automatisch die US-Staatsbürgerschaft. Das hat der Supreme Court, also das US-Höchstgericht, vor kurzem bekannt gegeben. Das Urteil ist eine Niederlage für US-Präsident Donald Trump, berichtet aus Washington Christoph Kohl.
0: Schon am ersten Tag seiner zweiten Amtszeit hat Donald Trump versucht, das sogenannte Geburtsrecht per Dekret abzuschaffen.
14: Birthright.
0: Kinder von Menschen, die sich illegal oder nur auf Zeit in den USA aufhalten, sollten demnach nicht mehr automatisch die amerikanische Staatsbürgerschaft erhalten. Doch diese Einschränkungen seien verfassungswidrig, sagt jetzt das US-Höchstgericht. Das Geburtsrecht gelte laut Verfassung nämlich einschränkungslos für alle auf US-amerikanischem Boden geborenen Babys. Donald Trump hat mit dieser Niederlage gerechnet und will sie anerkennen. Die politische Diskussion darüber, auch inwiefern sich die USA noch als Einwanderungsland sehen, die ist damit aber nicht beendet.
18: Hamburger kreiert von der KI sollen besser schmecken als vom Koch oder der Köchin. US-Forscher haben jetzt eine KI

0: trainiert, um personalisierte Hamburger-Rezepte zu erstellen. Das KI-Tool soll für jede und jeden das optimale Rezept generieren, Ö3-Reporterin Miriam Steiner.
1: Die sogenannte Burger-AI fragt einen erst nach Merkmalen wie Alter, Gewicht und Geschlecht und spuckt dann ein Rezept aus, das einem auf den Leib geschnitten ist. Die 30-jährige Frau bekommt einen Avocado-Truthahn-Burger mit 21 Zutaten kredenzt, der 77-jährige Mann eine simple Schwammerl-Version. Entwickelt wurde das Tool von Forschenden der Stanford University. Sie haben die KI dazu mit mehr als 2000 Rezepten trainiert oder man könnte auch sagen gefüttert. Das Forschungsteam schätzt, dass es noch sehr viel mehr verfügbare Zutatenkombinationen gegeben hätte, nämlich gut 10 Septillionen. Das ist eine 1 mit 43 Nullen. Die Burger nach KI-Rezept haben sich letztlich auch im Praxistest bewährt. Bei einem Blindversuch haben sie den Freiwilligen besser geschmeckt als der Big Mac.
0: Und jetzt zu Michi Mattern.
2: Das Ö3-Wetter. Der Dienstagabend verläuft meist sonnig und sehr heiß, 37 Grad immer noch in Güssing. Stellenweise gehen aber Gewitter nieder, die kräftigsten mit stürmischen Windböen derzeit in Unterkärnten. Die klingen in den nächsten Stunden noch einmal ab. Die Nacht verläuft meist trocken, klar und lau. Tiefstwerte 14 bis 24 Grad. Bei Mittwoch gibt es im Osten und Süden zunächst noch einmal einige Sonnenstunden und heiße 30 bis 35 Grad. Von Vorarlberg bis Oberösterreich hat es dagegen nur noch um oder etwas über 20 Grad und hier ziehen schon morgen Vormittag Regenschauer und Gewitter auf. Die breiten sich am Nachmittag dann auf ganz Österreich aus und beenden die Hitzewelle überall. Dabei besteht morgen Unwettergefahr, Murenüberflutungen, Hagel und Sturmböen sind möglich.
3: Na, servus. Da kommt einiges auf uns zu, jetzt aber der schnellste Verkehrsservice Österreichs hier auf Ö3 und da eine Sperre in Salzburg, Bernhard.
4: Ja, wir sehen da über die Verkehrskamera Verkehrsstillstand derzeit auf der A10 der Tauernautobahn in beiden Richtungen zwischen Kuchl und Golling. Grund ein Unfall mit mehreren Fahrzeugen, da ist auch ein Hubschrauber im Einsatz Richtung Villachrecht. Der Stau bis Hallein schon zurück. Richtung Salzburg wird der nachkommende Verkehr schon bei Werfen vor der Tunnelkette angehalten. Noch gibt es über die Dauer der Sperre keine Angaben. Ausweichen geht über die B159. Schon seit Stunden gesperrt das große deutsche Eck, die A93 Richtung Kufstein bei Brandenburg nach einem LKW-Auffahrunfall. Die Polizei Rosenheim hat mir gerade gesagt, das wird noch bis längstens 19 Uhr dauern. Vor der Ableitung staut zurück auf die deutsche A8 bis Irschenberg fast schon. PKW werden bei Brandenburg über die Umleitungsstrecke U4 umgeleitet. Und einige Staubereiche auch noch in Wien. Da ist nämlich die Adalbert-Stifter-Straße stadtauswärts ab der Klosterneuburger-Straße gesperrt. Ein Wohnungsbrand. Die Feuerwehr ist hier im Einsatz. Die Ausweichstrecke über die Brigitte-Nauer-Lände ist überlastet. Stau zurück bis zum Gürtel. Also hier, wenn möglich, großräumig ausweichen. Außerdem auch noch plus 30 Minuten im Abendverkehr auf der Tangente Richtung Kagran ab der Hansumkurve.
3: Ja, gute Fahrt und kommt's gut und sicher neuer Ziel.
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3: Na, sind eure Oberschenkel schon medium rare? Ins Auto sitzen ist momentan wie auf einem Teriyaki-Grill Platz nehmen. Aber wenigstens spielt Musik im Auto. Die beste Ö3-Musik. Eine halbe Stunde nonstop jetzt. Fabian Kotschwer hier. Schönen Dienstagabend.

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16: Ö3 um 6:30 mit dem schnellsten Verkehrsservice Österreichs. Und Bernhard, du hast da jetzt exklusive Infos bekommen für uns von der Sperre in Salzburg.
17: Ja, voraussichtlich noch bis 19.30 Uhr, also für circa eine Stunde, ist die A10, die Tauernautobahn Richtung Villach zwischen Kuchl und Golling gesperrt nach einem Unfall. 7 Kilometer Stau zurück bis Hallein. Ausweichen geht über die B159. Besser die Situation Richtung Salzburg. Da ist die Unfallstelle oder die A10 in Höhe der Unfallstelle wieder frei, weil der Hubschrauber weg ist. Da lösen sich die Staus alle auf. Das große deutsche Eck auch noch gesperrt, die A93 Richtung Kufstein bei Brandenburg nach einem LKW-Unfall vor der Ableitung. Kilometerlange Stau, PKW werden bei Brandenburg über die Umleitung U4 umgeleitet. Und Unfall jetzt auch in Wien auf der Tangente Richtung Graz beim Knoten Kaisermühlen, rechter, linker Fahrstreifen gesperrt. 10 Minuten Zeitverlust Richtung Kagran, dauert es noch 20 Minuten länger ab dem Labergtunnel.
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16: In Wien, Niederösterreich und im Burgenland heißt es jetzt noch eine Woche irgendwie durchdrücken. Dann geht's erst einmal Zeugnis abholen und dann in die Ferien. Und wir wissen auch, wohin, Walter.
19: Ja, 57% verbringen einen Badeurlaub im Ausland. Natur- bzw. Bergurlaub liegt auf Platz 2 der Urlaubspläne, gefolgt vom Badeurlaub an den heimischen Seen sowie Städtereisen. Knapp 2/3 der Österreicherinnen und Österreicher planen überhaupt einen Sommerurlaub. Und wer schon dieses Wochenende in den Urlaub startet, die Ö3-Verkehrsprognose zum Ferienbeginn samt Anreisetipps zum Woodstock, der Blasmusik und dem Donauinselfest steht bei uns schon online.
16: Ja, da wird recht viel los sein. Falls es für euch auf Urlaub geht, unbedingt Spiele mit einpacken. Und die besten Spiele des Jahres sind jetzt sogar gekürt worden. Was sollte man da mitnehmen?
19: Also als Spiel der Spiele ist Take Time ausgezeichnet worden. Das ist ein Kooperations- und Strategiespiel, bei dem man ja miteinander gegeneinander spielt. Bestes Kinderspiel ist Beast Selfie, bestes Kartenspiel Duell um Cardia.

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2: 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Ö3 ist hier. Für euren Dienstagabend gibt es wirklich nur die Größten der Größten momentan. Taylor Swift und Harry Styles sind in der Playlist diese Stunde. Und davor noch zu Adam Michalich. Es ist 19 Uhr.
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2: Umweltminister Totschnig von der ÖVP unterstützt den Vorstoß von SPÖ-Vizekanzler Babler für mehr Hitzeschutz in Mietwohnungen. Mieterinnen und Mieter sollen Klimaanlagen und Außenjalousien künftig leichter einbauen können. Totschnig sieht darin auch einen wichtigen Baustein für den Umstieg von Öl- und Gasheizungen auf klimafreundliche Alternativen.
21: Absolut, das ist eine wichtige Maßnahme, die wir auch brauchen, wenn es darum geht, den Heizkesseltausch im mehrgeschossigen Wohnbau voranzutreiben. Raus aus Öl und Gas, das ist unser Prinzip und da helfen uns natürlich gesetzliche Anpassungen in diesem Bereich sehr.
2: In Spanien haben mehr als 1 Million Ausländer ohne Papiere einen Antrag auf Legalisierung ihres Aufenthalts gestellt. Die Behörden haben 3 Monate Zeit, um ihnen Aufenthalt und Arbeit in Spanien zu erlauben oder zu verweigern. Die sozialistische Regierung Spaniens hat die Anträge durch ein Legalisierungsprogramm ermöglicht. Von Österreich gibt es Kritik am Programm. Es ziehe weitere Migranten nach Europa an, heißt es. Beim Tennis-Rasenklassiker in Wimbledon muss sich die nächste Österreicherin gleich in Runde 1 geschlagen geben. Nach Lili Tagger und Anastasia Potapova ist das Turnier im Einzel auch für Sinja Kraus seit kurzem vorbei. Ö3-Reporter Christoph Ott.
0: Die Wienerin verliert beim Hauptrundendebüt zum Auftakt glatt in 2 Sätzen gegen Oksana Selekmeteva aus Spanien. Die 24-Jährige startet zwar gleich mit einem Break erfolgreich in das Match, muss dann aber 3-mal ihr Aufschlagspiel und den ersten Satz mit 1:6 abgeben. Der zweite Satz gestaltet sich deutlich ausgeglichener, doch am Ende setzt sich auch hier die Spanierin mit 7:5 durch und besiegelt das Aus von Kraus. Damit ist mit Sebastian Ofner nur mehr einheimischer Spieler in Wimbledon dabei. Der Steirer trifft morgen in der 2. Runde auf den Polen Hubert Hurkacz.
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2: Ankick zum nächsten 16-Finale. In Dallas trifft die Elfenbeinküste auf Norwegen. Ö3-WM-Reporter Daniel Kulowitz. Beide Teams rechnen sich heute Chancen aufs Weiterkommen aus.
23: Ja, es könnte ein Duell auf Augenhöhe werden und beide Nationalteams treffen zum allerersten Mal überhaupt auf der Fußballbühne aufeinander und dann gleich auf der größten. Und die Elfenbeinküste könnte Geschichte schreiben, zum ersten Mal in die K.O.-Phase einziehen. Die Norweger hingegen, die kommen mit einigen klingenden Namen um die Ecke. Mit Haaland, mit Ødegaard oder mit Sørloth. Das ist geballte Offensivpower und Haaland, der Superstar, hat ja auch schon 4-mal bei dieser WM getroffen. Wer auch immer weiterkommt von beiden Teams, der wird es nicht leichter haben, denn der Achtelfinalgegner wäre dann Brasilien. 1:40 gespielt, noch heißt es abtasten zwischen Elfenbeinküste und Norwegen.
2: Und damit weiter zu Michi Mattern.
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24: Sind jetzt stellenweise noch ein paar Gewitter herum. Aktuell blitzt es etwa im Waldviertel und in den niederen Tauern. Die klingen in den nächsten Stunden jedoch ab. Dann ist es trocken, klar und lau. Die Temperaturen sinken nicht unter 24 bis 14 Grad. Morgen Mittwoch beendet eine Kaltfront die extreme Hitzewelle. Im Osten und Süden ist es zwar bis in den Nachmittag hinein oft noch sonnig. Von Vorarlberg bis Oberösterreich aber schon am Vormittag zunehmend regnerisch und gewittrig. Morgen Nachmittag breiten sich Schauer und Gewitter aufs ganze Land aus. Und dabei sind dann Unwetter möglich mit Murren, Überflutungen, Hagel und Sturmböen. Höchstwerte morgen im Außerfern nur 18, im Südosten vor den Gewittern noch bis zu 35 Grad.
25: 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Wir bringen euch durch den Dienstagabend. Da wird es jetzt etwas entspannter in Salzburg, Bernhard.
26: Ja, auf der A10 der Tarnautobahn Richtung Villach, die Sperre zwischen Kuchl und Golling ist aufgehoben. Die Unfallstelle ist seit wenigen Minuten komplett geräumt. Der mehrere Kilometer lange Stau zurück bis Hallein, der löst sich jetzt nach und nach auf. Stau gibt es auch noch derzeit auf der B159, der Ausweichstrecke vor allem vor Kuchl. Aber hier ausweichen, das zahlt sich jetzt nicht mehr aus. Wie gesagt, auf der Autobahn wird es besser. Und auch am großen deutschen Eck endlich Entspannung angesagt. Die Sperre der A93 Rosenheim Richtung Kufstein bei Brandenburg ist aufgehoben, die Unfallstelle ist geräumt. Auch hier löst sich der Stau zurück bis zur A8 jetzt langsam auf.
25: Okay, so wollen wir das haben. Gute Fahrt euch. Und jetzt wollen wir Harry Styles am Klavier haben.
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28: Guten Abend, Österreich.
25: Fabian Kotsch war hier. Einen schönen Dienstagabend, Österreich.

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10: Ö3, der schnellste Verkehrsservice Österreichs. Um 7:30 sagt unsere Verkehrsredaktion, auf den Hauptverbindungen gibt es keine nennenswerte Probleme. Okay, dann ab zum Fußball.
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10: Côte d'Ivoire gegen Norwegen, also Elfenbeinküste gegen Norwegen. Daniel Kulowitz, wenn man erst jetzt einschaltet, viel hat man nicht verpasst.
13: Ja, nicht wirklich. Gesucht der nächste Gegner von Brasilien und irgendwie will keiner scheinbar gegen Brasilien ran. 0:0 steht es nach einer halben Stunde auf dem Rasen. Noch nicht viel Spielfluss zustande gekommen. Auf den Rängen steigt so ein bisschen Party in Dallas. Unter anderem habe ich den Basketballstar der Deutschen gesehen, Dirk Nowitzki. Der ist ja baumlang und extrem groß. Der einzige Deutsche, der noch da ist im Turnier wahrscheinlich, können wir sagen. Zumindest ein bisschen scherzen können wir. Aber Elfenbeinküste Norwegen, da ist noch wenig los, auch von Haaland, dem Torjäger, absolut noch wenig zu sehen. Die Elfenbeinküste eine Spur aggressiver, halbe Minute gespielt, aber noch 0:0.
10: Wer auch immer hinter Dirk Nowitzki sitzt, hat überhaupt gar nichts zu sehen bei dem Match.
13: Das sieht nichts, keine Chance.

0: Monday Morning am Dienstagabend. Martin, hörst du gerade Ö3?
1: Ja!
0: Hast du uns auf der Ö3-Homepage verraten, wo und wann du uns hörst?
1: Ja!
0: Und was sagst du zu 300 Euro Shopping-Gutschein zum Shopping ganz Österreich?
1: Ja!
0: Okay, ja! Dann ganz viel Spaß. Martin Kufer aus Lobmingtal, Petra Konstanzig aus Graz, du darfst dich auch gleich mitfreuen, und Marlene Schinnerl aus Eggersdorf in der Steiermark, dich schicken wir auch gern zum Shoppen. 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

0: Lady Gaga hier auf Ö3 am Dienstagabend. Es geht gleich weiter mit Musik, mit einer halben Stunde bester Ö3-Musik von Alex Warren und auch Adele. Davor ein kurzes Update von Adam Michalich. Es ist 20 Uhr.
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0: Die EU weitet ihre Stahlzölle aus. Ab morgen gilt ein neues EU-Gesetz, das die Stahlerzeugung in Europa vor weltweiter Überproduktion schützen soll. Ö3-Reporter Tim Kupal in Brüssel. Wie soll das funktionieren?
2: Die EU reduziert die Stahlmenge, die zollfrei in die Europäische Union eingeführt werden darf, fast um die Hälfte auf etwas mehr als 18 Millionen Tonnen. Und den Rest, den dürfen befreundete Länder ausnutzen. Länder, die zum Beispiel einen Handelsvertrag mit der EU haben, etwa Südkorea oder Indien. Nicht aber China oder die USA. Für die gelten dann Stahlzölle bis zu 50% je nach Produktgruppe. Stahlzölle also als Schutz vor weltweiter Billigkonkurrenz, das ist so etwas wie eine Notbremse, um die europäische und die österreichische Stahlindustrie vor der weltweiten Stahlüberproduktion zu retten.
0: In Ebensee in Oberösterreich stehen seit dem Vormittag 6 Feuerwehren bei einem Waldbrand am Arikogel im Einsatz. Das Feuer ist in einem schwer zugänglichen Bereich auf 1200 Metern Seehöhe. Unterstützung bei den Löscharbeiten kommt von 2 Hubschraubern von Polizei und Bundeswehr. Die Bergrettung sichert die Löschmannschaft mit Seilen ab. Als Brandursache wird ein Blitzeinschlag vermutet.
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0: In Dallas, Texas steigt gerade das nächste 16-Finalmatch Elfenbeinküste gegen Norwegen. Und Ö3-Reporter Daniel Kulowitz, die Norweger gehen mit einer knappen Führung in die zweite Hälfte.
4: So ist es. Halbe Stunde lang war wenig los. Da haben sich die Norweger dann erst so nach einer halben Stunde zweimal mehr vorgestellt, sozusagen vor dem Tor der Elfenbeinküste mit 2 Chancen von Haaland. Und dann in der 39. Minute war es soweit. Führung für die Norweger. Traumtor von Antonio Nussa vom Mann von Red Bull Leipzig. Der streichelt den Ball da regelrecht aus 14 Metern ins Kreuzeck hinein. Keine Chance für Fofana im Tor der Elfenbeinküste. Ein Tor wie ein Gemälde. Und das hält auch hier zur Pause noch. Die Elfenbeinküste hat einmal das Außennetz getroffen. Also da ist noch Luft nach oben. Beide Teams aber weiterhin auf Augenhöhe. Noch ist nichts verloren. Die zweite Hälfte beginnt in Kürze. Norwegen führt 1:0 gegen die Ivora.
0: Und jetzt zu Michi Mattern und zu einer Ö3-Wetterwarnung.
5: Und zwar betrifft die das Waldviertel. Dort hat sich ein schweres Gewitter gebildet, das langsam nach Norden zieht. Die Regenradarbilder der österreichischen Flugsicherung schauen sehr hagelverdächtig aus. Momentan liegt es im Bereich Gmünd, Schrems und zieht in Richtung Heidenreichstein, Litschau und Umgebung. Damit müsst ihr in der nächsten halben Stunde bis Stunde im gesamten nördlichen Waldviertel mit wolkenbruchartigem Regen, Sturmböen, zahlreichen Blitzeinschlägen und zumindest stellenweise auch mit Hagel rechnen. Im Laufe des Abends wird sich das Wetter dann noch einmal beruhigen. Morgen Mittwoch gibt es im Osten und Süden zunächst einige Sonnenstunden und sehr heiße 30 bis 37 Grad. Von Vorarlberg bis Oberösterreich ist es dagegen schon deutlich kühler und hier ziehen bereits am Vormittag Regenschauer und Gewitter auf. Die breiten sich morgen Nachmittag dann auf ganz Österreich aus, können heftig sein und bringen endlich kühlere Luft.
0: Zum schnellsten Verkehrsservice Österreichs hier auf Ö3. Da sind wir in der Steiermark. Da gibt es noch eine Sperre, Bernhard.
6: Ab sofort der Plabutsch-Tunnel gesperrt wegen Nachtarbeiten auf der A9 der Pyrenautobahn in beiden Richtungen bei Graz. Dauert bis morgen 5 Uhr früh. Ihr werdet da durch das Stadtgebiet von Graz umgeleitet. Und einige Kilometer weiter nördlich auf der A9 Richtung Linz ein

0: Unfall zwischen dem Knoten St. Michael und Trabach. Hier ist der rechte Fahrstreifen gesperrt und da kommt es zu kurzen Verzögerungen.
1: Gute Fahrt, kommt's gut nach Hause und wir machen jetzt das, was wir am besten können. Musik spielen.
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1: 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Fabian Kotschwer, schönen Dienstagabend.

0: Dienstagabend auf Ö3. Kurz der Blick auf Österreichs Straßen. Um 8:30 gibt es 2 Nachtsperren in der Steiermark. Bernhard.
1: Zum einen gesperrt auf der A9 der Pürn-Autobahn in beiden Richtungen bei Graz der Plabutsch-Tunnel. Da werdet ihr über das Stadtgebiet umgeleitet. Und jetzt auch gesperrt die S6, die Semmering-Schnellstraße in beiden Richtungen zwischen Leoben-Ost und Niklasdorf wegen Arbeiten im Niklasdorf-Tunnel. Auch hier gibt es eine Umleitung.
0: Vom Niklasdorf-Tunnel in der Steiermark nach Dallas, Texas.
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0: Da war jetzt gerade Hydration Break, noch gute 20 Minuten zu spielen. Und so wie es ausschaut, Daniel Kulowitz, rudern die Norweger Richtung Achtelfinale.
4: Ja, wie geht das? Pum, pum. Ja, die Elefanten haben es probiert mit jeder Menge Druck. So wird ja die Elfenbeinküste auch gerne genannt. Mit Riesendruck nach der Pause, aber es wird nichts irgendwie. Sie kommen nicht vorbei an der nordischen Kühlheit der Norweger. Immer noch die 1:0-Führung durch das Traumtor von Antonio Nussa in der 39. Minute, als er den Ball herrlich von der Strafraumecke ins lange Kreuzig reingezwirbelt hat. Sicherlich eines der schönsten Tore bei dieser Weltmeisterschaft bisher. Und es bleibt noch die passende Antwort von der Elfenbeinküste. Norwegen verlässt sich jetzt aber auch eher aufs Kontern. Es ist noch nicht durch, sage ich. Da kann noch was passieren in eine oder andere Richtung. Aber 20 Minuten vor Schluss, Norwegen mal am Weg Richtung Achtelfinale. Und das wäre eine Riesensensation. Die sind ja auch erstmals seit 1998 wieder mal bei einer WM dabei. Achtung, Schuss von der Elfenbeinküste, abgeblockt. 1:0 Norwegen.

Ah, jetzt eine kalte Dusche, was Leichtes zum Essen. Was noch? Ja! Dann machen wir das doch. Pizza und Jaus gleich nach so einem langen, heißen Tag für einen Dienstagabend. Davor die Frau, die die Welt durch eine orangene Brille sieht. Anastasia ist das hier auf Ö3.

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4: Hier ist Ö3. Diese Stunde dreht sich alles um die österreichische Musik. Von Falco bis zu Rian sind alle mit dabei im Heimatsound. Davor geht's noch zu Adam Michalich. Es ist 21 Uhr.
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6: US-Präsident Donald Trump hat das seit 150 Jahren geltende Geburtsrecht in den USA zu Unrecht gekippt. Das sagt heute der oberste Gerichtshof, der Supreme Court. Trump hatte zu Beginn seiner Amtszeit ein Dekret ausgestellt, wonach Kinder von Müttern ohne gültigen Aufenthaltsstatus nicht mehr automatisch die Staatsbürgerschaft erhalten sollen. In Washington ist Ö3-Korrespondentin Barbara Wolschek. Was bedeutet das Urteil für Trump?
7: Ja, es ist eine ganz klare Niederlage für Donald Trump. Die Richterinnen und Richter des obersten Gerichts besagen, dieser Verfassungszusatz ist ein wesentliches Element des amerikanischen Rechts und es ist auch etwas, was das Wesen der USA ausmacht, nämlich als Einwanderungsland. Und Trump ist in diesem Fall wirklich sehr, sehr weit gegangen im Austesten seiner Macht. So weit, dass der Supreme Court hier gesagt hat, das hier geht zu weit. Aber er hat ihm in vielen anderen Fällen in den vergangenen Tagen weitaus mehr Macht eingeräumt als jedem anderen Präsidenten zuvor.
6: Wegen der extremen Hitze fährt die Stadt Wien den Wasserverbrauch zurück. Die Trinkwasserversorgung soll dadurch gesichert werden. Die Straßen werden vorerst ohne Wasser gereinigt und Grünflächen nur eingeschränkt bewässert. Trinkbrunnen, Bäder und Wasserspielplätze bleiben aber in Betrieb.
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6: Mit Norwegen steht seit kurzem der nächste Achtelfinalist fest. Ö3-Reporter Daniel Kulowitz. Die Norweger gewinnen gegen die Elfenbeinküste mit 2:1.
8: War aber ein hartes Stück Arbeit und bis zum Schluss ein Match auf Augenhöhe. 1-0 für die Norweger durch ein Traumtor von Nusa. Das war der Pausenstand. Dann gleicht die Elfenbeinküste zu Recht aus durch Amad Diallo, der Mann von Manchester United. Lässt alle Norweger stehen. Traumtor ins lange Eck. Und in der 86. Minute trifft der Superstar Erling Braut Haaland sein drittes WM, also sein fünftes WM-Tor schon. Und ein unglaublicher Treffer mit ganz viel Coolness. Zum Siegtor am Schluss noch einmal Glück bei einem Freistoß der Elfenbeinküste. Aber die Norweger sind weit. Das heißt, das Wikinger-Schiff rudert Richtung New York. Dort trifft man am Sonntag dann auf Brasilien. Und heute geht es hier noch weiter mit dem Duell Frankreich gegen Schweden ab 23 Uhr.
6: Und jetzt zu Michi Mattern.
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9: Regenschauergewitter werden jetzt immer seltener. Auch im Waldviertel beruhigt sich die Lage. Damit verläuft die Nacht meist trocken und lau. Tiefstwerte 14 bis 24 Grad. Der Juli beginnt morgen im Osten und Süden noch einmal extrem heiß mit einigen Sonnenstunden. Von Vorarlberg bis Oberösterreich bringt eine Kaltfront dagegen schon am Vormittag teils kräftigen Regen und erste Gewitter. Die breiten sich morgen Nachmittag auf ganz Österreich aus und können heftig sein. Bei den Temperaturen gibt es Riesenunterschiede. Im Bregenzer Wald hat es morgen nur mehr 18, im Osten dagegen vor den Gewittern noch bis zu 37 Grad.
4: Wir begleiten euch durch den Dienstagabend mit dem schnellsten Verkehrsservice Österreichs hier auf Ö3 und da dauert es etwas länger in Oberösterreich, Bernhard.
10: Auf der Westautobahn auf der A1 Richtung Wien zwischen Traun und dem Knoten Linz eine Viertelstunde mehr Fahrzeit von der Nachbaustelle. Da geht es auf eine Fahrspur auf den linken Fahrstreifen bis morgen früh zusammen. Und in der Steiermark gesperrt die A9, die Pyrnautobahn in beiden Richtungen bei Graz, der Plabutstundl. Ebenfalls bis morgen früh wird da gearbeitet. Hier gibt es eine Umleitung durch das Grazer Stadtgebiet.
4: Okay, gute Fahrt.
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4: Also ich muss sagen, so mit dem Laptop ins Freibad, oben Business, unten Badehose, keine schlechte Idee von Rian.

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2: Also, die Geschichte sei jene, das weiß ja jeder, weil das liegt doch auf der Hand. 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

0: Wäre eigentlich auch ein guter WM-Song geworden, oder? Amerika Falco hier auf Ö3. Und ich weiß nicht, ob dieser Song von Zweikanalton nicht auch eine Liebeserklärung an die Fußball-WM ist.
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0: Ja, ohne WM ist das auch kein richtiger Sommer. Ohne dich kann das kein richtiger Sommer sein. Kommt gleich im Heimatsound. Minisex ist auch mit dabei für euren Dienstagabend. Und das ist Innerring.

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3: Und ihr seid top informiert, was sich auf Österreichs Straßen tut. Es ist 9:30 der schnellste Verkehrsservice und da dauert es etwas länger in Oberösterreich, Bernhard.
4: Eine Viertelstunde mehr einplanen auf der A1 der Westautobahn Richtung Wien zwischen Traun und dem Knoten Linz. Wegen einer Nachtbaustelle ist hier nur der linke Fahrstreifen frei. Außerdem gesperrt in der Steiermark der Plabutsch-Tunnel auf der A9 in beiden Richtungen bei Graz und jetzt auch in Vorarlberg der Pfändertunnel auf der 14. Rheintal-Autobahn Richtung Innsbruck bei Hörbrands. Bei allen Nachtbaustellen oder Nachtsperren gibt es Umleitungen.
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0: bei mir bis zum Schluss.
1: Also nach den letzten Tagen spricht uns das wahrscheinlich allen aus der Seele.
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1: Ja, also vor allem das mit dem Regen. Vielleicht mal wieder nett. Er kommt zumindest mal in musikalischer Form von den Ausseher-Hartbradlern. Die Boxrucker-Sister sind auch mit dabei und das ist Voodoo Jürgens. Einen schönen Dienstagabend noch mit dem Ö3 Heimatsound.
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3: Einfach zum Nachdenken. So viele Menschen träumen von einem erfolgreichen Leben, von Wohlstand, Anerkennung und luxuriösen Dingen. Doch was wollen uns solche Träume sagen? Aus meiner Sicht sind Träume das Flüstern unserer Seele. Sie zeigen uns, wer wir wirklich sind und wohin unser Weg uns führen will. Doch ein Traum alleine verändert noch gar nichts. Erst wenn wir ein starkes Zielbewusstsein entwickeln, eine klare Entscheidung fällen, eine Handlung zu setzen, erst dann verwandelt sich unser Traum, unsere Vision in gelebte Wirklichkeit. Wir dürfen uns daher täglich fragen, wie erreiche ich meine Träume? Und welcher kleine Schritt ist jetzt möglich? Welchen ersten oder weiteren Schritt kann ich setzen? Erfolgreiche Menschen sind nicht das Ergebnis von Glück, sondern Ergebnis von Klarheit, Mut und beständigem Handeln. Und durch das Tun kann nichts anderes als Erfolg eintreten.
4: Shanti Puri praktiziert seit über 40 Jahren Yoga, ist Naturcoach, Autorin, spirituelle Lehrerin und lebt im Wienerwald.
5: Hier ist Ö3 und wie jede Woche widmen wir den Dienstagabend gleich wieder der psychischen Gesundheit im Mental Health Talk. Gemeinsam mit Susi Zuschmann und Psychologin Elke Prohaska.

0: Gleich geht's los. Davor das Info-Update von Adam Michelech um 22 Uhr.
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2: Die EU und China sind bemüht, ihren Handelsstreit zu entschärfen. Das ist das Ergebnis eines Treffens von EU-Handelskommissar Šefčovič mit dem chinesischen Handelsminister. In Brüssel ist Ö3-Reporter Tim Kupal.
3: Jährlich exportiert China um 350 Milliarden Euro mehr in die EU als umgekehrt. Dieser Trend sei nicht aufrechtzuerhalten, sagt EU-Handelskommissar Maroš Šefčovič. Beide Seiten, die EU und China, betonen, man wolle einen Handelskrieg verhindern. Um den Austausch relevanter Handelsdaten zu ermöglichen und Handelsströme zu beobachten, habe man einen gemeinsamen Handelsüberwachungsmechanismus vereinbart, als Werkzeug, um den Handel zwischen der EU und China auszugleichen.
4: As a tool to help balance our trade.
3: Bis Oktober soll dieser Überwachungsmechanismus erste Ergebnisse liefern.
4: By October.
3: Im Streit um Exportkontrollen für seltene Erden und Permanentmagnete ist China offensichtlich zu Bewegung bereit. Der chinesische Handelsminister Wang Wentao habe versichert, die chinesischen Exportkontrollen würden europäische Lieferketten nicht beeinträchtigen.
2: Die Grünen kritisieren angesichts der aktuellen Hitzewelle erneut die Klimapolitik der Regierung. Parteichefin Gewessler fordert Maßnahmen zur Soforthilfe bei hohen Temperaturen, aber auch einen grundsätzlichen Richtungswechsel von Bund und Ländern. Tanja Mahle berichtet.
5: Trotz starker Hitze kürze die Bundesregierung bei der Klimapolitik besonders. Autobahnen würden ausgebaut, Verbrenner weiter gefördert, so die Kritik der Grünen-Chefin Leonore Gewessler heute.
6: Kurz gesagt, die Regierung schaut zu, wenn es in diesem Land sprichwörtlich brennt vor lauter Hitze und facht dieses Feuer auch noch an.
5: Gewessler fordert Akutmaßnahmen für die von Hitze besonders betroffene Bevölkerung, darunter Hitzeschutzräume in jeder Gemeinde, etwa in Amtshäusern oder Seniorentreffs, die klimatisiert sind.
6: Und die brauchen dann aber bitte auch Öffnungszeiten, die so sind, dass sie den Menschen tatsächlich helfen, dass sie dann offen sind, wenn sie gebraucht werden. Ich meine, es ist schon ein bisschen eine Ironie der Geschichte, dass in Wien die sogenannten coolen Zonen ausgerechnet am Wochenende zu allergrößten Teilen geschlossen waren.
5: Grundsätzlich brauche es aber den Ausstieg aus Öl und Gas und mehr Renaturierung, so Gewessler.
2: Ab Freitag wird es für Reisende am Flughafen Wien einfacher, denn dann gibt es nur noch CT-Scanner bei den Sicherheitskontrollen, Ö3-Reporterin Anja Bachleitner.
7: Elektronische Geräte wie Laptops und Handys sowie auch Flüssigkeiten können im Handgepäck bleiben und müssen an der Sicherheitskontrolle nicht mehr separat ausgepackt werden. Möglich wird das durch die neuen CT-Scanner, die ab Freitag flächendeckend am Flughafen Wien-Schwechat eingesetzt werden, so Flughafenvorstand Julian Jäger.
8: Das heißt, wir bekommen 3D-Bilder, das heißt, unsere Kolleginnen und Kollegen haben einen viel klareren Blick auch auf den Inhalt der Gepäckstücke.
7: Zusätzlich unterstützen intelligente Algorithmen bei der Erkennung von Fest- und Flüssigsprengstoffen. Dadurch ist auch das Mitführen größerer Mengen an Flüssigkeit wieder erlaubt. Pro Person dürfen es bis zu 2 Liter sein. Große Flaschen sowie Artikel wie Cremes, Honig oder Marmeladen können aber auch künftig zu Nachkontrollen führen.
2: Basketball-Superstar LeBron James wird die Los Angeles Lakers nach 8 Jahren verlassen. Der 41-Jährige will mit einem neuen Team in seine mittlerweile 24. NBA-Season gehen. US-Medien vermuten, dass James zum großen Rivalen Golden State Warriors oder einem seiner Ex-Clubs Miami Heat oder Cleveland Cavaliers wechseln könnte. James gilt als einer der besten Basketballer aller Zeiten. Und damit weiter zu Michi Mattern.
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9: Die Nacht bringt zwar vereinzelt weitere Schauer und Gewitter, derzeit im Mostviertel, später im Westen. Meist verläuft sie aber trocken. Die Temperaturen sinken nicht unter 24 bis 14 Grad. Morgen Mittwoch geht die Monster-Hitzewelle endlich zu Ende. Im Osten und Süden bringt sie zwar noch einmal einige Sonnenstunden und 30 bis 37 Grad. Von Vorarlberg bis Oberösterreich zieht aber schon am Vormittag eine Kaltfront auf mit kräftigem Regen und Gewittern. Die breiten sich morgen Nachmittag auf den Großteil Österreichs aus, können heftig sein und damit kühlt es bis zum Abend um 10 bis 15 Grad ab.
10: Ö3 mit dem schnellsten Verkehrsservice Österreichs und Bernhard Walter. In Oberösterreich sorgen Nachtarbeiten für Stau auf der A1 der Westautobahn Richtung Wien zwischen Traun und dem Knoten Linz. Eine Viertelstunde mehr Fahrzeit, da geht es auf den linken Fahrstreifen zusammen. Und wegen Nachtarbeiten gesperrt sind bei Graz auf der A9 in beiden Richtungen der Blabutsch-Tunnel und bei Bregenz der Pfändertunnel auf der A14 Richtung Innsbruck bei Hörbrand. Der Verkehr wird jeweils über das Stadtgebiet umgeleitet.
11: Kennt ihr das, wenn der Sommer zur Aufgabe wird? Alles sollte so leicht sein, aber wir versuchen trotzdem das Beste aus uns rauszuholen. Der perfekte Körper, die perfekte Reise und auf einmal wird es richtig, richtig anstrengend. Selbstoptimierung. Ich kann meinen Sommer nicht genießen. Das ist unser Thema heute im Ö3 Mental Health Talk. Bei mir im Studio ist die Psychologin Elke Prohaska. Hallo.
12: Hallo.
11: Und ja, warum wir uns so stressen und wie unser Sommer ein bisschen entspannter werden kann, darüber reden wir heute. Susi Zuschmann hier. Hi.
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1: Schaue ich eh fit aus? Mache ich die perfekten Fotos von meinem perfekten Urlaub? Nutze ich eh jeden lauen Sommerabend zum draußen sein? Unser Thema heute ist Selbstoptimierung. Ich kann meinen Sommer einfach nicht genießen. Klassischer Gedanke zum Beispiel beim Thema Figur.
2: Dann denkst du halt einfach so, warum bin ich das nicht? Aber das hat halt eigentlich ja vieles halt mit dem Selbstbild zu tun. Ich glaube, da tun sich einige schwerer, einige leichter.
1: Elke, ist das so? Tun sich da tatsächlich einige leichter? Und wenn ja, woran liegt's?
3: Also leichter, ja, je nachdem, wie ich eben gelernt habe, mich zu bewerten oder über mich zu werten. Und gleichzeitig leben wir aber in einer Gesellschaft, die es uns ganz schön schwer macht, bei uns selber zu bleiben und uns nicht negativ zu sehen, weil man damit halt einfach auch uns gut unter Druck setzen kann oder gut mit uns Geld verdienen kann. Aber ja, wenn ich gelernt habe, auf mich in einem akzeptierenderen Blick zu schauen, dann ist das schon etwas, was mir auch in diesem ganzen Bewertungsdruck und Vergleichsdruck, den wir da haben, es leichter macht.
1: Wenn wir bei diesem Vergleichsdruck sind, das ständige Vergleichen auf Social Media macht es uns natürlich auch nicht leichter, einen entspannten Sommer zu haben. Darüber reden wir gleich hier im Ö3 Mental Health Talk.

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1: Ich kann meinen Sommer nicht genießen, weil ich ständig damit beschäftigt bin, mich selbst zu optimieren. Das ist unser Thema heute. Social Media ist da auch nicht ganz unschuldig dran. Stichwort perfekte Fotos.
2: Kenne ich. Also ich glaube, das hat doch jeder, dass er irgendwann mal so einen Post gesehen hat. Und dadurch hat man dann irgendwie diesen Druck, dass man irgendwas an sich oder seiner Lebensweise ändern muss.
1: Elke, so unrealistisch können Fotos und Reels gar nicht sein, dass wir nicht trotzdem das Gefühl haben, da irgendwie mithalten zu müssen. Warum ist das so?
3: Also wir ticken als Menschen wirklich tatsächlich so, dass wir uns mit anderen vergleichen, um so unsere eigenen Fähigkeiten, unseren Status quasi für uns einzuordnen. Also so ein natürliches Bedürfnis nach Selbstentschätzung, könnte man auch sagen. Und man weiß von Social Media, dass das da besonders bedenklich ist, weil wir vergleichen unseren Alltag mit den Highlights von anderen oder mit den geposteten Körpern. Geht es mir nicht einmal um Filter, sondern na, wenn ihr jetzt mal eure Hände hinter eurem Rücken alle mal verschränkt und dann feststellt, was das mit eurem Bauch macht und dann noch die Kamera von der richtigen Richtung, dann schaut ein Körper einfach anders aus. Und wenn ich mich dann vergleiche, wenn ich mit hängenden Schultern in den Spiegel schaue, mit einem schlechten Licht, dann selbst wenn ich den gleichen Körper hätte, schaue ich anders aus. Und das ist aber etwas, was wir nicht ständig da haben, sondern etwas, was wir uns aktiv herholen müssen. Und wir wissen, je mehr wir dazu tendieren, über den Vergleich unseren Selbstwert zu stabilisieren, umso mehr bin ich in Social Media und umso negativer wirkt das wiederum auf meinem Selbstwert. Und das ist dieser Teufelskreis, den es gilt, dann sich bewusst zu machen oder wenn es nicht mehr geht, mit jemand anderen und da wieder auszusteigen.
1: Und was dieser Selbstoptimierungsstress jetzt mit unserer Kleidergröße zu tun hat? Naja, jede Menge. Gleich Thema bei uns im Ö3 Mental Health Talk.
4: Ja!

0: 22.30 Uhr Ö3 mit dem schnellsten Verkehrsservice Österreichs und Bernhard Walter. 10 Minuten länger dauert es noch wegen Bauarbeiten in Oberösterreich auf der A1 der Westautobahn Richtung Wien zwischen Traun und dem Knoten Linz. Da geht es auf den linken Fahrstreifen zusammen. Und dann haben wir auch noch Nachtsperren. Bei Graz gesperrt der Plabuttstundel auf der A9 in beiden Richtungen und bei Bregenz der Pfändertunnel auf der A14 Richtung Innsbruck bei Hörbrands. Der Verkehr wird jeweils über das Stadtgebiet umgeleitet.
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1: Kennt ihr das, wenn ihr euch schwer tut, damit euren Sommer zu genießen, weil ihr ständig damit beschäftigt seid, euch selbst zu optimieren? Das ist unser Thema heute, was dabei auch immer wieder eine Rolle spielt.
2: Die Mode, die gute, die uns dann immer wieder einredet, na, wir brauchen doch Size kleiner, aber ich finde, dass momentan der Gegentrend eher schon Positives bewirkt.
1: Elke, warum lassen wir uns von Zahlen stressen? Punkt 1 und Punkt 2, wird das tatsächlich besser?
3: Naja, warum lassen wir uns von Zahlen stressen? Ne? Also wir laden ja schon viel Schuld auf uns. Aber wir stecken in einem System, das viel Interesse hat, dass Frauen nochmal ganz besonders sich ungenügend fühlen. Weil wenn man sich schlecht fühlt, dann braucht man das, um sich wieder gut zu fühlen. Oder wenn man das dann trinkt oder sich das oder das spritzen lässt, dann passt man ja eh da hinein und dann ist man okay. Und wenn man dann aber okay ist, dann passt vielleicht die Haut nicht. Das hat ein System und ist einerseits fürs Marketing, aber auch noch aus vielen anderen Gründen. Und ich finde, das darf man sich auch mal bewusst machen. Es ist nur nicht nur das, dass man es selber nicht schafft, sondern es ist das System, das hier dahin arbeitet. Und das mit dem Gegentrend, ich finde es total schön, wenn du das spürst. Ich fürchte nur, wir sind gerade schon wieder im nächsten Bereich, wo es gerade wieder extrem schlimm wird. Wenn man sich anschaut, Oscars oder Cannes, die Bilder, dann geht es zu einem extrem dünnen Schönheitsideal. Und ich glaube, es ist wichtig zu verstehen, wir alleine müssen schon extrem viel aufwenden, um sich da dagegen zu stemmen, weil da wir gegen ein System arbeiten müssen.
1: Und wenn ihr über dieses Thema oder über ein ganz anderes gerade reden wollt, Hilfe in Krisensituationen findet ihr zum Beispiel bei der Ötrakummer-Nummer täglich von 16 Uhr bis Mitternacht erreichbar unter 116 123. Und weitere anonyme und kostenlose Hilfsangebote findet ihr bei uns auf der Ö3-Homepage.

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2: Ich kann meinen Sommer nicht genießen, weil ich ständig am Selbstoptimieren bin. Das ist unser Thema heute im Ö3 Mental Health Talk. Wie gut tut uns also diese Selbstoptimierung?
3: Es macht Sinn, dass man an sich selbst arbeitet, dass man schaut, dass man das Beste aus sich herausholt. Aber das muss man für sich selbst definieren.
2: Also Elke, das klingt so einfach, für sich selbst zu definieren, was für einen das Beste ist. Aber so easy ist das nicht, oder?
4: Nein, weil wir eben alle in diesem System stecken. Und das verleitet vielleicht, dass wir das Beste als etwas sehen, was gar nicht von uns kommt, sondern weil das jemand vorgibt. Aber ich kann da hinkommen, wenn ich reinspüre, was fühle ich, was finde ich angenehm, zum Beispiel beim Anziehen. Ich finde allein dieses Wort kaschierens zeigt dieses System so gut. Warum muss Mode kaschieren? Warum? Warum darf ich nicht das anziehen, was mir Spaß macht, was sich angenehm anfühlt, was luftig ist, was mir Spaß macht? Und sich zum Beispiel auch bewusst Labels zuwenden, die inklusive Größen haben. Wir haben in Österreich tolle Labels, die das zum Beispiel machen. Aber im Hin nicht so, was muss ich, was soll ich, sondern was möchte ich. Und da darf vielleicht auch die Rebellion drinnen stecken, dass ich da einfach was verändern will.
2: Und wie kommen wir jetzt in dieses Möchte rein? Also wie schaffen wir es, ein bisschen weniger Stress zu haben, ein bisschen mehr Sommer genießen, als ständig damit beschäftigt sein, alles perfekt zu haben? Darüber reden wir gleich hier im Ö3 Mental Health Talk.

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1: Ich kann meinen Sommer nicht genießen, weil ich ständig am Selbstoptimieren bin. Wenn es mir jetzt genauso geht, Elke, mir das aber so richtig auf die Nerven geht, was tun?
2: Ja, lasst uns doch gemeinsam dieses Es nervt nützen und so richtig in die Rebellion reingehen und sich zu denken, in diesem Sommer geht es um das, was ich priorisiere. Was ist mein Bedürfnis? Ja, ich möchte vielleicht mit meinen Freunden lachen und nicht überlegen, okay, wie muss ich sitzen, damit ich jetzt gut ausschaue, wenn es ein Gruppenfoto gibt, sondern ich möchte lachen. Vielleicht möchte ich auch einfach ins Wasser reinrennen, ohne zu überlegen, wie ich den Körper jetzt anspanne, in Szene setze, meinen Bizeps zeige. Sondern ich möchte Spaß haben. Vielleicht auch echte Körper anschauen. Sich wirklich mal im Schwimmbad hinsetzen, am Strand hinsetzen, in ein Café hinsetzen und mal schauen, wie Körper ausschauen, die nicht gepost und inszeniert und perfekt beleuchtet sind. Machen übrigens auch viele Stars. Auch Social Media Bubble erweitern finde ich wichtig. Leute wie Matthias Gether, Rebecca Chell, oder Phyllis Pauli, die machen gerade ganz, ganz viel in diese Richtung. Eben genauso, ja, Urlaubskörper, die zeigen, wie schaut ein Körper aus, der nicht gepostet ist, wie schaut ein Körper aus, der 5 bis 6 Mal in der Woche trainiert und trotzdem sieht man aber nicht alle Bauchmuskeln, weil das völlig normal ist mit dem Körperfettanteil, den wir haben. Und das kann helfen, weil uns das automatisch reingespült wird und uns erinnert vielleicht, dass wir ja rebellieren wollen heuer im Sommer.
1: Das gemeinsam machen wir.

0: Hier ist Ö3. Gleich geht's weiter mit dem Mental Health Talk. Gemeinsam mit Susi Zuschmann und Elke Prohaska, die den Dienstagabend der psychischen Gesundheit widmen. Davor geht's zu Adam Michalech. Es ist 23 Uhr.
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2: Nach dem Absturz bei der Grazer Gemeinderatswahl und schlechten Umfragewerten herrscht bei der steirischen SPÖ Krisenstimmung. Zahlreiche Wählerinnen und Wähler sind zur FPÖ und KPÖ abgewandert. Der steirische SPÖ-Chef Max Lercher sagt am Abend in der ZIB2 dazu:
3: Also wenn die Extreme auf beiden Seiten bestimmend werden, kann ja für die SPÖ nicht die Analyse sein, wir wären die besseren Blauen oder die besseren KPÖler. Nein, wir haben uns um die arbeitende Mitte zu kümmern, wir haben die Nichtwählerinnen anzusprechen und wir haben vor allem zu begreifen, dass diese Partei kein Selbstzweck ist, sondern wir haben uns den Sorgen und Nöten der Bevölkerung wiederzustellen. Das werden wir auch schaffen bis zur kommenden Landtagswahl.
2: 6 Tage nach dem verheerenden Erdbeben in Venezuela ist ein 3-jähriger Bub laut Rettungskräften lebend aus den Trümmern geborgen worden. Er ist in ein Krankenhaus gebracht worden. Die Zahl der Todesopfer ist mittlerweile auf mehr als 1.900 gestiegen. Noch immer werden rund 10.000 Menschen vermisst.
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2: Anpfiff zum nächsten Sechzehntelfinale Frankreich gegen Schweden. Die Franzosen sind heute klarer Favorit, Ö3-Reporter Daniel Kulowitz.
5: Das auf jeden Fall. Schweden ist ja eigentlich nur durch Stolpersteine zur Weltmeisterschaft gekommen, hat sich aber bisher gut verkauft und jedes Mal, wenn sie bei einer Endrunde waren, haben sie es auch in die K.O.-Runde geschafft. Die Frage ist nur, geht es jetzt einmal weiter noch oder nicht? Gegen Frankreich 2 Minuten gespielt, noch 0:0 gespielt wird im MetLife Stadium von New York. 80.000 Menschen und eine unglaubliche Stimmung natürlich. Und Frankreich will sich schon mal hier einspielen, denn hier steigt ja auch das WM-Finale dann am 19. Juli. Der erste Schuss kommt aber von den Schweden. Alexander Isak, der Mann von Liverpool. Aber kein Problem, leichte Beute für Mike Mignon im Tor der Franzosen, 0:0 nach 2 Minuten.
2: Und damit weiter zu Michi Mattern.
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6: Heute Nacht können vereinzelt Regenschauer oder Gewitter niedergehen, meist ist es aber trocken, klar und lau, Tiefstwerte 14 bis 24 Grad. Morgen Mittwoch gibt es im Osten und Süden zunächst noch einmal einige Sonnenstunden und sehr heiße 30 bis 37 Grad. Von Vorarlberg bis Oberösterreich hat es dagegen nur noch oder etwas über 20 Grad und hier zieht schon am Vormittag Regenschauer und Gewitter auf. Die breiten sich am Nachmittag auf ganz Österreich aus und beenden die Hitzewelle. Dabei besteht Unwettergefahr, Murenüberflutungen, Hagel und Sturmböen sind möglich.
0: Ö3 ist hier mit dem schnellsten Verkehrsservice Österreichs. Da ist in Niederösterreich auf der A1 der Westautobahn Richtung Wien zwischen Ips und Pöchlern nach einem Unfall der rechte Fahrstreifen gesperrt. Und wegen Nachtarbeiten sind gesperrt bei Graz der Blabutsch-Tunnel auf der A9 in beide Richtungen und bei Bregenz der Pfändertunnel auf der A14 Innsbruck bei Hörbratz. Der Verkehr wird da jeweils über das Stadtgebiet umgeleitet. Gute Fahrt euch!
7: Die zweite Stunde gehört immer euch und euren Fragen zum Thema mentale Gesundheit. Ihr stellt sie, Formular findet ihr auf der Ö3 Homepage und unsere Psychologin Elke Prohaska, hallo.
8: Hi.
7: Antwortet. Ganz easy. Gleich geht's los. Susi Zuschmann hier. Hi.

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1: Ganz genau. Die erste Frage heute. Wie gehe ich mit Prüfungsangst um?
2: Da kommt es ein bisschen drauf an, ist es eine Angst vor der Bewertung, sind es die eigenen Leistungsansprüche oder ist es so, dass du vielleicht so nervös wirst, so Angst bekommst, dass dein Aktivierungsniveau, nennt man das auch, einfach zu hoch wird. Weil wir haben so, keine Ahnung, wenn du dir vorstellst, eine Skala von 0 bis 100, bis 70 kannst du gut abrufen, dann wenn es noch ein Stückchen weiter rauf geht, geht es auch noch sehr gut. Und wenn dir das über die 100 drüber geht, dann ist so dieser Moment vom Blackout, wo man selbst, wenn man gelernt hat, nicht abrufen kann. Und das ist nichts als ein übersteigertes Aktivierungsniveau. Das heißt, wenn du das wieder runterbringst, dann kannst du gut abliefern. Was kannst du da zum Beispiel machen? Du kannst beobachten, wann das schon beginnt, wie viele Tage davor oder vielleicht am Abend. Kannst schauen, dass du über deinen Atem, weil Angst ist körperlich, ja, das Ausatmen verlangsamst, dadurch das Aktivierungsniveau senkst, aufs Klo gehen vor der Prüfung, hüpfen. Hört sich blöd an, ist aber Aktivierung vom Vagusnerv. Das heißt, auch da kann ich das Aktivierungsniveau runterbringen. Fäuste machen, ganz, ganz fest drücken, 30 Sekunden halten, loslassen. All das kann einmal so ein bisschen helfen. Das kann man wirklich in einem kurzen Zeitraum sehr, sehr viel verändern.
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1: In der zweiten Stunde gibt's immer ein Q&A. Ihr fragt, Elke Bohaska antwortet. Die nächste Frage ist, warum kränken mich Kommentare bei Social Media von Menschen, die ich nicht kenne?
2: Ja, unser Gehirn unterscheidet online oft nicht zwischen realer Bedrohung und digitalem Feedback. Wir können das nicht einordnen. Und da kann es eben sein, dass so ein Kommentar sich anfühlt wie so eine reale soziale Ausgrenzung. Und zusätzlich ist es ja irgendwie eine Form von Bewertung. Und je nachdem, wie wir die dann auch noch interpretieren, kann das ihm richtig wehtun. Und es ist okay, das mal zu spüren, weil es ist ein Signal. Und dann kommt es aber darauf an, wie du damit umgehst. Na, wenn du dir dann wieder klar machst, okay, wie viel hat das wahrscheinlich jetzt mit dieser Person zu tun. Na, vielleicht ist die gerade neidig auf dich und versucht dich deshalb abzuwerten, ist gerade mies drauf und lässt sich das raus. Und das kann man eben trainieren, dass man dann wieder in diese emotionale Distanz kommt.
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1: Immer in der zweiten Stunde gibt's bei uns ein Q&A mit euren Fragen zum Thema mentale Gesundheit. Die nächste Frage: Was machen, wenn mich meine Freunde nicht ernst nehmen?
2: Frag dich mal, in welchen Situationen du das erlebst. Was genau passiert dann, wenn dieses Gefühl auftritt? Sind es Blicke? Ist es etwas, was jemand sagt? Ein Nicht-Reagieren? Weil diese Analyse kann dir helfen, so ein bisschen einzuordnen. Entsteht dieses Gefühl in dir aufgrund dessen, was du gelernt hast, weil du dich vielleicht abwertest, weil du manche Dinge vielleicht auch falsch interpretierst? Oder ist es so, dass du da vielleicht wirklich in einer Freundesgruppe bist, die dich so behandeln oder die ja, sich auch vielleicht auf eine eigenartige Art und Weise verhalten? Und wenn das so ist, schau mal, gibt es in diesem Freundeskreis vielleicht eine Person, mit der du das besprechen könntest, wo du dich sicher fühlst, wie die das zum Beispiel einschätzt? Weil das kann oft etwas sein, was einem so Schritt für Schritt weiterhilft. Und ja, manchmal ist man auch nicht im richtigen Freundeskreis.

0: Ö3 hier um kurz nach 11 mit dem schnellsten Verkehrsservice Österreichs. In Niederösterreich auf der A1 der Westautobahn Richtung Wien ist zwischen Ips und Pöchlern nach einem Unfall weiterhin der rechte Fahrstreifen gesperrt. Fahrt hier bitte vorsichtig. Und es wird gearbeitet und deshalb bis 5 Uhr gesperrt bei Graz der Blabutsch-Tunnel auf der A9 in beiden Richtungen und bei Bregenz der Pfändertunnel auf der A14 Richtung Innsbruck bei Hörbrand. Der Verkehr wird da jeweils über das Stadtgebiet umgeleitet.
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0: Da läuft seit einer halben Stunde das Match Frankreich gegen Schweden. Und wie erwartet, machen die Franzosen den Schweden Druck. Ö3-Reporter Daniel Kulowitz. Der Zwischenstand ist aber doch ein bisschen überraschend.
2: Ja, noch halten die Schweden mit Mann und Maus dagegen, liebe Denise. Aber jetzt hätte es fast schon wieder geklingelt. Kylian Mbappé, der Ball eigentlich schon drinnen. Stange und dann auf der Linie gerettet. Also die Schweden haben jetzt alle Probleme dieser Erde. Und einmal hat es sogar schon geklingelt. Mbappé auf und davon hat das Tor gemacht. Aber dann ist der Linienrichter, hat sich zu Wort gemeldet mit seinem Fähnchen. Abseits, Treffer zählt nicht. Und daher 0:0 nach 32 Minuten. Aber Frankreich ist hier in allen Belangen überlegen, die Schweden. Nur mit so Mini-Chancen, so wird es eher schwer mit dem Weiterkommen. Der klare Favorit ist hier am Drück, aber noch steht es 0:0. 32 Minuten gespielt.
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1: Ein Q&A gibt's immer in der zweiten Stunde mit euren Fragen. Die nächste Frage ist, warum schäme ich mich ständig für irgendetwas?
2: Manchmal tue ich mir wirklich schwer, dieses Wort überhaupt noch auszuhalten, weil wir leider immer noch lernen, oft uns zu schämen. Und viele Dinge lernen wir in den ersten 6 Lebensjahren, wo wir von unserem Gehirn aus gar nicht reflektieren können.

0: Ist das etwas, wofür du wirklich denkst, jetzt rein auch mit deinem, quasi mit deiner Ratio, die du jetzt zur Verfügung hast, wofür du denkst, dass du dich schämen musst? Oder ist das eben etwas, was so tief sitzt? Das ist mal das Erste, ne? Weil oft kann man es schaffen, in seinen Gedanken umzudrehen und dann kann man erst ins Gefühl rein. Aber das wäre so der erste Ansatz.
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1: Die nächste Frage, Elke. Was kann mir helfen, wenn ich morgens nicht aus dem Bett komme?
2: Auch wenn ich Psychologin bin, das Erste, was ich dir raten würde, ein Blutbild machen zu lassen. Und zwar ein ziemlich großes, wo man sich die Nährstoffversorgung anschaut. Und dann mit jemandem anschauen, der sich anschaut, ob du optimal versorgt bist. Nicht, ob du krank bist, also außerhalb dieses Referenzwertes, sondern ob du optimal versorgt bist. Weil wir müssen auch in der Psychologie immer ganzheitlicher denken, weil sehr oft fehlende Nährstoffe, also vielleicht ein Eisenmangel, ein Vitamin-D3-Mangel, dazu führt, dass man einfach komplett energielos ist. Und da kann man vorher auch nicht sagen, kann das in Richtung einer Depression gehen oder nicht. Zuerst müssen die Nährstoffe einfach wieder aufgefüllt sein. Also wirklich als erstes Blutbild und dann mit jemandem durchsprechen, der sich anschaut, dass, ob du optimal versorgst und dass du da wieder hinkommst, falls das nicht so ist. Und erst dann würde ich psychisch hinschauen.
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2: Und immer in der zweiten Stunde gibt es ein Q&A mit euren Fragen. Die letzte Frage heute ist, ist es okay, wenn ich lieber Single bleiben möchte?
3: Definitiv ja, dann, wenn du damit deinem Bedürfnis folgst. Wenn du das spürst, dass das das ist, was du gerade leben möchtest oder generell leben möchtest. Nicht so wirklich, dir entspricht es wahrscheinlich, wenn das eine Schutzfunktion ist, ne? Wenn du das Gefühl hast, ich muss mich da schützen und deshalb mache ich das. Also da würde ich hinspüren und wenn du deinem Bedürfnis folkst, dann go for it.
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0: Okay, es ist offiziell. Willkommen im Juli. Und den starten wir richtig stark hier auf E3 mit Diamonds von Rihanna oder auch Passenger mit Let Her Go. Dazu gibt es wie immer den Ö3 Night Talk zum Mitdiskutieren. Aber davor noch zu Adam Michalich. Es ist 0 Uhr.
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2: Trotz der vielen Krisen ist das Privatvermögen weltweit im Vorjahr deutlich schneller gewachsen als in den Jahren davor, Ö3-Reporter Martin Kachler.
3: Und zwar 2025 im Schnitt um 10,8%. Das ist ein mehr als doppelt so starker Zuwachs als im Jahr davor. 2024 waren es 4,6%. Diese Zahlen stammen vom heute veröffentlichten Global Wealth Report der Schweizer Großbank UBS und sie zeigen auch, die Schere zwischen Arm und Reich geht immer weiter auseinander. Beim Durchschnittsvermögen pro Kopf steht übrigens die Schweiz an der Spitze.

0: Spitze mit im Schnitt fast 800.000 Euro Vermögen pro Erwachsenen. Österreich ist auf Platz 22 mit einem Durchschnittsvermögen von 245.000 Euro pro Erwachsenen.
1: Online-Shopping aus Nicht-EU-Ländern, also etwa bei Temu oder AliExpress, wird ab heute Mittwoch teurer. Die EU erhebt nämlich eine Pauschalgebühr von 3 Euro pro Warenkategorie auf Sendungen unter 150 Euro. Laut EU hatte die Zollfreiheit zu unfairen Wettbewerbsbedingungen geführt. Im Streit um das US-Geburtsrecht kassiert Präsident Donald Trump vor dem obersten Gerichtshof, dem Supreme Court, eine Niederlage. Der Gerichtshof hat entschieden, dass Kinder, die in den USA zur Welt kommen, weiterhin automatisch US-Staatsbürger sind. Trump wollte, dass Kinder, die in den USA geboren werden, nicht mehr Staatsbürger werden sollen, wenn sich die Eltern illegal in den USA aufhalten.
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1: In New Jersey ist im Sechzehntelfinale zwischen Frankreich und Schweden die erste Hälfte gespielt. Und Ö3-Reporter Daniel Kulowitz, den Franzosen ist kurz vor der Pause doch noch der verdiente Treffer gelungen.
4: Ja, so ist es. Kylian Mbappé hat zugeschlagen. 5. WM-Tor, jetzt fehlt ihm nur noch ein Treffer in der Aufholjagd auf Lionel Messi. Die Führung völlig verdient, denn schon zuvor hat Mbappé einmal die Stange getroffen und dann noch ein Fallrückzieher von Olise. Das hätte das Tor dieser WM werden können, aber auch dieser Ball geht an die Stange. Also der Druck ist immer größer geworden, die Führung geht in Ordnung, aber auch die Schweden hatten eine Chance gleich mal auf den Ausgleich. Aber es bleibt mal beim 1:0 für Frankreich gegen die Schweden. Der Sieger in dieser Partie trifft dann auf Norwegen. Die haben sich gegen die Elfenbeinküste 2:1 durchgesetzt.
1: Und jetzt zu Michi Mattern.
5: Das Ö3-Wetter. Nach 2 Wochen Dauerhitze stellt sich das Wetter heute um. Im Osten und Süden ist es zwar bis in den Nachmittag hinein oft noch sonnig, von Vorarlberg bis Oberösterreich aber schon am Vormittag zunehmend regnerisch und gewittrig. Heute Nachmittag breiten sich Schauer und Gewitter aufs ganze Land aus und dabei sind Unwetter möglich mit Murenüberflutungen, Hagel und Sturmböen. Höchstwerte heute im Außerfern nur um 18, im Osten vor dem Gewitter noch bis zu 37 Grad. Morgen Donnerstag nur noch 20 bis 28 Grad. Dazu anfangs oft bewölkt mit etwas Regen, tagsüber dann immer mehr Sonne.
6: Ö3 ist hier mit dem schnellsten Verkehrsservice Österreichs und gleich auch mit einem positiven Update für Niederösterreich. Da ist die A1, die Westautobahn, Richtung Wien zwischen Ips und Pöchlern wieder frei, die Unfallstelle geräumt und ihr kommt ganz normal vorbei. Weiterhin gesperrt sind aber wegen Nacharbeiten bei Graz der Blabutsch-Tunnel auf der A9 in beiden Richtungen und bei Bregenz der Pfändertunnel auf der A14 Richtung Innsbruck bei Hörbranz. Ihr werdet jeweils über das Stadtgebiet umgeleitet. Kommt sicher an euer Ziel.
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6: Also jeder von euch, der schon mal jemanden gedatet hat, kennengelernt hat, vielleicht sogar eine Beziehung angefangen hat, ist an diesem Punkt angelangt, wo eine ganz entscheidende oder auch irgendwo harmlose Frage gestellt wird, aber man will es halt trotzdem wissen. Wie hoch ist denn eigentlich dein Bodycount? Also mit wie vielen Personen warst du vor mir eigentlich schon im Bett? Ist das eigentlich etwas, was wirklich ausschlaggebend ist für euch, wo ich dann vielleicht Gedanken machte, boah, das waren jetzt so viele, oder ist euch das komplett wurscht? Red mal drüber. Hoher Bodycount, arg oder wurscht? 0800 600 600.

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4: Die Corinna aus Wilhelmsburg ist bei mir. Und sag, würdest du bei einem ersten Date direkt nach dem Bodycount fragen?
5: Nein, never.
4: Weil es dich nicht interessiert oder weil es dir unangenehm ist?
5: Nein, ich würde einfach nicht auf die Idee kommen, dass ich sowas frage.
4: Echt?
5: Also, weiß ich nicht, da gibt es andere Sachen, was Personalität angeht, was da viel wichtiger sind.
4: Aber selbst wenn du dann in einer Beziehung bist mit der Person, interessiert dich das gar nicht, wie seine Vergangenheit war?
5: Ja, oh ja, ich habe einen Freund, wir sind 9 Jahre zusammen und wir haben schon am Anfang auch über das geredet, über Ex-Partner und Ex-Partnerin, aber alles weiß ich sicher auch nicht und die auch nicht und das ist eigentlich wurscht. Also das sollte dann nicht davon abhalten, dass man jetzt mit irgendwen Kontakt hat oder so, finde ich.
4: Na voll, das eh nicht, aber ist es nicht irgendwo... nicht verdächtig, aber irgendwie komisch, wenn du weißt, okay, die Person hatte zum Beispiel 20 Menschen vor dir im Bett, dass man sich denkt, okay, ist sie nicht in der Lage, eine Beziehung zu führen oder sich für eine Person zu entscheiden? Reicht ihr eine Person nicht, dass da immer so viele sein müssen? Hast du das gar nicht?
5: Also wichtig ist dann, wenn du halt in einer Beziehung bist, dass du treu bist. Das ist meine Meinung, aber wenn du Single bist und wenn du das so auslebst, naja, dann machst du es halt.
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2: Mit wie vielen Personen warst du eigentlich schon im Bett? Ist das eine Frage bzw. eine Zahl, die dich interessiert, Michelle aus Imst?
3: Nein, gar nicht. Also ich finde es sehr wichtig, dass man sich schützt, um keine Krankheiten zu verbreiten. Finde ich ein sehr wichtiges Thema tatsächlich. Und die Verantwortung fehlt mir manchmal beim einen oder anderen. Aber wenn ich jetzt jemanden kennenlerne, ist nicht meine Sorge, wie viele Bodycounts die Person hat. Weil es gibt ja unterschiedliche Gründe, warum jemand jetzt einen hohen Bodycount hat oder einen niedrigen. Mhm. Hat jemand eine sehr aktive Jugendphase durchlebt oder ist jemand total schüchtern gewesen früher oder wie auch immer. Also das finde ich, na.
2: Also mit dir macht das gar nichts, wenn zum Beispiel die Person sagt, ja, ich hatte 30, 40 Personen schon im Bett.
3: Natürlich würde ich mir denken, boah, viel. Aber das ist meine Definition von viel. Und jemand anderer, der vielleicht 60 hat, der sagt, 30 ist ja überhaupt nicht viel.
2: Du hast ja gar nichts erlebt im Leben. Ja. So viel
3: ja, genau. Ja. Genau, ja. Ja. Natürlich kriege ich die Bewertung mit. Und das finde ich schon, dass es nach wie vor so ein bisschen, ja, auch geschlechterabhängig ist, bei wem der Bodycount halt. Also gerade bei Frauen, wenn sie zum Beispiel Kinder von mehreren Partnern haben, dann ist das normal ja ein Upturn oder die Frau sinkt im Ansehen, sag ich jetzt mal. Und so Jungs untereinander habe ich schon oft das Gefühl, so dieses Stecher-Image gibt es schon. wobei ja. Ich auch sagen würde, dass das vielleicht ein bisschen was mit der Reife zu tun hat, also wie reif oder wie, ja.
2: Aber spannend, dass du es noch immer irgendwie mitbekommst, dass es nach wie vor ein Unterschied gibt zwischen Geschlechtern. Ob das jetzt cool ist oder ob du als Dorfmatratze bezeichnet wirst.
3: Ja, genau. Ja, definitiv. Also das klingt jetzt vielleicht plakativ, aber gerade so am Dorffest, wenn die Jungs so untereinander reden, ja, die lässt jeden ran. So. Ja. Und ja, also das kriegt man schon mit, ja, klar.
2: Voll schade, dass das gesellschaftlich noch immer ein Thema ist anscheinend. Aber wie sieht es bei euch persönlich aus? Urteilt ihr über den Bodycount eurer Partnerin oder eures Partners? Gerne jetzt mitreden unter 0800 600 600.

0: Ö3 ist hier um 12:30 mit dem schnellsten Verkehrsservice Österreichs. Und das sieht prinzipiell gut aus. Wir haben aber einige Nachtbaustellen. Zum Beispiel bei Graz, der Blaputtstundel ist deshalb gesperrt auf der A9 in beiden Richtungen. Und bei Bregenz, der Pfändertunnel auf der A14 Richtung Innsbruck bei Hörbrands. Ihr werdet jeweils über das Stadtgebiet umgeleitet. So. Und während wir uns da durch die Dunkelheit an unser Ziel manövrieren, scheint in New York noch die Sonne. Und vor allem findet nach wie vor die Partie zwischen Schweden und Frankreich statt.
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0: Und es wird dann doch auch noch eine

0: klare Sache. Frankreich hat gegen Schweden das nächste Tor geschossen, Dreiporter Daniel Kulowitz.
1: So ist es, Vero, 2:0 mittlerweile für die Les Bleus sozusagen. Und die schießen sich warm, weil du Stichwort New York gesagt hast. Mhm. Am 19. Juli steigt hier das Finale in diesem Stadion. Und da wollen die Franzosen mit ihrer monströsen Startruppe natürlich wieder hin. Die heutigen Torschützen, Mbappé 45. nach einem Solo, Barcola mit dem 2:0 in der 53. Und sie stürmen weiter aufs schwedische Tor. Ich glaube, das 2:0, dabei wird es nicht bleiben. Ich glaube, das eine oder andere werden wir noch sehen. Zweimal haben sie auch noch die Stange getroffen. Also Frankreich hat richtig Bock auf diese WM und hat wahrscheinlich die beste Mannschaft bei dieser WM.
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0: Hallo, willkommen. Wir sind mittendrin im Thema Body Count, also die Anzahl der Sexualpartner und ob diese für euch in einer Beziehung zählt. +43 800 600 600 ist die Nummer zum Mitreden. Gerne auch per WhatsApp, so wie diese beiden Mädels.
4: Das sind die Victoria und die Lisa.
0: Hi.
4: Und wir denken, dass die Vergangenheit einer Person nicht die Person beschreibt und deswegen sollte so etwas in einer Beziehung keinen Wert haben.
5: Hm. Ja, außerdem glauben wir auch, dass Personen sich verändern können und man sollte jemanden nicht auf seine Vergangenheit reduzieren.
4: Ja.
5: Ja.
0: Und vor allem, ist das überhaupt Thema? Ist es nicht sowas von wurscht, mit wie vielen Menschen man schon geschlafen hat? Was sagt ihr? 0800 600 600.

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2: Wie hoch ist denn dein Bodycount, Benno Swirflach?
3: Null.
2: Null, okay. Weil bis jetzt noch niemanden kennengelernt, der es wert
3: war. Ja, hat bis jetzt noch nicht funktioniert so.
2: Wie wichtig ist dir generell diese Zahl?
3: Absolut nicht. Könnte mir nicht egal sein. Weil es ist einfach so nichts aussagend. Im Endeffekt gibt es, glaube ich, in einer Beziehung Wichtigeres wie das Körperliche.
2: Also selbst wenn es 100 waren, das, was zählt, ist die Gegenwart und dass man treu ist in der Beziehung, in der man gerade ist.
3: Ja, genau.
2: Stimmt dir da dem Ben zu, dass die Zahl völlig egal ist? Oder sagt ihr, ich würde das nicht einfach so mir vorbeiziehen lassen, weil irgendwo könnte ein hoher Bodycount auch ein Indikator dafür sein, wie wichtig der Person Abenteuer sind und dass die Wahrscheinlichkeit, dass ihr diese feste Beziehung irgendwann zu langweilig wird, sehr hoch ist. 0800 600 600.

0: Taylor Swift hier auf Ö3. Unter anderem auch bekannt dafür, dass sie sehr viele Ex-Partner hat. Na und? Denken sich vielleicht die einen von euch, ist ja wurscht, mit wie vielen Menschen man schon intim war. Und andere sagen, na, mir ist der Bodycount schon sehr wichtig. Heute Thema im Ö3 Night Talk.
1: Hallo Vero, das ist die Valentina aus Bregenz. Und ich muss zu dem Thema was sagen, weil mir ist der Bodycount nicht egal. Also ich finde es voll wichtig, weil ich will jemanden, der Erfahrung hat. Also quasi jemanden, bei dem der Bodycount nicht null ist.
0: Okay, also Valentina wünscht sich sogar einen hohen Bodycount. Dominik, du in Langschlag eher nicht.
2: Hi Vero.
0: Hi.
2: Ich finde, dass ein hoher Bodycount vor allem aussagt, dass die Beziehungen in der Vergangenheit eher kurzfristig waren. Deshalb auch die Erwartung an die jetzige Beziehung nachher wäre, dass die Beziehung nicht von langer Dauer wäre. Weshalb mir das nicht egal ist.

0: mir ist der Bodycount meiner neuen Liebe egal. Ist das so? Das wollte ich heute von euch wissen im Ö3 Night Talk. Und tatsächlich, die meisten von euch, die heute on air mitgesprochen haben, haben gesagt, ja, es ist mir so wurscht, mit wie vielen Personen die andere Person schon im Bett war. Und auch online sagt die Mehrheit mit 63%, dass sie die Anzahl null juckt. Also danke an alle fürs Mitdiskutieren, war wie immer sehr funny und interessant mit euch. Ja, morgen wieder ab Mitternacht ein neues Thema im Ö3 Night Talk, aber bis dahin, ja, hören wir mal gescheite Musik. Gleich Kato und Jormi, Turn the Lights Off, und hier ist ein Song, den ihr alle kennt, Sportfreunde, still auf Ö3.
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1: Im Studio Daniel Theissl. Es ist 1 Uhr. Nächste französische Gala-Vorstellung bei der Fußball-Weltmeisterschaft. Die Franzosen gewinnen gegen Schweden klar 3:0 und stehen wie erwartet im Achtelfinale. Daniel Kulowitz.
2: Ja, die Freiheitsstatue in New York, die kann heute beruhigt ein blaues Shirt überstreifen. Frankreich stürmt ins Achtelfinale in New York nach einem 3:0 über Schweden. Mbappé in der 45. nach einem Solo, dann Barcola mit dem 2:0 und dann nochmal Mbappé, der einen Doppelpack schnürt in der 74. Minute zum 3:0. Jetzt zieht er auch in der Torschützenliste gleich mit Lionel Messi. Beide haben nun 6 Tore und für Mbappé ist es der 7. Doppelpack bei einem WM-KO-Spiel, also absolute Rekordmarke für ihn. Und der Sieg geht völlig in Ordnung. Frankreich trifft nun im Achtelfinale auf Paraguay und auch schon am Vorabend haben sich die Norweger durchgesetzt mit 2:1 gegen die Elfenbeinküste. Die Norweger treffen auf Brasilien im Achtelfinale.
1: Wer sich einen Hund, Reptilien oder Amphibien anschafft, muss ab sofort einen Sachkundenachweis vorlegen. Seit heute gilt in allen Bundesländern eine einheitliche Regelung. Christine Baumgartner berichtet.
3: Wer sich einen Papagei, eine Schlange oder eine Echse zulegen will, muss ab sofort einen 4-stündigen Theoriekurs zu Umgang und Haltung absolvieren. Bei Hunden ist zusätzlich eine 2-stündige Praxiseinheit im ersten Jahr vorgeschrieben, so Niklas Hintermeier, Tierschutzrechtler im Sozialministerium.
4: Bestehende Halter dieser Tiere sind ausgenommen. Es geht wirklich für die Neuanschaffung eines Hundes oder eines Reptils. Da muss ich jetzt, als ich vor der Anschaffung schon den Sachkundennachweis gemacht habe.
3: Allerdings gibt es offenbar noch Nachholbedarf. So werden manche Kurse etwa in Vorarlberg noch gar nicht angeboten. Je nach Länge und Dauer kosten die Kurse für den Sachkundennachweis zwischen 40 und 80 Euro.
1: Irland übernimmt den EU-Vorsitz. In Dublin wird die EU-Ratspräsidentschaft mit einer großen Eröffnungsfeier gestartet. Inhaltliche Schwerpunkte der nächsten 6 Monate sollen das EU-Budget für die Jahre 2028 bis 2034 sein, sowie die EU-Erweiterung. Starke Windböen haben im Bezirk Imst einen 25 Meter hohen Baum umgerissen. Der Baum ist auf ein vorbeifahrendes Auto gestürzt. Der Fahrer ist leicht verletzt worden. 2 im Auto sitzende Kinder sind unverletzt geblieben. Und jetzt zum Wetter und zu Michael Mattern.
5: Der Mittwoch bringt im Osten und Süden zunächst noch einmal einige Sonnenstunden und heiße 30 bis 37 Grad. Von Vorarlberg bis Oberösterreich hat es heute dagegen nur noch um oder etwas über 20 Grad und hier ziehen schon am Vormittag Regenschauer und Gewitter auf. Die breiten sich am Nachmittag auf ganz Österreich aus und beenden die Hitzewelle. Dabei besteht Unwettergefahr, Muren, Überflutungen, Hagel und Sturmböen sind möglich. Morgen Donnerstag zunächst noch Wolken und Regenschauer, tagsüber bald trocken und zunehmend sonnig bei nur noch 20 bis 28 Grad.
6: Ihr hört Ö3 mit dem schnellsten Verkehrsservice Österreichs. In Niederösterreich, da ist die B2, die Waldviertler Straße, in beiden Richtungen im Gemeindegebiet von Göpfritz an der Wild wegen eines Erdrutsches gesperrt. Ausweichen könnt ihr über Merkenbrecht und Allensteig. Und dann wird noch fleißig gearbeitet auf Österreichs Straßen. Deshalb ist bis 5 Uhr früh gesperrt. Einmal bei Graz der Blabutsch-Tunnel auf der A9 in beiden Richtungen und bei Bregenz der Pfändertunnel auf der A14 Richtung Innsbruck bei Hörbrands. Ihr werdet jeweils über das Stadtgebiet umgeleitet. Ich wünsche euch eine sichere Fahrt. Servus. Machen wir es uns richtig gemütlich, würde ich vorschlagen.

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2: Eigentlich hätte das ja eine Liebeserklärung, ein Love-Album werden sollen. Aber dann wurde Olivia Rodrigo das Herz gebrochen. Sie war so, okay, passt. Zurück ins Studio. Hat Songtexte umgeschrieben, hat neue dazugegeben. Und jetzt ist ihr drittes Album eine richtige Achterbahnfahrt. Also vom ersten Date, vom Liebe auf den ersten Blick, aber dann halt auch bis zur Trennung. Da ist wirklich alles dabei, von A bis Z an Gefühlen. Und hier ist er, der erste Song aus dem Album You Seem Pretty Sad for a Girl So In Love. Olivia Rodrigo mit Drop Dead, jetzt auf E3.

0: Wow, also so iconic dieser Song. Der auch. Bestellt von Sarah aus Ternitz, weil Sarah, sag bitte doch mal, was du deine Message an uns?
1: Wir machen einfach Footloose. Das Lied spielt und man ist happy.
0: Jawohl, gemeinsam geht's durch diese Dienstagnacht. Und Leute, rein in den 1. Juli. Das ist so verrückt. Aber nice, dass wir den gemeinsam bestreiten. Jetzt mit Kenny Loggins. Auf die 3.

halb zwei ist es, auf für drei, Zeit für den Blick auf die Straßen mit dem schnellsten Verkehrsservice Österreichs. Und das ist wichtig für alle von euch, die in Niederösterreich unterwegs sind. Da ist die B2, die Waldviertler Straße, in beiden Richtungen im Gemeindegebiet von Göpfritz an der Wild wegen eines Erdrutsches gesperrt. Ausweichen könnt ihr da über Merkenbrecht und Allensteig. Und dann gibt es noch zwei Nachtbaustellen bis 5 Uhr früh. Da ist gesperrt einmal bei Graz der Blabutsch-Tunnel auf der A9 in beiden Richtungen und bei Bregenz der Pfändertunnel auf der A14 Richtung Innsbruck bei Hörbrand. Ihr werdet aber jeweils über das

0: Stadtgebiet umgeleitet.
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Kapling, die Hitnacht auf Ö3. Ich bin die Vero, hallo. Ich glaube, wir brauchen uns nichts vormachen, Leute. Mitten in der Nacht wach zu sein. Vor allem nicht, weil man gerade Party macht irgendwo in einem Club, sondern weil man arbeiten muss oder Auto fahren. Ja, nicht einfach. Aber 3 positive Argumente fallen mir ein. Erstens, es ist kühler als untertags. Zweitens, wir bekommen als allererstes mit, wer bei der WM rausfliegt oder eben weiterkommt. Bald starten zum Beispiel Mexiko und Ecuador ihr Spiel. Und mein dritter Grund, dieser Song.

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1: Im Studio Daniel Theissl. Es ist 2 Uhr. Nach 13 Stunden Verhandeln haben sich Bund, Länder und Gemeinden auf Grundzüge einer Staatsreform geeinigt. Viele Details sind noch offen. Unter anderem soll es bundesweit einheitliche Standards für die Elementarpädagogik geben und Fachärztezentren sollen in Zukunft aus einer Hand finanziert werden. Heute ist der 1. Juli und es treten einige Neuerungen in Kraft, zum Beispiel bei Lieferungen aus chinesischen Online-Stores oder beim Kauf einiger Lebensmittel. Rainer Hasiwer berichtet.
2: Was wohl die meisten betreffen wird, Lebensmittel werden günstiger. Die Mehrwertsteuer wird nämlich halbiert. Das gilt für Brot, Semmeln, Milch, Joghurt und einige Gemüsesorten. Die Steuersenkung soll sich auch tatsächlich in den Preisen bemerkbar machen. Der Handel hat versprochen, die Senkung an die Kunden weiterzugeben. Die Bundeswettbewerbsbehörde steht aber zur Sicherheit auch bereit. Zweite Neuerung, EU-weit werden 3 Euro für Pakete aus dem EU-Ausland im Wert von unter 150 Euro fällig. Das soll die vielgescholtene Paketflut aus China eindämmen. Erst im Herbst wird dann auch noch eine eigene österreichische Paketabgabe von noch einmal 2 Euro dazukommen. Und für Flugreisende interessant, in Wien-Schwechat sind ab jetzt 2 Liter Flüssigkeit im Handgepäck erlaubt. Das liegt an diesen neuen CT-Scannern. Aber Achtung beim Rückflug, nicht alle Flughäfen verfügen schon über diese modernen Geräte. Kann gut sein, dass also anderswo noch die 100-Milliliter-Grenze gilt.
1: Niederlage für Donald Trump vor dem Höchstgericht in den USA. Der Supreme Court bestätigt, dass Kinder, die in den Vereinigten Staaten zur Welt kommen, weiterhin automatisch die US-Staatsbürgerschaft bekommen. Aus den USA berichtet Christoph Kohl.
3: Schon am ersten Tag seiner zweiten Amtszeit hat Donald Trump versucht, das sogenannte Geburtsrecht per Dekret abzuschaffen. Birthright. It's ridiculous. Kinder von Menschen, die sich illegal oder nur auf Zeit in den USA aufhalten, sollten demnach nicht mehr automatisch die amerikanische Staatsbürgerschaft erhalten. Doch diese Einschränkungen seien verfassungswidrig, sagt jetzt das US-Höchstgericht. Das Geburtsrecht gelte laut Verfassung nämlich einschränkungslos für alle auf US-amerikanischem Boden geborenen Babys. Donald Trump hat mit dieser